0: mit dem Problem umgehen sollte. Schneider ist für einen Rückbau von Kanälen hin zu natürlichen Flüssen. Bilger schlägt dagegen vor, die Wasserstraßen auszubauen. Viele Deutsche trauen sich nicht, offen mit ihrem Arzt zu sprechen. Das geht aus einer Barmer-Umfrage hervor. Fast ein Fünftel hat beim Arzt schon mal Probleme aus Scham oder Misstrauen verschwiegen. Demnach machen das vor allem Frauen und jüngere Menschen. Nach der Champions League hat Paris Saint-Germain auch den UEFA Supercup-Titel verteidigt. Im Duell mit Europa-League-Gewinner Aston Villa setzten sich die Franzosen mit 2:1 durch. PSG ist erst der vierte Verein, der den Supercup zweimal hintereinander geholt hat. Die nächsten Nachrichten in einer Stunde.
1: Der Radio SAW Verkehrsservice, der schnellste im SAW-Land, unterstützt durch KI. Auf der A2 Magdeburg Richtung Berliner Ring, Vorsicht, zwischen Magdeburg Zentrum und Magdeburg Rotensee gab es einen Unfall und es liegen Gegenstände auf der Autobahn. Auf der A7 Kassel Richtung Hannover steht zwischen Northeim Nord und Echte ein defektes Auto auf der rechten Spur. Die B248 ist zwischen Lutter am Barenberge und Könnekenrode nach einem Unfall in beiden Richtungen gesperrt. Und in Magdeburg ist die Solener Straße zwischen Solen und dem Ortseingang Magdeburg nach einem Unfall gesperrt. Alle Verkehrsmeldungen auch immer aktuell auf radio-saw.de und in unserer App. Gute Fahrt durchs SAW-Land.

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1: Der Radio SAB Verkehrsservice, der schnellste im SAB-Land, unterstützt durch KI. Auf der A2 Magdeburg Richtung Berliner Ring, Achtung, zwischen Magdeburg Zentrum und Magdeburg Rothensee gab es einen Unfall und es liegen Gegenstände auf der Autobahn. Auf der A38 Halle Richtung Göttingen, zwischen Nordhausen und Nordhausen West hat es einen Unfall auf der rechten Spur gegeben. Die B248 ist in beiden Richtungen zwischen Lutter am Barenberge und Könnekenrode nach einem Unfall gesperrt. Und in Magdeburg ist die Solener Straße zwischen Solen und dem Ortseingang Magdeburg nach einem Unfall gesperrt. Alle Verkehrsmeldungen auch immer aktuell auf radio-saw.de und in unserer App. Gute Fahrt durchs SAW-Land.
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3: Ich bin Colin Mock. Und plötzlich ist die Sonne weg. Millionen Menschen haben sich hier bei uns und in anderen Teilen Europas die Sonnenfinsternis angeschaut. Das Wetter hat vielerorts mitgespielt und etwa in Nordspanien ist die Sonne für ein paar Sekunden sogar komplett verschwunden. Auch Mallorca war im Sonnenfinsternisfieber. Viele Touristen sind extra dafür angereist. Die spanische Wissenschaftsministerin sagte zum seltenen Naturschauspiel, das ist wie ein Weihnachtstag, der nur alle 100 Jahre kommt. Bei uns gibt's die nächste totale Sonnenfinsternis übrigens 2081. In der EU sollen weniger Verpackungen im Müll landen. Deshalb gelten jetzt erste strengere Regeln für Lebensmittelverpackungen. André Glatzel.
4: Ja, die dürfen ab sofort keine sogenannten Ewigkeitschemikalien mehr enthalten, also Stoffe wie PFAS, die zwar Wasser und Fett abweisen, aber als gesundheitsschädlich gelten. In den kommenden Jahren sollen weitere Verpackungen verschwinden, etwa Plastikschaumboxen für Burger und Co. oder kleine Shampooflaschen in Hotels. Auch kleine Ketchup- und Zuckertüten aus Plastik sollen nicht mehr im Restaurant genutzt werden. Außerdem verschwinden ab 2030 leichte Plastiktüten an der Supermarktkasse.
3: Handys von Angreifern manipulieren und mehr Daten sammeln. Verfassungsschutz und Bundesnachrichtendienst sollen künftig deutlich mehr dürfen als bisher. Das Bundeskabinett hat eine Reform beschlossen, um künftig auf Sicherheitsbedrohungen besser reagieren zu können. Der Einsatz von KI wird in vielen Unternehmen zu sinkenden Löhnen führen, vor allem bei Berufseinsteigern. Davon geht in einer Umfrage für das IFO-Institut jede zweite Firma aus. Beschäftigte mit Uni-Abschluss und Berufserfahrung können dagegen wohl eher auf bessere Bezahlung hoffen. Als erst vierter Verein in der Geschichte hat Paris Saint-Germain den UEFA Supercup verteidigt. 2:1 stand es am Ende für den Champions-League-Sieger gegen den Gewinner der Europa League Aston Villa. Vor PSG holten nur Real Madrid, die AC Mailand und Ajax Amsterdam zweimal hintereinander den Titel. Die nächsten Nachrichten in einer Stunde.
5: Der Radio SAW Verkehrsservice, der schnellste im SAW-Land, unterstützt durch KI. Auf der A38 Halle Richtung Göttingen, Vorsicht, zwischen Nordhausen und Nordhausen-West hat es einen Unfall auf der rechten Spur gegeben. Im Kreis Havelland gab es auf der Straße zwischen dem Abzweig nach Rhinow und Prizen einen Wildunfall. Dort liegt ein totes Reh auf der Fahrbahn. Die B248 ist zwischen Lutter am Barenberge und Könnekenrode nach einem Unfall in beiden Richtungen gesperrt. Und in Magdeburg ist die Solener Straße zwischen Solen und dem Ortseingang Magdeburg nach einem Unfall gesperrt. Alle Verkehrsmeldungen auch immer aktuell auf radiosaw.de und in unserer App. Gute Fahrt durchs SAW-Land.

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1: Der Radio SAW Verkehrsservice, der schnellste im SAW-Land, unterstützt durch KI. Auf der A38 Halle Richtung Göttingen, Vorsicht, zwischen Nordhausen und Nordhausen-West hat es einen Unfall auf der rechten Spur gegeben. Im Kreis Havelland gab es auf der Straße zwischen dem Abzweig nach Rhino und Prizen einen Wildunfall. Dort liegt ein totes Reh auf der Fahrbahn. Die B248 ist zwischen Lutter am Barenberge und Könnekenrode nach einem Unfall in beiden Richtungen gesperrt. Und in Magdeburg ist die Solener Straße zwischen Solen und dem Ortseingang Magdeburg nach einem Unfall gesperrt. Alle Verkehrsmeldungen auch immer aktuell auf radio-saw.de und in unserer App. Gute Fahrt durchs SAW-Land.

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1: Ich bin Colin Mock. Guten Morgen. Millionen Menschen in Europa haben die Sonnenfinsternis bestaunt. Hier bei uns war die Sonne nicht ganz verdeckt, aber zu einem großen Teil. Auf Mallorca oder in Nordspanien war es noch ein bisschen spektakulärer. Dort war die Sonnenfinsternis eine totale. Es war die erste auf dem europäischen Festland seit 20 Jahren. Dementsprechend gab es in einigen, sonst eher verschlafenen Orten, einen ungewöhnlichen Besucheransturm. Die Touristen der ärmeren Regionen hoffen, dass die Besucher auf den Geschmack gekommen sind und dann immer wieder kommen. Vom Südwesten zieht die nächste Hitzewelle über Deutschland und verschärft die Trockenheit. Damit Flüsse bei niedrigen Pegelständen künftig trotzdem für Schiffe befahrbar bleiben, schlägt Verkehrsminister Bilger vor, sie tiefer auszubaggern. Das gebe mehr Sicherheit für den Warentransport. Umweltminister Schneider hält das allein nicht für die richtige Lösung. Er sagt:
2: Eine reine Vertiefung von Flüssen kann keine Antwort sein, sondern es braucht einen stärkeren Umbau unserer Flüsse oder wieder Rückbau weg von Kanälen hin zu natürlichen Flüssen mit Flussauenlandschaften, die das Wasser in der Fläche halten.
1: Nicht nur beobachten, sondern bei Cyberangriffen und Co. auch zurückschlagen. Das Bundeskabinett hat beschlossen, dass der Verfassungsschutz und der Bundesnachrichtendienst mehr dürfen sollen. Konkret geht es darum, mehr Daten zu sammeln und die Infrastruktur von Angreifern aktiv zu stören. Der Einsatz von KI wird in vielen Unternehmen zu sinkenden Löhnen führen, vor allem bei Berufseinsteigern. Davon geht in einer Umfrage für das IFO-Institut jede zweite Firma aus. Beschäftigte mit Uni-Abschluss und Berufserfahrung können dagegen wohl eher auf bessere Bezahlung hoffen. Nach der Champions League hat Paris Saint-Germain auch den UEFA Supercup-Titel verteidigt. Im Duell mit Europa-League-Gewinner Aston Villa setzten sich die Franzosen mit 2:1 durch. PSG ist erst der vierte Verein, der den Supercup zweimal hintereinander geholt hat. Die nächsten Nachrichten in einer Stunde.
3: Der Radio SAW Verkehrsservice, der schnellste im SAW-Land, unterstützt durch KI. Auf der A38 Halle Richtung Göttingen, Achtung, zwischen Nordhausen und Nordhausen-West hat es einen Unfall auf der rechten Spur gegeben. Die B248 ist zwischen Lutter am Barenberge und Könnekenrode nach einem Unfall in beiden Richtungen gesperrt. Und in Magdeburg ist die Solener Straße zwischen Solen und dem Ortseingang Magdeburg nach einem Unfall gesperrt. Alle Verkehrsmeldungen auch immer aktuell auf radio-saw.de und in unserer App. Gute Fahrt durchs SAW-Land.

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3: Der Radio SAW Verkehrsservice, der schnellste im SAW-Land, unterstützt durch KI. Die B248 Lutter am Barenberge Könnecken-Rode ist nach einem Unfall in beiden Richtungen gesperrt. Und in Magdeburg ist die Solener Straße zwischen Solen und dem Ortseingang Magdeburg nach einem Unfall gesperrt. Alle Verkehrsmeldungen auch immer aktuell auf radio-saw.de und in unserer App. Gute Fahrt durchs SAW-Land.

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4: Noch 3,5 Wochen bis zur Landtagswahl in Sachsen-Anhalt. Neben Parteien melden sich auch Akteure der demokratischen Zivilgesellschaft zu Wort. Auch die evangelische und katholische Kirche. Kirche solle sich gefälligst aus der Politik heraushalten, so maßregeln manche Parteien das kirchliche Engagement. Unfug findet hingegen Pfarrer Andreas Schuren aus Leuna. Der Blick in die Bibel sage etwas ganz anderes.
5: Das Evangelium ist hochpolitisch. Es gibt uns einen ganz direkten Auftrag, in dieser Welt positiv zu wirken, also Salz und Licht zu sein, wie es so schön heißt.
4: Deshalb ist der Pfarrer Direktkandidat für die Linke zur Landtagswahl.
5: Dafür bin ich auch beurlaubt. Das ist quasi meine Mission, die ich mir persönlich angenommen habe. Aber generell als Christin, als Christ haben wir alle die Aufgabe, uns in der Gesellschaft einzubringen.
4: Ganz so ungewöhnlich ist Andreas Tschurns Kandidatur aber auch nicht. Quer durch alle Parteien gibt es Theologinnen oder Theologen in der Politik, von der Kommune bis in den Bund. Die evangelischen Landeskirchen und das Bistum Magdeburg geben keine Wahlempfehlung ab, aber sie rufen dazu auf, genau hinzuschauen. Bewusst wählen, so heißt die Initiative des Bistums, sagt der katholische Magdeburger Bischof Gerhard Feige.
6: Dabei verstehen wir uns nicht als Partei oder Interessenvertretung einer bestimmten Lobby. Was uns aber veranlasst, nicht unpolitisch zu sein, ist das Evangelium Jesu Christi. Deshalb müssen wir als Kirche über alle Einzel- und Gruppeninteressen hinaus, wenn erforderlich, Partei ergreifen.
4: Aus der Kirchenredaktion Thorsten Kessler, Radio SAW.
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7: Ich bin Colin Mock. Guten Morgen. Und plötzlich ist die Sonne weg. Millionen Menschen haben sich hier bei uns und in anderen Teilen Europas die Sonnenfinsternis angeschaut. Das Wetter hat vielerorts mitgespielt und etwa in Nordspanien ist die Sonne für ein paar Sekunden sogar komplett verschwunden. Auch Mallorca war im Sonnenfinsternisfieber. Viele Touristen sind extra dafür angereist. Die spanische Wissenschaftsministerin sagte zum seltenen Naturschauspiel, das ist wie ein Weihnachtstag, der nur alle 100 Jahre kommt. Bei uns gibt's die nächste totale Sonnenfinsternis übrigens 2081. Das Niedrigwasser stellt die Wirtschaft vor neue Herausforderungen. Umweltminister Schneider und Verkehrsminister Bilger haben unterschiedliche Ansichten, wie man mit dem Problem umgehen sollte. Schneider ist für einen Rückbau von Kanälen hin zu natürlichen Flüssen. Bilger schlägt dagegen vor, die Wasserstraßen auszubauen, damit es bei niedrigen Pegelständen nicht mehr zu Problemen für die Schifffahrt kommt. Was konkret geplant ist, dazu sagte Bilger bei NTV.
8: Zum einen die Fahrrinne so zu vertiefen, dass man besser mit Niedrigwassersituationen zurechtkommt, den Hochwasserschutz zu verbessern. Und dann geht es aber auch um ökologischen Ausgleich. Und ich werbe auch wirklich um Unterstützung für die Wasserstraße als den umweltfreundlichsten Verkehrsträger, den wir haben.
7: Handys von Angreifern manipulieren und mehr Daten sammeln. Verfassungsschutz und Bundesnachrichtendienst sollen künftig deutlich mehr dürfen als bisher. Das Bundeskabinett hat eine Reform beschlossen, um künftig auf Sicherheitsbedrohungen besser reagieren zu können. Beim Arzt sprechen viele Menschen nicht über alles, was sie belastet. Eine Barmer-Umfrage zeigt, gut jeder Fünfte hat schon mal etwas aus Scham oder Misstrauen verschwiegen. Schwer fallen Gespräche über Partnerschaft, sexuelle Probleme oder häusliche Gewalt. Als erst vierter Verein in der Geschichte hat Paris Saint-Germain den UEFA Supercup verteidigt. 2:1 stand es am Ende für den Champions-League-Sieger gegen den Gewinner der Europa League Aston Villa. Vor PSG holten nur Real Madrid, die AC Mailand und Ajax Amsterdam zweimal hintereinander den Titel. Die nächsten Nachrichten in einer Stunde.
9: Und wir haben doch Gold geholt im Schwimmen, und zwar ein 19-Jähriger vom SC Magdeburg. Herzlichen Glückwunsch, im Mai erst Abitur gemacht und jetzt schon die Goldmedaille um Hals. Hervorragend. Schönen guten Morgen um 2:05. Hier ist für euch der Radio SAW Verkehrsservice. Der schnellste im SAW-Land, Freddy.
10: Auch hervorragend. Keine Staus, keine Störungen. Aber Flitzerblitzer, die stehen heute Morgen auf der A2 Richtung Berlin. Einmal hinter Allerengersleben, einmal Hörerstädte-Buckautal. A9 Richtung München zwischen Niemeck und Kleinmarzehns. A9 Richtung Berlin in Hörerstädte-Köckern. Und auf der B4 zwischen Torfhaus und Bad Harzburg. Habt ihr mehr? Meldet's gern an unserer kostenfreien Service-Hotline auf der 0800 1630 630, oder ihr schickt eine WhatsApp, die Nummer auf radio-saw.de. Dankeschön und weiterhin eine gute Fahrt durchs SAW-Land.
9: Ach, das wird wieder ein toller Tag für euch. Heute Kakerbeck bei Kalbe meldet 12 Grad und es bleibt ja erstmal ein bisschen frisch. bei uns im SAW-Land, das steigert die Konzentration und vor allem euer Schlaf. Ist vielleicht ein bisschen angenehmer gewesen. Heute sind sonnige 29 bis 31 Grad im Harz, haben so um die 28. Morgen am Freitag ist es dann auch wieder richtig schön sonnig bei Temperaturen bis 35 Grad.
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9: Wir bringen euch in Richtung Donnerstag, wünschen euch einen wunderschönen guten Morgen. Und wenn ihr sie gesehen habt, in Teilen, die Sonnenfinsternis, tolle Fotos gemacht habt, die sind auch bei uns gelandet. Vielen, vielen lieben Dank für eure Fotos. Aber ihr könnt uns ja gerne mal beschreiben, was ihr gesehen habt. Denn sowohl Freddy als auch meiner einer haben davon nichts gesehen.
10: Genauso wenig wie von Perseiden. Aber wenn ihr noch keine Sternschnuppe gesehen habt, die fallen noch bis 24. August. Guckt hoch Richtung Nordosten, also unters Himmelsweh. Und mit der besten Mischung und meisten Abwechslung gibt es jetzt zumindest den gleißenden Lichtstrahl von Nikos Santos. Hier ist Ray of Light. Guten Morgen. Morgen.

0: Wir Radio SRW Muckefuchs wecken euch, schicken euch in den Donnerstag um 10 auf 5 und versuchen vielleicht euren Nacken einigermaßen wieder so mobil zu bekommen. Der ist bestimmt richtig steif, weil ihr geguckt habt, und zwar die Sonnenfinsternisse auch bei uns im SRW-Land wunderbar zu sehen. Wir sehen zumindest auf den Fotos, die ihr uns geschickt habt via WhatsApp, ganz, ganz lieben Dank dafür. Ich habe zum Beispiel auch einen Freund, der ist extra an die Gotsche gefahren, um das Ganze zu beobachten. Und unsere Nachbarn, die haben tatsächlich noch die letzten Brillen bekommen, um dort reinzugucken. Ich weiß nicht, du hast auch nichts gesehen gestern, ne?
1: Nee, ich war da schon im Bett, aber mein Status heute Morgen ist voll und lustig auch. Viele haben sich bei anderen bedankt, die sich die Brillen dann einfach geteilt haben. Das war dann schön. So ein Happening. Man lernt fremde Menschen kennen, indem man einfach Dinge miteinander teilt. Und wenn es das alleine gewesen ist, dass die Sonnenfinsternis uns das gebracht hat, na danke.
0: Ja, bei mir hat diese Sonnenfinsternis noch was anderes ausgelöst, und zwar durchzuhalten bis zum 3. September 2081. Dann haben wir nämlich die nächste Gelegenheit. Ich habe gerade mal hochgerechnet, da wäre ich, glaube ich, irgendwie so 110, 115
1: der älteste
0: Mensch, der die Sonnenfinsternis auch beobachten kann. Großartig.
1: Kriegen wir hin.
0: Ja, aber wenn ihr sie beobachtet habt und uns mal erzählen möchtet, was und wie ihr sie erlebt habt, einfach anrufen unter 0800 160 60 oder schickt eine WhatsApp-Sprachnachricht.

0: Mit dem ersten Kaffee und uns Muckefuchs geht's rein in den Donnerstag. Und gleich auf die Straßen für euch mit den Augen von Freddy. Wie sieht's aus?
1: Zum Glück alles entspannt. Keine Staus, keine Störungen. Flitzerblitzer, die Anhänger sind. Unter anderem auf der A2 Richtung Berlin hinter Allerengersleben. Sowie auf der A9 Richtung Berlin Höhe Raststätte Köckern. Alle Meldungen hört ihr dann wieder in einer Viertelstunde.
0: Sorgen gleich dafür, dass es ein toller Tag wird für euch, indem wir in die Sterne gucken. Und vielleicht bekommen wir sogar noch eine kleine Sternschnuppe für euch. Ja, in gut 3 Minuten machen wir das. Vorher lassen wir die 12 Grad in unsere geöffneten Fenster und rein in die Wohnung in Bielen bei Nordhausen. Wird frisch, also heute, zumindest jetzt am Vormittag. Und dann sonnig bei 29 bis 31 Grad.
1: Wenn ihr jetzt einfach trotzdem nicht wach werdet, übergießt mal die Füße mit kaltem Wasser. Nicht duschen, nicht eisbaden, nur die Füße, weil damit schaltet man im übertragenen Sinne die Erde ein und der Kopf kommt aus Nebel in die Realität.
0: Aha.
1: Ein Helferlein für alles hat auch Leonie. Ihr Remedy heißt nämlich Gegenmittel, hört er jetzt bei Radio SAW Muckefunk. Guten Morgen.
0: Guten Morgen.

0: Der Donnerstag in euren Sommerferien. Schönen guten Morgen um 18.05 Uhr. Feiert heute schön, genießt den Tag und feiert vielleicht auch Geburtstag, wie es James Morrison heute auch macht. Wir wünschen euch alles Liebe, alles Gute für heute.
1: 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Widder.
2: Ihr arbeitet heute auf Sparflamme. Der bequemere Weg ist nicht immer der bessere.
1: Stier.
2: Ihr seid heute etwas voreilig mit euren Worten. Passt auf, dass ihr niemanden verletzt.
1: Zwillinge.
2: Eure Ansprüche an euch selbst sind viel zu hoch. Macht euch nicht so einen Druck.
1: Krebs.
2: Ihr seid heute sehr kontaktfreudig. Da müsst ihr euch nachmittags ranhalten, damit keine Aufgaben liegen bleiben.
1: Löwe.
2: Bei euch kommen heute Zweifel auf. Egal ob beruflicher oder privater Natur, ihr schafft es, sie zu beseitigen.
1: Jungfrau.
2: Ihr seid heute ein richtiges Energiebündel. Nachmittags treibt es euch an die frische Luft.
1: Waage.
2: Ihr feiert heute ein paar kleine Erfolge und könnt richtig stolz auf euch sein.
1: Skorpion.
2: Jemand hat euch etwas Wichtiges zu erzählen. Zuhören ist heute oberstes Gebot.
1: Schütze.
2: Bei euch liegen Spannungen in der Luft. Findet besser schnell heraus, ob positiver oder negativer Art.
1: Steinbock.
2: Beharrt nicht immer nur auf eure eigene Meinung. Manchmal haben die anderen einfach recht.
1: Wassermann.
2: Mit der richtigen Musik ist einfach alles besser. Da erledigt ihr eure Aufgaben gleich doppelt so schnell.
1: Fische.
2: Schließt sich eine Tür, öffnet sich eine andere. Manchmal kann sie ein bisschen versteckt sein. Schaut also genau hin.
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0: einen schönen Donnerstagmorgen wünschen wir euch um 5.30 Uhr, halb 6 an diesem 13. August. Ihr bekommt die Radio SRW Nachrichten mit Colin Mock.
1: Und plötzlich ist die Sonne weg. Millionen Menschen haben sich hier bei uns und in anderen Teilen Europas die Sonnenfinsternis angeschaut. Das Wetter hat vielerorts mitgespielt und etwa in Nordspanien ist die Sonne für ein paar Sekunden sogar komplett verschwunden. Auch Mallorca war im Sonnenfinsternisfieber. Viele Touristen sind extra dafür angereist. Die spanische Wissenschaftsministerin sagte zum seltenen Naturschauspiel, das ist wie ein Weihnachtstag, der nur alle 100 Jahre kommt. Bei uns gibt's die nächste totale Sonnenfinsternis übrigens 2081. Das Niedrigwasser stellt die Wirtschaft vor neue Herausforderungen. Umweltminister Schneider und Verkehrsminister Bilger haben unterschiedliche Ansichten, wie man mit dem Problem umgehen sollte. Schneider ist für einen Rückbau von Kanälen hin zu natürlichen Flüssen. Bilger schlägt dagegen vor, die Wasserstraßen auszubauen, damit es bei niedrigen Pegelständen nicht mehr zu Problemen für die Schifffahrt kommt. Was konkret geplant ist, dazu sagte Bilger bei NTV.
2: Zum einen die Fahrrinne so zu vertiefen, dass man besser mit Niedrigwassersituationen zurechtkommt, den Hochwasserschutz zu verbessern. Und dann geht es aber auch um ökologischen Ausgleich. Und ich werbe auch wirklich um Unterstützung für die Wasserstraße als den umweltfreundlichsten Verkehrsträger, den wir haben.
1: Handys von Angreifern manipulieren und mehr Daten sammeln. Verfassungsschutz und Bundesnachrichtendienst sollen künftig deutlich mehr dürfen als bisher. Das Bundeskabinett hat eine Reform beschlossen, um künftig auf Sicherheitsbedrohungen besser reagieren zu können. Beim Arzt sprechen viele Menschen nicht über alles, was sie belastet. Eine Barmer Umfrage zeigt, gut jeder Fünfte hat schon mal etwas aus Scham oder Misstrauen verschwiegen. Schwer fallen Gespräche über Partnerschaft, sexuelle Probleme oder häusliche Gewalt.
0: Die nächsten Radio-SRW-Nachrichten bekommt ihr um 6 Uhr von uns. Blick auf die Straßen bekommt ihr natürlich jetzt schon. Freddy, wie sieht's aus?
3: Alles gut. Keine Staus, keine Störungen, aber Flitzer, Blitzer. Und die stehen heute Morgen auf der A2 Richtung Berlin. Erst hinter Allerengersleben, dann Höhe Raststätte-Buckautal. A9 Richtung München zwischen Niemeck und Klein-Marzehns. A9 Richtung Berlin in Höhe Raststätte-Köckern. Und auf der B4 Blitz ist zwischen Torfhaus und Bad Harzburg. Habt ihr doch Staustörung oder mehr Flitzer, Blitzer entdeckt, dann meldet's bitte gern an unserer kostenfreien Service-Hotline 0800 1630 630, oder ihr schickt eine WhatsApp, die Nummer auf radio-sav.de. Dankeschön und weiterhin eine gute Fahrt durchs SAW-Land.
0: 14 Grad, Sie sind jetzt schon in Hötensleben bei Helmstedt und es wird ein fantastischer Tag heute. Der wird sonnig sein, auch recht warm, 29 bis 31 Grad. Im Harz haben wir Temperaturen so um die 28 Grad. Die Nacht wird dann wieder sternenklar, werdet gut schlafen bei 16 bis 11 Grad. Und den Freitag könnt ihr auch genießen bei 32 bis 35 Grad. Also geht mit langsam immer wärmer. Gerade auch am Sonnabend haben wir ganz viel Sonne, später dann auch ein paar Wolken, aber bis zu 37 Grad.
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0: Schönen guten Morgen und ganz liebe Grüße von unserer Nadine. Die nutzt ja gerade die verlängerten Öffnungszeiten im Magdeburger Zoo aus. Wieso sie damit nicht die Einzige ist, da sagen wir euch in gut 5 Minuten.

0: Und schon ist er da, der Donnerstag, mit uns Radio SAW Muckefuchs um 5:08. Schönen guten Morgen wünschen wir euch und wir freuen uns mit euch. Wenn ihr Nachwuchs erwartet, wünschen euch alles Liebe und gerade frisch Eltern geworden seid, auch hier herzlichen Glückwunsch. Das wird schön. Ja, und Sveni und Kando sind ja auch vor einer Woche Eltern geworden und haben für den ersten Elefantennachwuchs im Magdeburger Zoo gesorgt. Süß.
1: Kann man damit diese
0: 1 Meter groß und 80 bis 140 Kilo steht da bestimmt auf der Geburtsurkunde drauf. Bei Neugeborenen. Aber, ja, was ist es?
1: Wer ist keiner? Also bis jetzt kann man tatsächlich noch nicht sehen, ob da ein kleines Schwänzchen noch dran ist oder nicht, weil die Pfleger lassen natürlich Mama und Baby so viel Ruhe wie möglich und kommt da auch nicht so nah ran. Ist ja auch nicht ganz ungefährlich, ne? Weil so Elefantenmamas sind natürlich sehr auf ihre Babys bedacht und deswegen hat man einfach noch nicht gesehen, ob es ein Sie, ein Er oder ein Es ist.
0: Aber ihr könnt ja vielleicht auch mal nachgucken, denn der Zoo in Magdeburg hat extra seine Öffnungszeiten verlängert. Gestern war der Nachwuchs zum ersten Mal, der sag ich jetzt einfach, zum ersten Mal draußen, hat euch begrüßt mit seinem Rüssel und ihr könnt es auch jetzt tun und zwar aufgrund der Tatsache, dass die Öffnungszeiten im Zoo Magdeburg verlängert worden sind.
1: Genau, die sind also bis Samstag bis 19 Uhr ins Elefantenhaus täglich von 10 bis 16 Uhr geöffnet.
0: Und natürlich gibt es auch Kinderbilder, nicht nur auf dem Handy, sondern auch bei uns im Netz unter radio-saw.de.
1: Darauf nochmal ein Türröll und einen guten Morgen und ein U.

0: Richtung Feierabend nach der Nachtschicht oder als Zeitungszustellerin und Zusteller. Schönen guten Morgen mit uns, Moco Fox, um 16 vor 6. Und wie geht's auch über die Straßen voran? Ready.
1: Ganz entspannt, keine Staus, keine Störungen. Und Stefan hat einen frischen Flitzerblitzer. Wo denn?
2: Und zwar in Münzleben aus Redderbach kommend.
1: Dankeschön, dir eine gute Fahrt und alle Meldungen wieder in einer Viertelstunde.
0: 13 Grad haben wir für euch in Großbörnecke bei Stassfurt gemessen und es werden heute 29 bis 31 Grad. Ihr bekommt natürlich auch Sonne, schließlich sind wir im Sommer und morgen wird es sogar noch heißer. 32 bis 35 Grad, Temperaturen steigen noch weiter an. Am Sonnabend sind sie dann sogar bei 33 bis 37 Grad.
1: Ihr fahrt jetzt in der Dämmerung auf Arbeit. Ja, im August bereitet sich die Sonne wirklich langsam auf den Herbst vor. Am Anfang geht sie noch 5.33 Uhr auf, am Ende schon eine ganze Stunde später. Heute 5.53 Uhr ist offizieller Aufgang und gemeinsam mit der besten Mischung und meisten Abwechslung lassen wir es vorfunkeln. Der frische Superhit Golden Summer von Loy und David Puentes gleich nach Dermot Kennedy hier bei Radio SHW Muckefuck.
0: Morgen.

0: Von der Stimmungslage alles mit dabei. Schönen guten Morgen zum Start in den Donnerstag mit uns Buckefuchs um 10 vor 6. Das ist meiner. Auch so eine typische Reaktion von euch, wenn ihr mit der Bahn unterwegs seid und jemand sitzt auf eurem reservierten und vor allem bezahlten Platz.
1: Ja.
0: Freddy, du als Bahnpendlerin, wie reagierst du da?
1: Also ich muss sagen, für meinen Arbeitszug Leipzig-Magdeburg, Magdeburg-Leipzig reserviere ich nicht. Da hoffe ich einfach immer und da ist auch meist was frei. Aber sobald es nur ein Stückchen weitergeht und ich fahre ja viel Bahn, wird reserviert und auch bestanden darauf, dass der Platz meiner ist. Weil, ey, das kostet über 5 Euro mittlerweile und die Züge sind so voll, da will ich dort sitzen.
0: Wie machst du das? Bist du schon angespannt oder versuchst du es höflich zu machen?
1: Ich mache das ganz höflich. Und sind es wirklich ältere Leute und alles voll, naja, dann stelle ich mich auch hin. Aber das ist bis jetzt tatsächlich noch nicht passiert. Und es ist meiner.
0: Aber wie reagiert ihr, wenn ihr eben in so einer Situation seid? Es gibt natürlich auch, dass man sagen kann, ach, will ich sagen, dass jemand leid tut, wenn er da eben sitzt und sagt, ach komm, ich habe jetzt gar keine großartige Lust auf Konfrontation, dann setze ich mich halt irgendwo anders hin. Und es geht ja sogar noch weiter, auch in der Firma. Wenn da zum Beispiel ein Kollege auf einmal auf eurem Platz sitzt, den ihr normalerweise immer nutzt. Also wie reagiert er, wenn jemand anderes auf eurem reservierten Platz sitzt oder eben auch direkt an anderen Plätzen, die normalerweise gefühlt euch immer gehören? Ruft uns gerne an, das möchten wir wissen unter 0800 1630 630 oder schickt uns ganz einfach eine WhatsApp-Sprachnachricht.

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3: Ich bin Dirk Justus, guten Morgen. Und plötzlich ist die Sonne weg. Millionen Menschen haben sich hier bei uns und in anderen Teilen Europas die Sonnenfinsternis angeschaut. Das Wetter hat vielerorts mitgespielt. Und etwa in Nordspanien ist die Sonne für ein paar Sekunden sogar komplett verschwunden. So ein Highlight gibt's am Himmel wirklich selten zu sehen, sagt uns Markus Nielbock vom Max-Planck-Institut für Astronomie.
4: Das letzte Mal, dass das so toll war mit der Bedeckung, das war tatsächlich die totale Sonnenfinsternis 1999. Das nächste Mal, dass es wieder so stark bedeckt ist, das ist die nächste totale Sonnenfinsternis, die wir in Deutschland sehen können. Das ist aber erst 2081.
3: Was tun, um auf Hitze, Trockenheit und Niedrigwasser zu reagieren? Darüber wird in der Politik gerade diskutiert. Bei einer neuen Bertelsmann-Studie kam raus, die Mehrheit der Deutschen steht weiter hinter dem Klimaschutz. Mehr von Tom Husse.
5: Über die Hälfte ist dafür, dass der Staat mehr Geld für den Klimaschutz in die Hand nimmt, vor allem in den Bereichen Energie und Verkehr. Die Studie zeigt aber auch, die Zustimmung und das Vertrauen in die Klimapolitik der Bundesregierung nehmen etwas ab. Viele sorgen sich um ihre finanzielle Situation und dass der Klimaschutz der Wirtschaft schaden könnte. Umweltminister Schneider sieht das anders. Im Gegenteil, jeder Hitzetag wirke sich negativ auf die Wirtschaftsleistung aus, so Schneider.
3: Auch die Kommunen schlagen wegen der Hitzewelle Alarm. Der Deutsche Städte- und Gemeindebund fordert einen besseren Hitzeschutz für Krankenhäuser und Altenheime. Präsident Spiegler sagte der Rheinischen Post, man sehe einen Investitionsbedarf von schätzungsweise 20 Milliarden Euro. Der Bundesverband der deutschen Binnenschifffahrt hat einen 3-Punkte-Plan gegen die Auswirkungen des Niedrigwassers. BDB-Chef Schwanen fordert in der Rheinischen Post Förderungen für niedrigwasseroptimierte Schiffe über 2026 hinaus, einen Ausbau der Fahrrinnen sowie Möglichkeiten, das Wasser im Rhein stärker zu stauen. Nach der Champions League hat Paris Saint-Germain auch den UEFA Supercup verteidigt. Im Duell mit Europa-League-Gewinner Aston Villa setzten sich die Franzosen mit 2:1 durch. PSG ist erst der vierte Verein, der den Supercup zweimal hintereinander geholt hat. Bei der Schwimm-EM hat es eine weitere Goldmedaille für Deutschland gegeben. Johannes Liebmann hat sich über 800 Meter Freistil den Sieg geholt. Direkt hinter ihm kam auch ein Deutscher ins Ziel. Für Sven Schwarz gab's Silber. Die nächsten Nachrichten in einer Stunde.
6: Ich würde diese Meldung gerne noch ergänzen, weil der junge Mann mit 19 Jahren hat auch noch einen Europarekord geschwommen und hat erst im Mai seine Abi gemacht. Großartig. Also wenn wir den irgendwo in irgendwelchen Gewässern bei uns im SAW-Land sehen, könnt ihr gerne mal gratulieren. Schönen guten Morgen um 6:03. Hier ist für euch der Radio SAW Verkehrsservice, der schnellste im SAW-Land. Freddy.
7: Auch alles fantastisch. Keine Staus, keine Störungen, aber Flitzerblitzer. Die stehen heute Morgen auf der A2 Richtung Berlin. Einmal hinter Allerengersleben, einmal Hörerstädte Buckautal. A9 Richtung München zwischen Niemeck und Kleinmarzehns. A9 Richtung Berlin in Hörerstädte Köckern. B4 zwischen Torfhaus und Bad Harzburg. In Schönebeck Blitzes Straße Alt-Frohse und in Minzleben, wenn ihr aus Reddeburg kommt. Habt ihr doch noch mehr? Dann meldet's bitte gern an unserer kostenfreien Service-Hotline 0800 1630 630 oder schickt eine WhatsApp, die Nummer auf radio-saw.de. Dankeschön und eine gute Fahrt durchs SAW-Land.
6: Durchlüfttemperaturen in Salzmünde bei Halle mit 13 Grad und wird ein toller Tag heute für euch. Sonnig wird es sein, 29 bis 31 Grad. Die Sonne ist jetzt auch gerade schon da. In der Nacht ist es dann auch wieder sternenklar, sodass wir gut Schlaf bekommen bei 16 bis 11 Grad. Und morgen am Freitag ganz viel Sonnenschein, 32 bis 35 Grad. Und am Sonnabend wird es sogar noch ein bisschen wärmer, 33 bis 37 Grad.
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6: Schönen guten Morgen, wir haben die Brillen noch gar nicht abgesetzt, um in die Sonne zu gucken. Heute Morgen, wir Radio SAW im Muckefuchs. Könnt uns nach wie vor gerne eure Bilder schicken, wo ihr die Sonnenfinsternis erlebt habt. Oder ruft uns ganz einfach an und sagt, wie ihr es erlebt habt, was ihr gesehen habt und ob es sich dann auch wirklich am Ende gelohnt hat. Unter 0800 1630 630 oder mit einer WhatsApp-Sprachnachricht.

0: Die Sonne ist schon wach und den Rest machen wir Radio SAW Muckefuchs. Schönen guten Morgen, damit ihr gut in den Donnerstag steigt, um 10 nach 6.
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0: Wir haben euch ja schon oft mit auf den Weg gegeben, wenn ihr unterwegs seid, nach einem Wildunfall mit Rehen oder Wildschweinen, also auf jeden Fall die Polizei anzurufen, um den Schaden dann von der Versicherung ersetzt zu bekommen. Nachdem ich letztens nachts über die Dörfer gefahren bin bei uns im SAW-Land und von links und nach rechts immer Katzen über die Straße gerannt sind, habe ich mich gefragt, wie ist denn das eigentlich bei einem Unfall mit einer Katze oder einem Hund, Frank Wiedemann?
2: Wenn euch ein Hund oder eine Katze vors Auto läuft, auf keinen Fall ausweichen, sondern Lenkrad festhalten und eine Vollbremsung machen. Kommt es trotzdem zum Crash, solltet ihr euch, wie bei anderen Unfällen auch, erstmal um die Eigensicherung kümmern, also Warnblinker und Warnweste an und die Unfallstelle mit dem Warndreieck absichern. Und erst dann solltet ihr gucken, was mit dem angefahrenen Tier ist. Ist das Tier tot, solltet ihr es von der Straße ziehen, damit nicht noch weitere Unfälle passieren. Leben Hund oder Katze noch und sind verletzt, müssen sie medizinisch versorgt werden. Vorsicht beim Hochnehmen, ein Tier kann unvorhergesehen reagieren und kratzen oder beißen und so auch eventuelle Krankheiten übertragen. Auf keinen Fall solltet ihr das Tier von seinen Qualen erlösen, stattdessen solltet ihr in diesem Fall die Polizei informieren, die kann dann die Tierrettung oder den Tierarzt informieren. Rein rechtlich sind Hunde und Katzen eine Sache und deshalb ist für einen möglichen Schaden am Auto der Tierhalter verantwortlich. Hier greift eine eventuell vorhandene Hundehaftpflicht oder bei einer Katze die private Haftpflichtversicherung des Katzenbesitzers. Ihr müsstet also rauskriegen, wem das Tier gehört.
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0: Wir sind mit euch im Badezimmer. Schönen guten Morgen, wir Radio SAW. Muckefuchs um 6:45. Aber keine Sorge, wir gucken nichts weg, sondern wir gucken auf die Straßen. Das macht Freddy.
1: Wir haben ja gerade über Katzen, Hunde, Rehe geredet und da haben sich die Schafe gedacht. Über uns habt ihr nicht geredet. Bitte Vorsicht, im Landkreis Harz zwischen Weddersleben und Thale sind Schafe auf der Fahrbahn. Flitzerblitze heute Morgen unter anderem in Schönebeck auf der Straße Alt-Frohse in Minzleben, wenn ihr aus Reddeberg kommt. Und alle Meldungen hört ihr wieder in einer Viertelstunde.
0: Wir möchten heute Morgen ganz gerne von euch wissen, wie es so ist für euch, wenn ihr in der Bahn seht, dass da jemand auf eurem reservierten Platz sitzt. Könnt ihr uns gerne mal anrufen, ob ihr da höflich drüber hinwegseht oder ob ihr die Person richtig ansprecht. 0800 1 630 630 oder schickt uns eine WhatsApp-Sprachnachricht. Auf jeden Fall pendelt ihr bei einem wunderschönen Wetter heute. Jetzt gerade in Duchheim bei Gentin mit 13 Grad. Es wird ein sonniger Donnerstag bei bis zu 31 Grad.
1: Und ruft uns wirklich an, auch wenn ihr über andere Sachen reden möchtet, denn ein Morgenmuffel braucht im Durchschnitt 3 Gespräche, bis er halbwegs freundlich reagiert. Wir können das ab und spielen zum Launeheben auch noch die beste Mischung, die meiste Abwechslung. Gleich Aura Dione, Bruno Mars und sie versteht den Blues am besten. Lana Del Rey, Summertime Sadness bei Radio SAW Muckefuck.
0: Morgen.

0: Klingt schon nach leichten Klamotten und Flipflops. Schönen guten Morgen mit uns, Mokafox um 7:10.
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0: Also das Wetter stimmt für die nächsten Tage, Temperaturen so um die 30 Grad herum. Nur was können wir alles unternehmen, Freddy?
2: Na zum Beispiel Kino für die Ohren vor einer spektakulären Kulisse. Im Harzer Bergtheater in Thale genießt ihr heute nämlich das Filmmusikkonzert. Die Harzer Sinfoniker sowie das Philharmonische Kammerorchester, die spielen sich einmal quer durch die Lieblingsfilme. Titanic, Fluch der Karibik, König der Löwen, Aladdin, Musik aus Der Pate, Les Miserables und Phantom der Oper. Also großes Drama, große Liebe, garantiert große Gänsehaut. Das Filmmusikkonzert beginnt heute 19 Uhr in Thale. Tickets kriegt ihr ab 34 Euro. Und dann freuen wir uns hier auf. Morgen singt ihr nämlich ganz laut selber mit auf der Freilichtbühne Feißnitzinsel in Halle. This is the life. 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

0: mit eurer Lieblingsmusik. Schönen guten Morgen mit uns, Muckefuchs, am Donnerstag mit Sonne um 6:55.
1: Guten Morgen.
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0: Wir wünschen euch einen wunderschönen Start in den Donnerstag um 6:30 Uhr, 6:30 Uhr, heute an diesem 13. August und haben mal Aktuelles von unseren Reporterinnen und Reportern aus dem SRW-Land.
1: Weltkulturerbe auf der einen Seite, neue Arbeitsplätze auf der anderen. Quedlinburg will beides miteinander verbinden. Die Planungsgemeinschaft Harz hat jetzt einstimmig grünes Licht für das Zukunftsprojekt Morgenrot gegeben. Damit kann Quedlinburg die Planung für ein Industriegebiet mit mehr als 100 Hektar weiter vorantreiben. Dazu kommt ein Energiepark mit erneuerbaren Anlagen, die das Industriegebiet direkt versorgen sollen. Gleichzeitig sollen die Bedenken zum Weltkulturerbe berücksichtigt und mögliche Schäden durch konkrete Maßnahmen verhindert werden. Aus Quedlinburg, Laura Födisch, Radio SAW.
10: Duschen, Kaffee kochen oder noch schnell die Zähne putzen, das geht in Bitterfeld heute nur bis 8 Uhr. Danach stellt der Wasserversorger Mideva bis voraussichtlich 15 Uhr das Wasser ab. In der Innenstadt wurden Teile des Leitungsnetzes erneuert. Heute schließt die Mideva den neuen Abschnitt an. Betroffen sind Kunden in der Burgstraße, Schulstraße und am Kirchplatz. Wer Trinkwasser braucht, kann es sich am Markt oder in der Schulstraße an den Wasserwagen holen. Aus Bitterfeld, Lena Vieregge, Radio SAW.
11: Der hallische FC verstärkt seinen Angriff. Osman Atilgan ist zum HFC gewechselt. Der 27-Jährige bringt reichlich Erfahrung mit. Er war unter anderem für Hansa Rostock, Dynamo Dresden, Lok Leipzig und zuletzt in Greifswald aktiv. Atilgan soll für mehr Torgefahr sorgen. Das bisherige Offensivquartett des HFC hat in dieser Saison in 4 Spielen noch keinen einzigen Treffer erzielt. Aus Halle Thorsten Rössler, Radio SAW.
0: Die nächsten Radio SAW-Nachrichten bekommt um 7. Freddy ist da, guckt auf die Straßen bei uns im SAW-Land.
1: Eine Meldung haben wir, die kommt aus dem Landkreis Harz. Zwischen Weddersleben und Thale. Vorsicht, sind Schafe auf der Fahrbahn. Die Flitzerblitzer stehen auf der A2 Richtung Berlin hinter Allerengersleben sowie Höhe Raststätte Buckautal. A9 Richtung München zwischen Niemeck und Kleinmarzehns. A9 Richtung Berlin in Höhe Raststätte Köckern. B4 zwischen Torfhaus und Bad Harzburg. In Schönebeckstraße Altfrohse. In Parchau Richtung Burg und in Minzleben, wenn ihr aus Redebar kommt. Fehlt was? Ihr habt mehr gesehen? Meldet das bitte alles gerne an unserer kostenfreien Service-Hotline 0800 1630 630 oder ihr schickt eine WhatsApp, die Nummer auf radio-saw.de. Danke und eine gute Fahrt durchs SAW-Land.
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0: 12 Grad, die sind es auch in Sandersleben bei Hettstedt, bekommen heute aber 29 bis 31 Grad und die bekommt Sonne. Im Harz haben wir heute Höchstwert so um die 28 Grad. In der Nacht ist es dann wieder sternklar und recht frisch mit 16 bis 11 Grad. Dann geht er hochkonzentriert in den Freitag mit viel Sonnenschein bei 32 bis 35 Grad. Und am Sonnabend packen wir noch ein bisschen was drauf mit bis zu 37 Grad.
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0: Einen schönen guten Morgen wünschen wir euch an diesem Donnerstag und ganz liebe Grüße von unserer Nadine. Die hilft ja gerade bei der Himbeerernte bei uns im SAW-Land und das finden wir einfach super. Und damit es bei der Ernte auch wirklich gerade bei der Trockenheit ruhig bleibt, hat sich ein Startup-Unternehmen aus Magdeburg Gedanken gemacht, wie man denn, wenn es denn tatsächlich mal funken und brennen sollte, man das schneller löschen kann. Und darüber sprechen wir gut 20 Minuten.
1: Und wenn eure Kids heute noch nichts vorhaben, lasst ihr einfach mal M&Ms übereinander stapeln. Mehr als 7 schaffen sie nicht. Und wenn doch, Weltrekord. Dazu die beste Mischung, die meiste Abwechslung mit Nola Young, Nick Kamen und Miley Cyrus. Die hat seit 2024 übrigens den Rekord als jüngste ausgezeichnete Disney-Legende. Midnight Sky, jetzt bei Radio SAW Muckefuck.
0: Morgen.

0: So werdet ihr wach. Mit uns Radio SAW Muckefox, genauso war es geplant. Schönen guten Morgen um 6.40 Uhr, 20 vor 7.
1: Guten Morgen.
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3: Ja, Oberamtsrat Alfred Klausen.
4: Morgens, Alfred. Na, wie ist?
3: Super, der Plan klappt. Die Räder drehen sich.
4: Welche Räder?
3: Mann, wäre das peinlich geworden.
4: Was meinst du?
3: Mann, die 14 Windräder, die ich genehmigt habe.
4: Ach, im Flautepark.
3: Flautepark?
4: Ja, alle machen sich schon lustig über dich.
3: Ja, jetzt nicht mehr. Die Windräder drehen sich ja.
4: Hä? Da ist doch aber nie Wind auf der Fläche.
3: Tja.
4: Alle haben den Kopf geschüttelt, als du den neuen Windpark genehmigt hattest. Und deswegen hat er den Spitznamen Flautepark bekommen.
3: Könnt ihr alles vergessen?
4: Aber genau da, wo die Windräder stehen, da gibt's doch gar keinen Wind. Seit Jahren weht da nicht mal ein laues Lüftchen.
3: Weiß ich doch, sind ja die Felder von meinem Schwager.
4: Ach, dein Schwager macht sich die Taschen voll. Von daher weht der Wind.
3: Genau, jetzt weht der Wind. Beziehungsweise er wird simuliert.
4: Was?
3: War eine Idee von mir, Hans-Werner.
4: Was für eine Idee?
3: Wir haben die ans Gaswerk angeschlossen.
4: Die 14 Windräder?
3: Ja, sollst mal sehen, wie toll die sich drehen.
4: Aber das ist dann ja alles vollkommen sinnlos.
3: Nicht für meinen Schwager. Und für mich auch nicht.
4: Dringendes Besprechungskäffchen.
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0: Wir gehen gemeinsam in den Donnerstag. Schönen guten Morgen um 6.44 Uhr, 16 vor 7. Und fahren über die Straße mit WLAN. Wie sieht's aus, Freddy?
1: Vorsicht auf der A38, die ist in Richtung Leipzig in Höhe Eisleben jetzt nach einem Unfall gesperrt. Nutzt bitte die Umleitung ab dem Dreieck Südharz. Und Flitzerblitzer stehen unter anderem in Parchau Richtung Burg, am Ortsausgang Ölnitz in Richtung Förderstedt sowie in Minzleben, wenn ihr aus Reddeber kommt. Ihr hört alle Meldungen auch dann wieder in einer Viertelstunde.
0: Aber schön sieht auch aus, euer WhatsApp-Status mit Bildern von der Sonnenfinsternis. Klasse. In Eigendorf bei Schönebeck, da haben wir jetzt gerade 12 Grad, sehen heute die Sonne. Es wird richtig ein schöner sonniger Donnerstag bei 29 bis 31 Grad.
1: Wir grüßen auch lieb alle Materialverwalterinnen und Verwalter in einem Krankenhaus. Hier kommt euer ehemaliger Kollege. Hier ist Ray Dalton, Bloodrunning bei Radio SAW Muckefunk. Guten Morgen. Morgen.

0: Tag. Schönen guten Morgen mit uns, Mucke Fox, um 10 vor 7. Und durch euch haben wir frische Lebensmittel aus der Region bei uns auf dem Tisch. Solche euch auf den Feldern, bei der Ernte und seid ihr mit den Traktoren jetzt auch gerade auf den Straßen unterwegs und den Mähdreschern auf den Feldern im Einsatz. Ganz, ganz lieben Dank dafür. Die Ernte läuft jetzt gerade auf Hochtouren und gerade jetzt reicht ja oft schon bei dieser ganzen Trockenheit, bei diesen hohen Temperaturen, so ein kleiner Funke, der mit einem Feld oder einer Erntemaschine dann Feuer fängt. Und damit im Ernstfall keine wertvolle Zeit verloren geht, hat ein Start-up aus Sachsen-Anhalt ein mobiles Löschmodul entwickelt. Radio-SRW-Reporterin Rebecca Göring, du hast dir das Ganze mal angeguckt. Wie funktioniert denn das?
1: Vorne am Traktor von Landwirt Sven Borchardt hängt ein großer schwarzer Wassertank, Schlauch inklusive. Nur noch eine Löschlanze dran und Wassermarsch. So ist das Modul in wenigen Sekunden einsatzbereit. Entwickelt hat es das Start-up-Unternehmen IFS Feuerwehrtechnik aus Möser im Jerichower Land. Ein Jahr lang wurde getüftet, damit alles möglichst einfach und effizient funktioniert. Einen eigenen Motor für die Pumpe braucht das Löschmodul auch nicht, erklärt Gründer Max Friedrichs.
2: Man stöpselt nur die Hydraulik ein vom Traktor und kann dann direkt Feldbrände früh bekämpfen, wenn sie noch klein sind. Das heißt, man muss nicht auf die Feuerwehr warten. Man hat nicht nur einen Feuerlöscher, sondern man hat 550 Liter Wasser mit einer hocheffizienten Löschanlage mit an Bord.
1: Aus bis zu 10 Meter Entfernung kann so ein Brand gelöscht werden. Nicht nur mit Wasser, sondern auch mit Schaum. Das ist dann nochmal effektiver, um die Flammen zu ersticken. Für Landwirt Sven Borchardt bedeutet das Löschmodul ein großes Stück mehr Sicherheit auf seinen Feldern.
3: Es hat jetzt hier seit Wochen nicht geregnet und der Wind würde so ein Feuer hier in Sekunden zu einem Großbrand entfachen, wo wir dann quasi hinterherlaufen würden. Die Feuerwehr hat normalerweise Regelausrückezeiten von 12 Minuten. Bis dahin könnten wir schon mit unserem System eine ganze Menge Schaden doch verhindern.
1: 8.500 Euro kostet das Löschmodul. Weil es bereits erste Anfragen aus Sachsen-Anhalt gibt, geht es jetzt in die Serienproduktion.
0: Eine super Idee. Made in Sachsen-Anhalt. Klasse, tolle Erfindung. Wenn ihr das Traktor-Löschmodul mal im Einsatz sehen möchtet, dann schaut euch doch mal auf unserem Radio-SRW-Social-Media-Kanal vorbei. Da findet ihr das Video genau zu diesem Gerät.

0: Wir sorgen dafür, dass immer gute Laune zur Arbeit kommt und auch mit der aktuellen Uhrzeit. 6:58 haben wir es am Donnerstag. Schönen guten Morgen mit uns Radio SRW Muckefuchs.
1: Morgen.
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2: Ich bin Dirk Justus, guten Morgen. Millionen Menschen haben sich hierzulande und in anderen Teilen Europas die Sonnenfinsternis angeschaut. Bei uns war die Sonne nicht komplett hinter Mond verschwunden, aber zu einem großen Teil. Hanna Messerschmidt mit mehr.
3: In Nordspanien gab es eine totale Sonnenfinsternis. Auch Mallorca war voll im Sofifieber. Viele Touristen sind extra dafür angereist. Den besten Blick auf das seltene Spektakel hatten wohl einige Forscher, die das Ganze auf einem Sonderflug aus 10.000 Metern Höhe verfolgt und Daten gesammelt haben. Bei uns gibt's die nächste totale Sonnenfinsternis übrigens 2081. Und dann waren in der Nacht ja auch noch viele Sternschnuppen zu sehen, weil der Meteorregen der Perseiden seinen Höhepunkt hatte.
2: Batteriespeicher im Megaformat sind aktuell der große Trend bei der Verwendung erneuerbarer Energien. In Sachsen-Anhalt kommt heute wieder einer dazu. Thorsten Rössler berichtet.
4: Ja, eigentlich sind es drei, die miteinander verbunden sind und so zum größten Speichercluster dieser Art in Deutschland werden. Es geht um die Standorte Beuna, Krumpa und Leuna, alle im südlichen Saalekreis. Der Batterieverbund puffert Spitzen im Stromnetz ab. Er speichert überschüssigen Ökostrom, beispielsweise aus regionalen Solaranlagen, und speist diesen bei hoher Nachfrage wieder ein. Mit seinen 500 Megawattstunden könnte man eine Großstadt einen halben Tag lang mit Strom versorgen.
2: Zum 65. Jahrestag des Mauerbaus warnt die SED-Opferbeauftragte Zubke davor, die DDR zu verklären. Sie sagte der Rheinischen Post, dass Menschen, die Widerspruch geäußert haben, sehr gelitten hätten. Heute gäbe es oft nur einseitige und nostalgische Erzählungen, während die Realität der Diktatur verschwimme. Beim Arzt sprechen viele Menschen nicht über alles, was sie belastet. Eine Barmer Umfrage zeigt, gut jeder Fünfte hat schon einmal etwas aus Scham oder Misstrauen verschwiegen. Schwer fallen Gespräche über Partnerschaft, sexuelle Probleme oder häusliche Gewalt. Als erst vierter Verein in der Geschichte hat Paris Saint-Germain den UEFA Supercup verteidigt. 2:1 stand's am Ende für den Champions-League-Sieger gegen den Gewinner der Europa League Aston Villa. Vor PSG holten nur Real Madrid, AC Mailand und Ajax Amsterdam zweimal hintereinander diesen Titel. Die nächsten Nachrichten in einer Stunde.
5: Gleich haben wir es 3:07. Euch einen schönen guten Morgen mit dem Radio SAW Verkehrsservice. Dem schnellsten besser WLAN, Freddy.
6: Die A38 ist in Richtung Leipzig zwischen Eisleben und Querfurt nach einem Unfall gesperrt. Nutzt bitte die Umleitung ab dem Dreieck Südharz. B189, beide Richtungen. Achtung, in Höhe Osterburg laufen zwei Pferde auf der Fahrbahn. Und Magdeburger Ring Richtung A2 zwischen Bördepark und Reform stockt es. Da steht ein defektes Auto in der Baustelle, aber man kommt noch dran vorbei. Und die Flitzerblitzer stehen auf der A2 Richtung Berlin hinter Allerengersleben sowie Hörersstädte Buckautal. A9 Richtung München zwischen Niemeck und Kleinmarzehns. A9 Richtung Berlin in Hörersstädte Köckern. B4 zwischen Torfhaus und Bad Harzburg. In Parchau Richtung Burg. Am Ortsausgang Ölnitz Richtung Förderstedt. Und in Minzleben, wenn ihr aus Reddebar kommt. Habt ihr noch mehr gesehen? Staus, Störung, Flitzerblitzer? Sagt gern Bescheid an unsere kostenfreien Service-Hotline 0800 1 630 630, oder schickt eine WhatsApp, die Nummer auf radiosaw.de. Dankeschön und eine gute Fahrt durchs SAW-Land.
5: In der alten Klitsche bei Jericho, da haben wir jetzt gerade 12 Grad Wind, toller Tag heute. Sonnig, 29 bis 31 Grad, im Harz um die 28 Grad und geht auch so weiter. Freitag haben wir auch ganz viel Sonnenschein, 32 bis 35 Grad, ein paar Wolken gibt's am Sonnabend, aber auch mit viel Sonne bei 33 bis 37 Grad und dann gehen am Sonntag die Temperaturen ein bisschen runter, da haben wir 23 bis 25 Grad.
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5: Einen schönen guten Morgen wünschen wir euch und vor allem natürlich auch allen, die jetzt gerade so ein bisschen nervös sind, weil euer Nachwuchs am Wochenende eingeschult wird. Es wird fantastisch sein. Ein einmaliges Ereignis an den Grundschulen bei uns im SAW-Land. Ganz, ganz viel Spaß wünschen wir euch. Und ihr wisst ja, wie ihr wach werdet, denn wenn es auch wieder in Richtung Schule geht, immer durch uns Radio SAW Muckefuchs.

0: Schön, dass bislang alles glatt gelaufen ist bei euch mit uns Radio SAW Mokafuchs an diesem Donnerstag um 10 nach 7. Die Sonne ist auf jeden Fall schon mal da. Das wird ein schöner Tag. Und ihr als Pendler steigt dann vielleicht in den Zug ein und seht dann dort auf dem Platz, den ihr reserviert habt. Mensch, da sitzt doch schon jemand. Und euch fällt auf und ein, den habe ich doch bezahlt. Und wir möchten heute Morgen ganz gerne von euch wissen, wie ihr da reagiert, wenn jemand auf eurem reservierten Platz sitzt. Was macht ihr da?
1: Wenn ich sehe, dass die Bahn leer ist und sehe, dass jemand da sitzt, würde ich nicht hingehen und sagen, kannst du bitte aufstehen, damit ich mich da hinsetzen kann.
2: Ja, würde ich meinen Sitzplatz buchen und würde da jemand, sage ich mal, ansprechen, der da was zu sagen hat.
3: Ich würde auch auf meinen reservierten Sitzplatz bestehen, einfach weil ich ihn bezahlt habe. Ich würde nett bitten, dass derjenige den Platz freimacht.
4: Würde dann schon sagen, ja, dafür habe ich dann bezahlt und das ist dann meiner.
5: Wenn noch genügend andere Sitzplätze sind, dann würde ich mich auch woanders hinsetzen.
6: Wenn es sehr voll ist, würde ich dann schon sagen, dass ich reserviert habe. Aber wenn da Platz wäre, würde ich mich auch woanders hinsetzen.
7: Ihnen sagen, dass natürlich mein Platz ist. Wenn er halt sagt, er bleibt hier trotzdem sitzen, glaube ich, würde eher weitergehen, als jetzt irgendwie ihn dann wegzuschicken.
0: Ihr seid alle so nett im SAW-Land, aber warum euch nicht anders eingeschätzt? Aber trotzdem, vielleicht gibt es ja auch einige von euch, die sagen, nee, weg da oder ja, sich auch Hilfe holen. Freddy, du bist ja auch Pendlerin. Wie reagierst denn du da, wenn da jemand sitzt auf deinem Platz?
8: Auf meinem Arbeitsplatz habe ich nicht reserviert, also in dem Arbeitszug, aber bei jeder anderen Fahrt, die ein bisschen weiter ist, mache ich auch. Und das sind ja mittlerweile über 5 Euro. Da verstehe ich natürlich auch drauf, dass ich da gefälligst sitze. Aber natürlich auch freundlich.
0: Ja, aber es muss es ja nicht nur unbedingt auf dem Sitzplatz in der Bahn beziehen, sondern das kann natürlich auch mit dem Arbeitsplatz zusammenhängen. Wenn da auf einmal jemand direkt an dem Computer sitzt, an dem ihr normalerweise immer arbeitet, reagiert denn ihr? Dann ruft uns einfach an unter 0800 1630630 oder schickt uns eine WhatsApp-Sprachnachricht.
8: Oder macht ganz einfach das Radio lauter. Hier ist der frische Superhit von Topic und Packy G. Da heißt Sorry Papi und dann ist das schon der Name Programm. Jetzt bei Radio SRW Muckefuck. Guten Morgen.

0: 7:45 haben wir es. Guten Morgen am Donnerstag. Mit dem Blick auf die Straßen bei uns im Westerwieler machen wir viertelstündig für euch und auch jetzt, Freddy.
1: A38 Richtung Leipzig zwischen Eisleben und Querfurt. Jetzt nicht mal die Sperrung, aber Stop and Go wegen Bergungsarbeiten. Ihr kommt einspurig dran vorbei. Und Flitzerblitzer stehen unter anderem in Parchau Richtung Burg sowie am Ortsausgang Ölnitz in Richtung Förderstedt. Ihr hört alle Meldungen dann wieder in einer Viertelstunde.
0: Gleich sorgen wir für so ein Gefühl wie mit dem Film Back to the Future. Wir springen zurück und zwar in ein wunderbares Jahrzehnt, in die 90er. Das machen wir gleich in gut 3 Minuten. Vorher gucken wir noch auf die tollen Temperaturen, die wir heute haben. Bei uns im SRW-Land 29 bis 31 Grad. Ganz viel Sonne dazu und Groß-Kühnau. Bei Dessau haben wir jetzt gerade 12 Grad.
1: Und in der besten Mischung der meisten Abwechslung jetzt der Mann, der einen guten Tipp hat, wie die Ferienkinder sich die Langeweile in den letzten Tagen vertreiben können. Er selbst brachte sich Gitarre spielen mit YouTube-Tutorials bei. Hier ist Shawn Mendes bei Radio SRW Muckefuck. Guten Morgen. Morgen.

0: Es steht auf im Jahr 2026. Es steht auf an diesem 13. August und wir springen um 18 nach 7 mit uns in Radio SAW Muckefuck mit euch in die 90er, denn wir sorgen für, will ich, dieses wunderbare Feeling, wo man, glaube ich, das angezogen hat, was irgendwie...
1: Heute so noch Bad Taste Party.
0: Richtig geschmacklos ist, ja. Kann man was sagen. Ne? Schöne Ballonseide und so, aber Hauptsache, ihr fühlt euch wohl. Und wenn ihr die Musik dazu hört, das ist ja eh alles vergessen. 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
1: Und wir bleiben in diesem 90er-Feeling. Leider nur ein One-Hit-Wonder, dafür ein tolles Big Mountain, Baby, I Love Your Way. Jetzt bei Radio SAW Muckefuck. Guten Morgen.

0: Danke fürs Einschalten, auch bei uns in dem SAW-Land, und zwar in dem SAW-Land, in den Werkstätten im SAW-Land. Schönen guten Morgen um 7:45 mit eurem Lieblingssender Radio SAW. Guten Morgen.
1: Guten Morgen.
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0: Halb acht ist es. Schönen guten Morgen um 7.30 Uhr an diesem Donnerstag. Heute ist der 13. August und ihr bekommt Aktuelles von unseren Reporterinnen und Reportern aus dem SAW-Land.
8: Weltkulturerbe auf der einen Seite, neue Arbeitsplätze auf der anderen. Quedlinburg will beides miteinander verbinden. Die Planungsgemeinschaft Harz hat jetzt einstimmig grünes Licht für das Zukunftsprojekt Morgenrot gegeben. Damit kann Quedlinburg die Planung für ein Industriegebiet mit mehr als 100 Hektar weiter vorantreiben. Dazu kommt ein Energiepark mit erneuerbaren Anlagen, die das Industriegebiet direkt versorgen sollen. Gleichzeitig sollen die Bedenken zum Weltkulturerbe berücksichtigt und mögliche Schäden durch konkrete Maßnahmen verhindert werden. Aus Quedlinburg, Laura Födisch, Radio SAW.
9: Duschen, Kaffee kochen oder noch schnell die Zähne putzen, das geht in Bitterfeld heute nur bis 8 Uhr. Danach stellt der Wasserversorger Mideva bis voraussichtlich 15 Uhr das Wasser ab. In der Innenstadt wurden Teile des Leitungsnetzes erneuert. Heute schließt die Mideva den neuen Abschnitt an. Betroffen sind Kunden in der Burgstraße, Schulstraße und am Kirchplatz. Wer Trinkwasser braucht, kann es sich am Markt oder in der Schulstraße an den Wasserwagen holen. Aus Bitterfeld, Lena Vieregge, Radio SAW.
10: Der hallische FC verstärkt seinen Angriff. Osman Atilgan ist zum HFC gewechselt. Der 27-Jährige bringt reichlich Erfahrung mit. Er war unter anderem für Hansa Rostock, Dynamo Dresden, Lok Leipzig und zuletzt in Greifswald aktiv. Atilgan soll für mehr Torgefahr sorgen. Das bisherige Offensivquartett des HFC hat in dieser Saison in 4 Spielen noch keinen einzigen Treffer erzielt. Aus Halle Thorsten Rössler, Radio SAW.
0: Die nächsten Radio-SAW-Nachrichten bekommt ihr um 8. Wir haben für euch den Radio-SAW-Verkehrsservice. Sind schnell zum SAW-Land, Freddy.
1: A2 Richtung Berlin, zwischen Allerengersleben und Eilsleben. Stockt's mal wieder an der Baustelle, dauert hier 10 Minuten länger. Und A38 Richtung Leipzig, zwischen Eisleben und Querfurt. Stop and Go wegen Bergungsarbeiten. Eine Dreiviertelstunde müsst ihr hier mehr einplanen. Ihr kommt einspurig an der Unfallstelle vorbei. Die Flitzerblitzer stehen auf der A2 Richtung Berlin, erst hinter Allerengersleben, dann in Höhe Raststätte-Buckautal. A9 Richtung München, zwischen Niemeck und Kleinmarzehns. A9 Richtung Berlin, in Höhe Raststätte-Köckern. B4 zwischen Torfhaus und Bad Harzburg. Auf dem Magdeburger Ring blitzt es Richtung A2 in Höhe Pfahlberg. In Bernburg auf der Bahnhofstraße. In Parchau Richtung Burg, am Ortsausgang Oelnitz Richtung Förderstedt. Und in Minzleben, wenn ihr aus Reddeburg kommt. Habt ihr noch mehr? Meldet's bitte gern an unserer kostenfreien Service-Hotline 0800 1630 630 oder ihr schickt eine WhatsApp, die Nummer auf radio-saw.de. Dankeschön und eine gute Fahrt durchs SAW-Land.
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0: Sommerwetter, mehr kann man eigentlich gar nicht sagen und das wird auch in den kommenden Tagen so bleiben. Nicht nur heute. Sonniger Donnerstag, 29 bis 31 Grad, jetzt gerade davon in Hottendorf bei Gardelegen in der Altmark 12 Grad. Morgen am Freitag wird sogar noch wärmer mit ganz viel Sonnenschein bei bis zu 35 Grad. Und noch wärmer wird es am Sonnabend, dann bei der Einschulung, ganz viel Sonne. Später auch ein paar Wolken bei 33 bis 37 Grad.
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0: Schönen guten Morgen und ganz liebe Grüße von unserer Nadine. Die wartet nämlich darauf, dass die Kinos bei uns im SAW-Land aufmachen. Donnerstags hat sie immer so einen Popcorn-Jeeper. Und was es dort zu gucken gibt, das erfahrt ihr natürlich um 8.20 Uhr hier in Radio SAW Muckefuck oder auch gerne jetzt schon unter radio-saw.de.
1: Und in der besten Mischung der meisten Abwechslung hört er jetzt den Mann, der mit 14 im Keller seiner Eltern die Leute schon zum Tanzen brachte und mittlerweile der meistgestreamte DJ der Welt ist, David Guetta. Hier zusammen mit Teddy Swims und Tones and I bei Radio SAW Muckefuck. Guten Morgen!

0: Und schon steigen die Temperaturen an bei uns im Messe-WLAN. Dankeschön, Shakira um 19 vor 8, Lieblingsmusik an diesem Donnerstag. Und wir Radio SAW Muckefuchs scheinen wirklich etwas verpasst zu haben. Im Gegensatz zu euch, Sonnenfinsternis war natürlich auch Thema gestern bei uns in Radio SAW Muckefuchs. Haben wir euch vorbereitet, hier und da könnt ihr was sehen. Und ihr habt auch unsere Tipps genutzt, habt euch dieses Spektakel angeguckt und habt uns via WhatsApp ganz, ganz tolle Bilder geschickt. Aus welchen Regionen zum Beispiel, Freddy?
1: Na, zum Beispiel hat hier Andy von seiner Terrasse in Dodendorf ganz großartige Bilder von der immer dunkler werdenden Sonne geschickt. Oder die Julia von der alten Bühne, von der Waldbühne in Altenbrak. Da gab es ja erst einen kleinen Prinzen und dann wurden sich auch noch die Perseiden angeguckt. Das sieht super romantisch aus. Also bin fast ein bisschen traurig, dass ich zeitig im Bett war. Aber das Licht war schon auch vorher so ein bisschen spooky, ne?
0: Also ich habe da eine Wäsche aufgehängt, habe gedacht, Mensch, ja, was passiert denn jetzt gerade? Habe ich durch diese aufgehängten Sachen vielleicht denn da schon die Sonnenfinsternis hervorgerufen?
1: Ja.
0: Aber es ist toll. Also wir sammeln natürlich eure Bilder und möchten wahnsinnig gerne wissen und könnt ihr uns die auch gerne nach wie vor schicken, diese Bilder, wo ihr sie aufgenommen habt, wie ihr alles erlebt habt, was ihr jetzt vielleicht mit den Brillen macht. Lasst ihr da normale Gläser reinsetzen, die ihr extra vorher genutzt habt. Oder legt ihr sie zur Seite bis zur nächsten Sonnenfinsternis am 3. September 2081.
1: Wir sind auf jeden Fall bei euch und es geht ja noch weiter mit den Himmelsspektakeln. Einfach die nächsten Nächte Sternschnuppen zählen und schöne Dinge wünschen. Vielleicht Lieblingsmusik? Gern geschehen. Madcon Beggin jetzt bei Radio SAW Muckefuck.
0: Morgen.

0: Schönen Start in den Donnerstag wünschen wir euch. Und nicht nur das, sondern auch guten Morgen um 14 vor 8. Gucken auf die Straßen besser, WLAN, Freddy.
1: Aktuell zwei Meldungen. Die eine kommt von der A2 Richtung Berlin. Zwischen Allerengersleben und Eilsleben, da stockt es in der Baustelle. 10 Minuten Verzögerung. Und dicke ist es auf der A38 Richtung Leipzig. Zwischen Eisleben und Querfurt. Hier Stop and Go wegen Bergungsarbeiten dauert eine Dreiviertelstunde länger. Alle Meldungen in einer Viertelstunde.
0: Lustig, auf der einen Seite wecken wir euch heute, aber sagen euch gleich auch in gut 5 Minuten, wie ihr euren Schlafrhythmus wieder einstellen könnt nach den Sommerferien. Vorher kommt man noch auf das schöne Wetter in Vielbaum bei Seehausen in der Altmark. Haben wir 13 Grad heute, Temperaturen zwischen 29 und 31 Grad. Ganz, ganz viel Sonne und die bleibt auch erstmal bis zum Sonntag.
1: So, und jetzt schüttelt er fix die Betten auf, gibt Struktur und das macht glücklich. Ausflippen könnt ihr dann gleich musikalisch in der besten Mischung und meisten Abwechslung zu Wannabe von den Spice Girls. Freut euch auf was Frisches von Tampa City nach der Bittersweet Symphony-Version von Emily Roberts hier bei Radio SAW Muckefuck. Morgen!
0: Morgen!

0: Wir sind bei euch, auch in den Büros bei uns im Messer WLAN. Schönen guten Morgen um 10 vor 8 mit uns Radio SAW Muckfuchs. Und um 2.30 Uhr zu meiner Aufstehzeit, da war mein Sohn Otto heute Morgen noch wach. Wollte ich erst mal, jetzt immer noch wach. Und dann habe ich aber gedacht, Mensch, der Kerl hat Sommerferien, geht ja am Montag wieder los. Und der muss sich auch erstmal wieder umstellen, wie alle anderen schulpflichtigen Kinder bei uns im SAW-Land auch. Nachdem sie dann 6 Wochen lang wirklich pure Erholung genossen haben. Und dann geht's hier wieder los mit dem Schlaf. Rhythmus, der ist ja mega wichtig, damit die Kids dann auch am Montag nicht total unausgeschlafen im Klassenraum sitzen. Kollege Christoph Schödel, wann müssen wir denn eigentlich anfangen, unseren Schlafrhythmus umzustellen?
1: Ja, das geht leider nicht ganz so schnell. Wir haben ja eine innere Uhr und die kann man pro Tag ungefähr eine halbe bis eine Stunde verschieben. Wenn ihr also wisst, dass ihr bald früher als jetzt oder später als jetzt aufstehen müsst, dann fangt ihr am besten schon ein paar Tage vorher an, den Schlafrhythmus zu ändern. Bei Kindern dauert es sogar noch länger, bis die sich an einen anderen Schlafrhythmus gewöhnt haben.
0: Wie macht man denn das am besten?
1: Da empfehlen die Experten, jeden Tag eine Viertel oder eine halbe Stunde früher oder eben später ins Bett zu gehen. Mal ein Beispiel. Wenn die Kids jetzt in den Ferien immer bis 9 geschlafen haben, ab Montag aber um 6 aufstehen müssen, dann am besten ab jetzt jeden Tag eine halbe Stunde früher ins Bett und eine halbe Stunde früher aufstehen. Das macht man so lange, bis man morgens bei 6 Uhr angekommen ist. Bei Kindern helfen bei der Umstellung zusätzlich feste Rituale, also zum Beispiel Zähne putzen, was vorlesen und dann Licht aus. Und natürlich vor dem Schlafengehen Handy und Tablet rechtzeitig weglegen.
0: Oh, das wird schwer. Aber ich sage heute schon mal zu meinem Sohn, 18 Uhr ab ins Bett.
2: Mal sehen, der wird den Vorrat zeigen. Oh, no, ist gut.
0: Man kann es ja mal probieren. Ja. Wir wünschen euch auf jeden Fall, dass ihr mit euren Kindern jetzt erst noch mal die nächsten Tage Ferien genießt. Und das mit uns Radio SAW Muckefuchs.
2: Guten Morgen.

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6: Schönen Donnerstagmorgen wünschen euch die Radio SAW Muckefuchs. Wir haben es kurz vor 8.
7: Guten Morgen.
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2: Ich bin Dirk Justus, guten Morgen. Millionen Menschen in Europa haben die Sonnenfinsternis bestaunt. Hier bei uns war die Sonne nicht ganz verdeckt, aber zu einem großen Teil. Auf Mallorca oder in Nordspanien war es noch ein bisschen spektakulärer. Dort war die Sonnenfinsternis eine totale. Dementsprechend gab es in einigen sonst eher verschlafenen Orten einen ungewöhnlichen Besucheransturm. Die Touristen ärmeren Regionen hoffen, dass die Besucher auf den Geschmack gekommen sind und dann immer wieder kommen. Batteriespeicher im Megaformat sind aktuell der große Trend bei der Verwendung erneuerbarer Energien. In Sachsen-Anhalt kommt heute wieder einer dazu. Thorsten Rössler berichtet.
3: Ja, eigentlich sind es drei, die miteinander verbunden sind und so zum größten Speichercluster dieser Art in Deutschland werden. Es geht um die Standorte Beuna, Krumpa und Leuna, alle im südlichen Saalekreis. Der Batterieverbund puffert Spitzen im Stromnetz ab. Er speichert überschüssigen Ökostrom, beispielsweise aus regionalen Solaranlagen, und speist diesen bei hoher Nachfrage wieder ein. Mit seinen 500 Megawattstunden könnte man eine Großstadt einen halben Tag lang mit Strom versorgen.
2: Bundestagspräsidentin Klöckner warnt zum 65. Jahrestag des Mauerbaus, die DDR nachträglich schönzureden. Auf Facebook schreibt sie, die DDR war nicht demokratisch, auch wenn es der Name suggerieren wollte. Mehr von Tim Britztrup.
4: Die DDR war eine Diktatur, schreibt Klöckner, gegen die Freiheit der eigenen Bevölkerung gerichtet. Das dürfen wir niemals vergessen. Auch die SED-Opferbeauftragte Zupke warnt davor, die DDR zu verklären. Einigen erscheine sie zunehmend schöner, je länger sie zurückliege, sagte sie der Rheinischen Post. Dabei werde ausgeblendet, wie das Leben in der DDR tatsächlich war. In Berlin wird heute unter anderem mit Gedenkveranstaltungen und einer Kunstinstallation an den Mauerbau erinnert.
2: Die Polizei hat in Halle und im Saalekreis Wohnungen durchsucht und vier Männer verhaftet. Sie sollen an Telefonbetrügereien beteiligt gewesen sein. Als angebliche Polizeibeamte oder falsche Bankmitarbeiter hätten sie ältere Menschen um ihr Geld gebracht, sagt die Staatsanwaltschaft Halle. Umfangreiche Beweismittel wurden sichergestellt, darunter ein Auto und größere Mengen Bargeld. Bei der Schwimm-EM hat es eine weitere Goldmedaille für Deutschland gegeben. Johannes Liebmann hat sich über 800 Meter Freistil den Sieg geholt. Direkt hinter ihm kam auch ein Deutscher ins Ziel. Für Sven Schwarz gab's Silber. Die nächsten Nachrichten in einer Stunde.
5: Mit einem neuen Europarekord ist Johannes sogar ins Ziel gekommen und hat dafür die Goldmedaille bekommen. Herzlichen Glückwunsch. Ich frage mich nur, wenn man in Paris schwimmt. Und da kann man auch mal ein bisschen was links und rechts sehen, wie schön es da doch ist.
6: Oh,
5: da
6: muss man
5: gar nicht so schnell schwimmen. Ich glaube, es sind aber auch nur die Freischwimmer, die es machen. Er muss es, glaube ich, im Schwimmbecken in der Halle. Gut, jetzt gucken wir rauf auf die Straßen bei uns um 7:03. Wie sieht's aus, Freddy?
6: Momentan nur Probleme auf der A38 Richtung Leipzig zwischen Eisleben und Querfurt. Da gibt es Behinderung wegen Bergungsarbeiten. Und die Flitzerblitzer stehen auf der A2 Richtung Berlin, einmal hinter Allerengersleben, dann höher Raststätte-Buckautal. A9 Richtung München zwischen Niemeck und Kleinmarzehns. A9 Richtung Berlin in höher Raststätte-Köckern. B4 zwischen Torfhaus und Bad Harzburg. Auf dem Magdeburger Ring Richtung A2 in Höhe Pfahlberg. In Bernburg auf der Bahnhofstraße. In Parchau Richtung Burg. Am Ortsausgang Ölnitz Richtung Förderstedt. Und in Minzleben, wenn ihr aus Redebach kommt. Habt ihr noch mehr Meldungen? Sagt gern Bescheid an unsere kostenfreien Service-Hotline 0800 1630 630. Oder schickt eine WhatsApp, die Nummer auf radio-saw.de. Dankeschön und eine gute Fahrt durchs SAW-Land.
5: In Naschkau bei Bad Düben haben wir 14 Grad und 29 bis 31 Grad mit ganz viel Sonne heute. Morgen am Freitag haben wir auch ganz viel Sonnenschein und packen noch ein bisschen was drauf. 32 bis 35 Grad und noch mehr kommt drauf am Sonnabend, wenn ihr draußen schön im Garten oder zumindest Open Air die Einschulung von euren Kindern feiert. Dann haben wir zwar ein paar Wolken, aber auch ganz viel Sonne bei 33 bis 37 Grad.
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5: Wir wünschen euch eine gute und sichere Fahrt durch das SRW-Land. Genießt die Fahrt durch unser wunderschönes Bundesland. Und wir bei Wildwechseln reagieren, wenn es dann tatsächlich mal irgendwie gekracht haben sollte, das wisst ihr teilweise. Aber wie reagieren wir denn eigentlich, wenn wir vielleicht auch mit einer Katze oder einem Hund ja einen in Anführungsstrichen Unfall bauen? Darüber reden wir gleich in gut 5 Minuten.
6: Und um einen Sommer mit ganz vielen Tieren, oder über den hat gerade Martin Gorr geredet. Der hat als 15-Jähriger im Deutschleistungskurs einen Austausch in Norddeutschland in Erfte gehabt. Aha. Mit Kühe melken, Dorfdisco gehen, und davon schwärmt er bis heute. Die Lieblingsband im Lieblingsradio, Depeche Mode, gleich nach Taylor Swift und Luis Fonsi. Guten Morgen.

0: Schönen guten Morgen im wunderschönen Sommer mit uns SAW Muckefox um 11 nach 8.
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0: Aber wir als Autofahrer zucken auch oft schon mal zusammen, mal gerade wenn wir die Straßen bei uns im SAW-Land unterwegs sind und merken, oh Gott, da kommt ein Reh an oder ein Wildschwein und dann entsteht manchmal auch ein großer Schaden am Auto. Da ist es dann natürlich sinnvoll, die Polizei zu rufen, um den Schaden von der Versicherung ersetzt zu bekommen. Aber wie ist denn das eigentlich bei einem Unfall mit einer Katze oder einem Hund? Gerade in letzter Zeit sind wir auch auf den Dörfern mal ganz viele Katzen über den Weg gelaufen, die von links nach rechts gerannt sind. Frank Wiedemann, wie muss ich mich da verhalten?
2: Wenn euch ein Hund oder eine Katze vors Auto läuft, auf keinen Fall ausweichen, sondern Lenkrad festhalten und eine Vollbremsung machen. Kommt es trotzdem zum Crash, solltet ihr euch, wie bei anderen Unfällen auch, erstmal um die Eigensicherung kümmern, also Warnblinker und Warnweste an und die Unfallstelle mit dem Warndreieck absichern. Und erst dann solltet ihr gucken, was mit dem angefahrenen Tier ist. Ist das Tier tot, solltet ihr es von der Straße ziehen, damit nicht noch weitere Unfälle passieren. Leben Hund oder Katze noch und sind verletzt, müssen sie medizinisch versorgt werden. Vorsicht beim Hochnehmen, ein Tier kann unvorhergesehen reagieren und kratzen oder beißen und so auch eventuelle Krankheiten übertragen. Auf keinen Fall solltet ihr das Tier von seinen Qualen erlösen, stattdessen solltet ihr in diesem Fall die Polizei informieren, die kann dann die Tierrettung oder den Tierarzt informieren. Rein rechtlich sind Hunde und Katzen eine Sache und deshalb ist für einen möglichen Schaden am Auto der Tierhalter verantwortlich. Hier greift eine eventuell vorhandene Hundehaftpflicht oder bei einer Katze die private Haftpflichtversicherung des Katzenbesitzers. Ihr müsstet also rauskriegen, wem das Tier gehört.
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0: Aufstehen und durch den Donnerstag. Mit uns Muckefuchs um 16 nach 8. Schönen guten Morgen wünschen wir euch. Und wir gucken natürlich viertelstündlich nicht auf die Straßen. Machen wir jetzt mit Freddy.
1: A2 Richtung Berlin, zwischen Bad Nenndorf und Wunstorf-Lute. Stockzinner Baustelle, 10 Minuten plus. Auf der A38 Richtung Leipzig gibt es zwischen Eisleben und Querfurt Behinderung wegen Bergungsarbeiten. Und eine Meldung aus dem Burgenlandkreis. Die Landstraße zwischen Nellschütz und Posana ist nach einem Unfall am Bahnübergang gesperrt. Alle Meldungen wieder in einer Viertelstunde.
0: Bei hohen Temperaturen, auch bei uns im SRB-Land, ist das Kino immer eine gute Alternative. Super klimatisiert. Was es dort Neues gibt, das sagen wir euch gleich in gut 3 Minuten. Vorher kommen wir dann eben auf diese Sonne, die heute eigentlich noch was recht maßvoll ist. 29 bis 31 Grad. Morgen, dann haben wir aber schon 35 Grad. Und am Sonnabend, da haben wir sogar 33 bis 37 Grad.
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0: Guten Morgen.

0: Mit einem Kaffee to go in der Hand geht er in Richtung Job. Schönen guten Morgen und mit uns Radio SAW Muckefuchs im Ohr um 8:50.
1: Guten Morgen.
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3: Mein Baby gehört zu mir. Klar, Dirty Dancing kennen wir als große Liebesgeschichte, aber der Film erzählt noch eine ganz andere. Die von einer jungen Frau, die sich freitanzt. Eine neue Doku zeigt, wie ungewöhnlich das 1987 war. Die 17-jährige Frances Hausmann entdeckt ihre Sexualität, stellt sich gegen ihren Vater und gegen gesellschaftliche Regeln. Und selbst die illegale Abtreibung von Penny ist kein Nebenschauplatz, denn ohne die würde Baby ja überhaupt nicht tanzen lernen. Drehbuchautorin Eleanor Bergs wollte ganz bewusst zeigen, was fehlende Selbstbestimmung für Frauen bedeutet. Dirty Dancing also plötzlich ziemlich politisch und erstaunlich aktuell. Die Doku Romantik, Drama, Tanz ab jetzt in der ZDF-Mediathek.
4: Ich tanze immer den letzten Tanz der Saison.
0: Im Kino seht ihr jetzt den 10. Eberhofer-Krimi Steckerlfisch-Fiasko. Im beschaulichen Niedern-Kaltenkirchen müssen Dorfpolizist Franz Eberhofer und sein Kumpel Rudi den Tod vom Steckerlfisch-König aufklären. Der lag tot im Wellnessbereich vom Golfclub. Für angespannte Stimmung sorgt allerdings Franz Frau Susi, die Bürgermeisterin werden will.
5: Sag mal, spinnst du? Die Küche ist nagelnigelneu und wird jetzt bitteschön nicht eingesaut.
6: Schau, Susi, so eine Küche ist ein Gebrauchsgegenstand. Wie eine Unterhosen. Irgendwann kriegt man es halt nicht mehr richtig sauber.
0: Derber, manchmal recht flacher Humor, aber wahnsinnig unterhaltsam. Lasst euch ein auf die tollen Charaktere im Steckerlfisch-Fiasko im Kino.
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5: Halb neun am Donnerstag. Guten Start in den 13. August. Wünschen euch die Radio SRW Muckefuchs und haben Aktuelles für euch von unseren Reporterinnen und Reportern aus dem SRW-Land.
6: Weltkulturerbe auf der einen Seite, neue Arbeitsplätze auf der anderen. Quedlinburg will beides miteinander verbinden. Die Planungsgemeinschaft Harz hat jetzt einstimmig grünes Licht für das Zukunftsprojekt Morgenrot gegeben. Damit kann Quedlinburg die Planung für ein Industriegebiet mit mehr als 100 Hektar weiter vorantreiben. Dazu kommt ein Energiepark mit erneuerbaren Anlagen, die das Industriegebiet direkt versorgen sollen. Gleichzeitig sollen die Bedenken zum Weltkulturerbe berücksichtigt und mögliche Schäden durch konkrete Maßnahmen verhindert werden. Aus Quedlinburg, Laura Födisch, Radio SAW.
7: Duschen, Kaffee kochen oder noch schnell die Zähne putzen, das ist in Bitterfeld für einige gerade nicht möglich. Die Medeva hat wie angekündigt die Trinkwasserversorgung unterbrochen. Bis voraussichtlich 15 Uhr bleibt das Wasser abgestellt. Grund sind Arbeiten am Leitungsnetz. Betroffen sind Kunden in der Burgstraße, Schulstraße und am Kirchplatz. Wer Trinkwasser braucht, kann es sich am Markt oder in der Schulstraße an den Wasserwagen holen. Aus Bitterfeld, Lena Vieregge, Radio SAW.
8: Der hallische FC verstärkt seinen Angriff. Osman Atilgan ist zum HFC gewechselt. Der 27-Jährige bringt reichlich Erfahrung mit. Er war unter anderem für Hansa Rostock, Dynamo Dresden, Lok Leipzig und zuletzt in Greifswald aktiv. Atilgan soll für mehr Torgefahr sorgen. Das bisherige Offensivquartett des HFC hat in dieser Saison in 4 Spielen noch keinen einzigen Treffer erzielt. Aus Halle Thorsten Rössler, Radio SAW.
5: Die nächsten Radio SAW Nachrichten gibt es um 9. Der Blick auf die Straßen im Radio SAW Verkehrsservice. Zum schnellsten SAW-Land gibt es jetzt Freddy.
9: A2 Richtung Berlin zwischen Bad Nenndorf und Wunstorf-Lute. Stockt in der Baustelle, dauert hier 10 Minuten länger. A38 Richtung Leipzig zwischen Eislebe und Querfurt. Behinderung wegen Bergungsarbeiten. Und eine Meldung aus dem Burgenlandkreis. Die Landstraße zwischen Nellschutz und Posana ist nach einem Unfall am Bahnübergang gesperrt. Flitzer stehen auf der A2 Richtung Berlin. Einmal hinter Allerengersleben, einmal Hörerstädte-Buckautal. A9 Richtung München zwischen Niemeck und Kleinmarzehns. A9 Richtung Berlin in Höhe Raststätte-Köckern. A14 Richtung Dresden, Höhe Leipzig-Ost. B4 zwischen Torfhaus und Bad Harzburg. Auf dem Magdeburger Ring Richtung A2 in Höhe Pfahlberg. In Wernburg auf der Bahnhofstraße. In Leipzig auf der Kreutzer Straße. In Parschau Richtung Burg. Am Ortsausgang Ölnitz Richtung Förderstedt und in Minzleben, wenn ihr aus Reddebach kommt. Wenn ihr noch mehr habt, Staus, Störung, Flitzerblitzer, meldet's bitte gerne an unserer kostenfreien Service-Hotline 0800 1630 630 oder schickt eine WhatsApp, die Nummer auf radio-saw.de. Vielen Dank und eine gute Fahrt durchs SAW-Land.
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5: Wieso so viele Orte, die an der A14 liegen, bei uns und noch in der Börde, ein Leben hin an ihrem Ort haben, das an ihrem Ortsnamen, das haben wir ja schon aufgedeckt in dieser Woche, könnt ihr auch gerne nochmal nachlesen und hören, bei uns unter radio-saw.de und in Wasleben bei Ausleben, da haben wir jetzt gerade 17 Grad, auch hier Sonne, 29 bis 31 Grad, morgen wird es sogar noch ein bisschen warmer, bis zu 35.
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5: Schönen Donnerstag und ganz liebe Grüße von unserer Nadine. Die macht vielleicht genau das Gleiche, was ihr jetzt gerade macht, als Tourist bei uns im wunderschönen Bundesland Sachsen-Anhalt. nämlich Urlaub. Genießt es.
9: Und ich habe gerade dazu mal in die Mondkalender-App geguckt. Da ist heute ein prima Tag für Haare schneiden, Möbel umstellen, shoppen und Bekanntschaften machen.
5: Aha.
9: Boah, stimmen wir uns direkt mit der besten Mischung und meisten Abwechslung drauf ein. Hi, Lighthouse Family und Jubel, also Jubel von Klingon. Hört ihr jetzt bei Radio SAB Muckefuck. Guten Morgen.
5: Morgen.

0: Jetzt stehen Sie langsam mal auf. Eure Kinder bei uns im SRW-Land. Frühstück mit euch zusammen und mit uns Radio SRW Muckefuchs, denn nach wie vor sind Sommerferien. Schönen Sommer wünschen euch die Muckefuchs um 19 vor 8.
1: Guten Morgen.
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3: Ja, Oberamtsrat Alfred Klausen?
4: Morgens, Alfred. Na, wie ist?
3: Super, der Plan klappt. Die Räder drehen sich.
4: Welche Räder?
3: Mann, wäre das peinlich geworden.
4: Was meinst du?
3: Mann, die 14 Windräder, die ich genehmigt habe.
4: Ach, im Flautepark.
3: Flautepark?
4: Ja, alle machen sich schon lustig über dich.
3: Ja, jetzt nicht mehr. Die Windräder drehen sich ja.
4: Hä? Da ist doch aber nie Wind auf der Fläche.
3: Tja.
4: Alle haben den Kopf geschüttelt, als du den neuen Windpark genehmigt hattest. Und deswegen hat er den Spitznamen Flautepark bekommen.
3: Könnt ihr alles vergessen?
4: Aber genau da, wo die Windräder stehen, da gibt's doch gar keinen Wind. Seit Jahren weht da nicht mal ein laues Lüftchen.
3: Weiß ich doch, sind ja die Felder von meinem Schwager.
4: Ach, dein Schwager macht sich die Taschen voll. Von daher weht der Wind.
3: Genau, jetzt weht der Wind. Beziehungsweise er wird simuliert.
4: Was?
3: War eine Idee von mir, Hans-Werner.
4: Was für eine Idee?
3: Wir haben die ans Gaswerk angeschlossen.
4: Die 14 Windräder?
3: Ja, sollst mal sehen, wie toll die sich drehen.
4: Aber das ist dann ja alles vollkommen sinnlos.
3: Nicht für meinen Schwager. Und für mich auch nicht.
4: Dringendes Besprechungskäffchen.
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0: Immer wenn ich diese Nummer höre, bin ich froh, dass ich einen Rollkragenpullover anhabe. Dracula, schönen guten Morgen um 14 vor 9. Obwohl, bei diesem Wetter ist das Quatsch.
1: Mit Knoblauch tut's auch.
0: Siehste, dann greifen wir zur letzten Variante und verbinden das mit dem Döneressen am Dönerstag. Jetzt gucken wir auf die Straßen, Freddy.
1: A38 Richtung Leipzig zwischen Eisleben und Querfurt. Da gibt es Behinderungen wegen Bergungsarbeiten. Blitzer unter anderem auf der A14 Richtung Dresden in Höhe Leipzig-Ost sowie auf dem Magdeburger Ring Richtung A2 in Höhe Pfahlberg. Alle Meldungen hört ihr wieder in einer Viertelstunde.
0: Und ihr erfahrt gleich in 3 Minuten, wie auch ihr bei der nächsten Sonnenfinsternis richtig tolle Fotos machen könnt, und zwar vom Helge aus Zeit. Die Tipps gibt es in gut 3 Minuten. Vorher gucken wir auf das schöne Wetter mit Sonne, 29 bis 31 Grad heute. In Domersleben bei Wandsleben haben wir jetzt 17 Grad und morgen wird es noch heißer, wird 32 bis 35 Grad.
1: Und jetzt Handy aus, die nächsten 2 Minuten 57 Sekunden. Clüso, Flugmodus bei Radio SAW Muckefuck.
0: Guten Morgen.
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0: glaube, Katzenbilder und Babyfotos sind jetzt gerade out in diesen Tagen. 8.50 Uhr haben wir es, 10 vor 9, weil ihr euch jetzt alle gerade die Fotos zeigt, die ihr von der Sonnenfinsternis aufgenommen habt. Klasse, tolle Bilder. Freddy und ich haben es ja mehr und ein bisschen verschwitzt. Im Gegensatz zu euch, wir haben ganz, ganz viele tolle Fotos bei uns über unserem WhatsApp-Kanal bekommen. Auch von dir, lieber Helge aus Zeitz. Wie hast du diese Fotos aufgenommen? Wie sind die entstanden? Wie sind die so gut geworden?
1: Ich habe da erstmal so versucht, mit dem dreilagigen Rettungsdecke das zu sehen. Aber dann habe ich gedacht, Mensch, der will ja Fotos machen. Und da habe ich das zwischen Hülle und Handy praktisch geklemmt und das ging wunderbar.
2: Du hast eine Rettungsdecke aus dem Auto zusammengefaltet und das dann dazwischen geschoben?
1: Ja, die Rettungsstücke abgeschnitten, aber die verfallene schon von dem Verfallenen. Das Original ist im Auto noch. Und das habe ich ein Stück zusammengeschnitten, dreifach gefaltet und dann habe ich da in die Sonne geschaut.
0: Hast du nebenbei dann auch noch eine Brille aufgehabt? Das war ja auch der Hinweis.
1: Nein, hatte ich nicht. Ich habe das damals 1999 schon probiert, wo wir in Urlaub waren in Südtirol und es hat wunderbar geklappt. Und ich hatte auch nie Schmerzen oder sonst was gehabt. Ja, man darf es nicht zweifach oder vierfach nehmen. Dreifach ist optimal.
0: Okay, aber jetzt hast du uns gesagt, wie man diese Bilder aufnehmen kann. Für all diejenigen, die diese Bilder jetzt nicht gesehen haben, beschreib sie mal ganz kurz, was sieht man auf deinen Fotos?
1: Und dann sieht man die Sonne, wie der Mond davor schiebt sich.
0: Ach guck, das klingt nach Sonnenfinsternis.
2: Aber es sieht fast aus wie so ein Sichelmond, ne? Also cool. Wie hast du das Licht empfunden oder generell, wie war die Stimmung da bei euch in Zeitz im Garten?
1: Ja, die Nachbarn waren alle verschwunden. Es war ein bisschen duster wurde es. Ja, und ich habe mich da wirklich ergötzt an der ganzen Sache.
0: Sagen wir es mal so, deine Tipps, die du uns jetzt gerade gegeben hast, ne, die nehmen wir mit bis zum 3. September 2081, wenn die nächste Sonnenfinsternis dann auch bei uns in Sachsen-Anhalt zu sehen ist.
2: Oder bis zum 2.8.27, da haben wir ja schon eine partielle, ne?
1: Genau, so ist das. Ja, mein Enkel hat mir gesagt, dass wir das 81 nicht erleben, aber ich sage, Mensch, du bist ein junger Hüpfer, du kannst das noch erleben.
0: Alles klar. Danke für deine Tipps und für deine wunderschönen Bilder über WhatsApp. Danke dir.
1: Alles klar, euch alles Gute, ne?
0: Ja, und wenn auch ihr noch richtig tolle Bilder habt von der Sonnenfinsternis, ist immer gerne her damit über unseren Radio SAW WhatsApp-Kanal.

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0: Schönen guten Morgen wünschen wir euch und wir sind eure Zeitersparnis. Wir von Radio SRW gucken auf die Uhr. Es ist kurz vor neun an diesem Donnerstag. Guten Morgen.
1: Morgen.
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5: Ich bin Dirk Jostes, guten Morgen. Was tun, um auf Hitze, Trockenheit und Niedrigwasser zu reagieren? Darüber wird in der Politik gerade diskutiert. Bei einer neuen Bertelsmann-Studie kam raus, die Mehrheit der Deutschen steht weiter hinter dem Klimaschutz. Mehr von Tom Husse.
6: Über die Hälfte ist dafür, dass der Staat mehr Geld für den Klimaschutz in die Hand nimmt, vor allem in den Bereichen Energie und Verkehr. Die Studie zeigt aber auch, die Zustimmung und das Vertrauen in die Klimapolitik der Bundesregierung nehmen etwas ab. Viele sorgen sich um ihre finanzielle Situation und dass der Klimaschutz der Wirtschaft schaden könnte. Umweltminister Schneider sieht das anders. Im Gegenteil, jeder Hitzetag wirke sich negativ

0: auf die Wirtschaftsleistung aus, so Schneider.
1: Zum 65. Jahrestag des Mauerbaus warnt die SED-Opferbeauftragte Zubke davor, die DDR zu verklären. Sie sagte der Rheinischen Post, dass Menschen, die Widerspruch geäußert haben, sehr gelitten hätten. Heute gäbe es oft nur einseitige und nostalgische Erzählungen, während die Realität der Diktatur verschwimme. Die Polizei hat in Halle und im Saalekreis Wohnungen durchsucht und 4 Männer verhaftet. Sie sollen an Telefonbetrügereien beteiligt gewesen sein. Als angebliche Polizeibeamte oder falsche Bankmitarbeiter hätten sie ältere Menschen um ihr Geld gebracht, sagt die Staatsanwaltschaft Halle. Umfangreiche Beweismittel wurden sichergestellt, darunter ein Auto und größere Mengen Bargeld. Millionen Menschen haben sich hierzulande und in anderen Teilen Europas die Sonnenfinsternis angeschaut. Bei uns war die Sonne nicht komplett hinterm Mond verschwunden, aber zu einem großen Teil. Hanna Messerschmidt mit mehr.
2: In Nordspanien gab es eine totale Sonnenfinsternis. Auch Mallorca war voll im Sophiefieber. Viele Touristen sind extra dafür angereist. Den besten Blick auf das seltene Spektakel hatten wohl einige Forscher, die das Ganze auf einem Sonderflug aus 10.000 Metern Höhe verfolgt und Daten gesammelt haben. Bei uns gibt's die nächste totale Sonnenfinsternis übrigens 2081. Und dann waren in der Nacht ja auch noch viele Sternschnuppen zu sehen, weil der Meteorregen der Perseiden seinen Höhepunkt hatte.
1: Als erst 4. Verein in der Geschichte hat Paris Saint-Germain den UEFA Supercup verteidigt. 2:1 stand's am Ende für den Champions-League-Sieger gegen den Gewinner der Europa League Aston Villa. Vor PSG holten nur Real Madrid, AC Mailand und Ajax Amsterdam zweimal hintereinander diesen Titel. Die nächsten Nachrichten in einer Stunde.
3: Und den Handball-Supercup, den holt sich unser SC Magdeburg, ganz klar. Und zwar am 22. August in München, da spielen die gegen die Füchse. Jetzt haben wir es 8:58. Schönen guten Morgen, hier ist für euch der Radio SAW Verkehrsservice. Der schnell zum SAW-Land, Freddy?
4: A2 Richtung Berlin zwischen Bad Nenndorf und Wunstorf-Lute. Stockt in der Baustelle, Viertelstunde dauert es hier länger. Und eine Meldung aus dem Burgenlandkreis. Die Landstraße zwischen Nellschütz und Poserna ist nach einem Unfall am Bahnübergang gesperrt. Die Flitzerblitzer stehen auf der A2 Richtung Berlin, erst hinter Allerengersleben, dann Höhe Raststätte-Buckautal. A9 Richtung München zwischen Niemeck und Kleinmarzehns. A9 Richtung Berlin in Höhe Raststätte-Köckern. A14 Richtung Dresden, Höhe Leipzig-Ost. B4 zwischen Torfhaus und Bad Harzburg. Auf dem Magdeburger Ring Richtung A2 in Höhe Pfahlberg. In Bernburg auf der Bahnhofstraße. In Leipzig Kreuzerstraße. In Parchau Richtung Burg. Am Ortsausgang Oelnitz Richtung Förderstedt. Und in Minzleben, wenn ihr aus Reddebau kommt. Wenn ihr noch mehr habt, Staus, Störung, Flitzerblitzer, sagt Bescheid. Unsere kostenfreie Service-Hotline ist die 0800 1630 630. Oder schickt eine WhatsApp, die Nummer auf radio-saw.de. Danke und eine gute Fahrt durchs SAW-Land.
3: In Elboy bei Barleben, da haben wir 18 Grad und wir haben wunderschönes Wetter heute. 29 bis 31 Grad und es bleibt noch in den nächsten Tagen so bei über 30 Grad bis zum Sonntag. Am Sonntag ist es dann eher wechselhaft bewölkt und da gibt es auch ein paar Schauer und Gewitter. Dann 23 bis 25 Grad, aber bis dahin. Am Freitagmorgen haben wir bis 35 Grad und am Sonntag sogar bis 37 Grad.
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3: Einen schönen Donnerstag wünschen wir euch und die besten Ideen, die kommen immer noch aus Sachsen-Anhalt. Wie zum Beispiel die Luftpumpe, die Hüllen für die Allianz Arena von der FC Bayern München, eine Heimspielstätte in der Fußball-Bundesliga und auch etwas, das gegen die Trockenheit in der Landwirtschaft hilft. Darüber sprechen wir gleich in gut 5 Minuten.
4: Und dann sind sie weg. Nicht nur in Sachsen-Anhalt. Die Glühwürmchensaison ist vorbei. Bis Mitte August erlöschen die meist fast vollständig. Vorher legen die Weibchen noch die Eier unter Steine. Larven entwickeln sich 2 bis 3 Jahre, verpuppen sich und dann kehren die Leuchtkäfer zurück. Besungen werden die Fireflies gleich von Old City nach Lieblingsmucke von Pink. Guten Morgen.

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1: Wir sind im Sommer und ihr hört Radio SAW Muckefuck, euren Lieblingssender. Schönen guten Morgen um 10 nach 9. Und bei uns im SAW-Land wird ja gerade Raps und Getreide eingefahren von den Traktoren. Und daraus entstehen auch diese tollen Ballen. Habt ihr bestimmt auch schon mal auf den Feldern bei uns im SAW-Land gesehen. Und das machen alles die Traktoren, die auf den Straßen sind, die Mähdrescher auf den Feldern im Einsatz. Die Ernte läuft also auf Hochtouren jetzt gerade. Und gerade jetzt reicht ja auch schon bei diesen Temperaturen, bei diesem Wetter so ein kleiner Funke, der mit ein Feld oder eine Erntemaschine Feuer fängt. Und damit im Ernstfall wirklich gar keine wertvolle Zeit verloren geht, hat ein Start-up-Unternehmen aus Sachsen-Anhalt ein mobiles Löschmodul entwickelt. Und unsere Radio-SAW-Reporterin Rebecca Göring hat sich das Ganze mal angeguckt.
2: Vorne am Traktor von Landwirt Sven Borchert hängt ein großer schwarzer Wassertank, Schlauch inklusive. Nur noch eine Löschlanze dran und Wassermarsch. So ist das Modul in wenigen Sekunden einsatzbereit. Entwickelt hat es das Start-up-Unternehmen IFS Feuerwehrtechnik aus Möser im Jerichower Land. Ein Jahr lang wurde getüftet, damit alles möglichst einfach und effizient funktioniert. Einen eigenen Motor für die Pumpe braucht das Löschmodul auch nicht, erklärt Gründer Max Friedrichs.
3: Man stöpselt nur die Hydraulik ein vom Traktor und kann dann direkt Feldbrände früh bekämpfen, wenn sie noch klein sind. Das heißt, man muss nicht auf die Feuerwehr warten. Man hat nicht nur einen Feuerlöscher, sondern man hat 550 Liter Wasser mit einer hocheffizienten Löschanlage mit an Bord.
2: Aus bis zu 10 Meter Entfernung kann so ein Brand gelöscht werden. Nicht nur mit Wasser, sondern auch mit Schaum. Das ist dann nochmal effektiver, um die Flammen zu ersticken. Für Landwirt Sven Borchert bedeutet das Löschmodul ein großes Stück mehr Sicherheit auf seinen Feldern.
4: Es hat jetzt hier seit Wochen nicht geregnet und der Wind würde so ein Feuer hier in Sekunden zu einem Großbrand entfachen, wo wir dann quasi hinterherlaufen würden. Die Feuerwehr hat normalerweise Regelausrückezeiten von 12 Minuten. Bis dahin könnten wir schon mit unserem System eine ganze Menge Schaden doch verhindern.
2: 8.500 Euro kostet das Löschmodul. Weil es bereits erste Anfragen aus Sachsen-Anhalt gibt, geht es jetzt in die Serienproduktion.
1: Aber ist das nicht schön zu hören? Wir im SAW-Land sind einfach erfinderisch. Klasse, toll. Wenn ihr das Traktor-Löschmodul mal im Einsatz sehen möchtet, dann ganz einfach mal reinklicken auf unsere Social-Media-Kanäle von Radio SAW.

0: 10:15, guten Morgen am Donnerstag. Wie sieht es da jetzt gerade im Augenblick auf den Straßen aus, Freddy?
1: Wir haben zwei Meldungen. Die eine kommt von der A2 Richtung Berlin zwischen Bad Nenndorf und Garbsen. Da stockt es in der Baustelle, 20 Minuten Verzögerung. Und die Landstraße zwischen Nellschütz und Poserna im Burgenlandkreis, die ist nach einem Unfall am Bahnübergang gesperrt. Und die Flitzerblitzer stehen unter anderem auf der A14 Richtung Dresden in Höhe Leipzig-Ost. Alle Meldungen hört ihr wieder in einer Viertelstunde.
0: Ja, Schwimmbadwetter heute, oder? Da könnte genauso in die Fußstapfen treten wie vom Johannes Liebmann, der im 800 Meter Freistil die EM-Goldmedaille gewonnen hat. Herzlichen Glückwunsch nochmal. Müsst ihr nicht gleich 7:37:19 schwimmen und den Europarekord, sondern sollt auch Spaß haben. Genau wie bei den Tipps, die Freddy gleich in gut 3 Minuten für euch hat. Und das alles bei schönem Wetter in Altenbrak im Harz bei 19 Grad und bei Sonne zwischen 29 und 31 Grad.
1: Auch aus dem Lieblingsradio strahlt Alessia Cara, Scars to a Beautiful, jetzt bei Radio SRW Muckefuck. Guten Morgen.

0: 10 Minuten noch, denn es ist 9:30 bei uns im SAW-Land. Schöne Frühstückspause wünschen wir euch.
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0: Na, was hast du dir ausgedacht?
2: Dings und Bums.
0: Nee, ja, ihr plant ja so schön bei uns im SAW-Land, sodass wir es einfach nur so zusammentragen und euch noch ein paar Tipps daraus geben können. Ganz lieben Dank auch für eure Hinweise.
2: Dings und Bums.
0: Nee, wie, was Dings und Bums? Das wäre ein Scherz gewesen.
2: Nein, das ist wirklich so. Der Name klingt auch so, als wäre es ein lustiger Abend. Und Dings und Bums, das sind Marcel Fricke und Thomas Nerkorn. Aha. Und die stehen heute bei der donnerstäglichen Open Stage auf dem Dessauer Marktplatz. Mhm. Die machen so schön handgemachte Live-Mucke, mischen dazu Slapstick, Sarkasmus und jede Menge Interaktion mit euch. Das Ganze in der Gartenträume-Lounge. Also Getränke nehmen, Freunde einpacken, Sommerabend genießen. Heute Abend mit Dings und Bums bei der Open Stage in Dessau. Der Eintritt ist frei. Und Klassik trifft Pop oben auf dem Wernigeröder Schloss. Sound of Soul heißt es morgen Abend in der Schlosskirche. Das Pop-String-Quartett des Philharmonischen Kammerorchesters verpasst bekannten Melodien einen ganz neuen Streichersound. Emotional, kraftvoll und allein diese historische Kulisse, das liefert so richtig Atmosphäre. Sound of Soul startet morgen 19:30 in Wernigerode. Tickets kosten 25 Euro, Schüler und Studenten zahlen 10.
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11: Euch einen schönen guten Morgen, 9.30 Uhr, halb 10. Blicken auf die Straßen vor euch im SAB-Land. Freddy?
12: Vorsicht bitte auf der A2 Richtung Hannover. Zwischen Lostau und dem Kreuz Magdeburg liegen Reifenteile auf allen Spuren. Wir bleiben auf der A2 Richtung Hannover. Zwischen Bornstedt und Eilsleben, da stockt es in der Baustelle 10 Minuten plus. A2 Richtung Berlin zwischen Bad Nenndorf und Wunstorf-Lute. Stockend Baustelle, ebenfalls 10 Minuten Verzögerung. 10 Minuten länger dauert es auch auf der A9 Richtung Berlin zwischen Kleinmarzehns und Niemegk. Da stockt es wegen des defekten Lasters auf der rechten Spur. Und eine Meldung aus dem Burgenlandkreis. Die Landstraße zwischen Nellschütz und Poserna ist nach einem Unfall am Bahnübergang gesperrt. Die Flitzerblitzer stehen auf der A2 Richtung Berlin. Erst Höhe Allerengersleben, dann Höhe Raststätte-Buckautal. A9 Richtung München zwischen Niemegk und Kleinmarzehns. A9 Richtung Berlin, Höhe Raststätte-Köckern. A14 Richtung Dresden in Höhe Leipzig-Ost. B4 zwischen Torfhaus und Bad Harzburg. B100 in Gossa Richtung Gräfenhainichen. Auf dem Magdeburger Ring blitzt es Richtung A2 in Höhe Pfahlberg. In Bernburg auf der Bahnhofstraße. In Leipzig auf der Greutscher Straße, in Parchau Richtung Burg und am Ortsausgang Ölnitz in Richtung Förderstedt. Und wenn auch ihr was gesehen habt, sagt gern Bescheid an unserer kostenfreien Service-Hotline 0800 1630 630 oder schickt deine WhatsApp, die Nummer auf radio-saw.de. Dankeschön und eine gute Fahrt durchs SAW-Land.
11: Wenn wir gucken auf das schöne Wetter, machen wir wahnsinnig gerne auch in den kommenden Tagen in Tarterberg bei Oebisfelde. Da haben wir 21 Grad und 29 bis 31. Die bekommen wir heute mit viel Sonne. Im Harz haben wir heute Höchstwerte um die 28 Grad. In der Nacht wird es wieder angenehm, 16 bis 11 Grad, können mit offenem Fenster schlafen. Voll konzentriert rein in den Freitag, auch wieder mit viel Sonnenschein bei 32 bis 35 Grad.
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11: Genießt euren Urlaub, das macht auch Nadine. Ihr könnt natürlich auch gerne Arzttermine wahrnehmen und das macht auch Annette. Und warum und weshalb sie mit uns nicht sprechen kann und vor allem über welches Thema, das erfahrt ihr gleich in gut 5 Minuten.
12: Und in der besten Mischung der meisten Abwechslung beweisen gleich 2, dass man über gute Kontakte am allermeisten erreicht. Beide sind befreundet mit One Republic Frontman Ryan Tedder und der dachte, ja, könnte passen, lass uns mal nach Frankreich zum David fliegen, da ist es schön und es gibt ein tolles Studio. Was rauskam, ist Save Me Tonight. Jennifer Lopez und David Guetta. Gleich nach den Imagine Dragons bei Radio SAW Muckefuck.
11: Guten Morgen.

0: Schönen guten Morgen, danke fürs Einschalten von eurem Lieblingssender von Radio SAW. Und das macht er an diesem Donnerstag um 9:58. Wir haben heute Morgen ja schon mit euch darüber gesprochen, auch gerade ihr als Pendler, wenn ihr die Bahn nutzt, einen Platz reserviert habt und da sitzt denn schon jemand. Wir haben aus Erfahrung von jemandem auch gehört bei uns aus dem Funkhaus, die traut sich dann nicht demjenigen zu sagen, du, das ist ja eigentlich mein Platz. Ja, und bei dir, Freddy, ist es ja, wie sieht es bei dir aus, als Pendlerin?
1: Na, als Pendlerin reserviere ich nicht, da habe ich meistens Glück, aber ich fahre viel Zug und reserviere bei längeren Strecken immer und nicht trauen, also entschuldige bitte, das kostet mittlerweile über 5 Euro so eine Sitzplatzreservierung und da bestehe ich dann schon freundlich drauf.
0: Die Annette aus Sangerhausen, die hat auch reagiert.
1: Ja, die hat uns geschrieben per WhatsApp, ne?
0: Genau, also in der Bahn bestehe ich auf meinen reservierten Platz. Macht überhaupt gar keinen Sinn, sich woanders hinzusetzen, denn hat man es sich bequem gemacht, kommt ein Dritter und dann ist der auch vergeben. Höflichkeit ist eine Tugend, die hier gar nicht angebracht ist. Am Arbeitsplatz habe ich das Problem übrigens nicht. Da hat jeder bei uns seinen eigenen Schreibtisch, weil manch einer besteht ja auch darauf, immer auf ein und demselben Platz sitzen zu können. Die Annette hätte uns das auch wahnsinnig gerne via WhatsApp-Sprachnachricht geschickt oder hätte uns auch wahnsinnig gerne angerufen. Aber sie kommt von ihrem reservierten Platz im Wartezimmer beim Zahnarzt nicht weg. Wir wünschen eine gute Besserung. Und wie reagiert ihr denn eigentlich, wenn ihr merkt, Moment mal, das ist doch eigentlich mein reservierter Platz und da sitzt jemand? Ruft uns gerne nach wie vor an unter 0800 160 630 oder schickt uns eine WhatsApp-Sprachnachricht.

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0: Dreiviertel zehn haben wir es am Donnerstag. Schönen guten Morgen. Wir Radio SAW Muckefox schicken euch weiter in diesen wunderschönen Sommer. Das machen wir natürlich morgen früh auch wieder. Aber wir ziehen uns mal ein bisschen um. Denn morgen ist Freiticket Freitag und dazu ziehen wir uns passend wie Cosplayer an. Du kannst dir jetzt schon mal ausdenken, wie du erscheinen möchtest, liebe Freddy.
1: Ich glaube, irgendwas mit Einhorn und Schwänzchen oder sowas.
0: Oh, das finde ich gut. Genau. Dann gehen wir als Paar. Das finde ich super. Oder wie der junggeborene Elefant aus dem Zoo in Magdeburg, den ihr jetzt seit gestern auch draußen beobachten könnt. Naja. Das werden wir morgen machen, im Freiticket-Freitag. Wir schicken euch in Richtung Wochenende, dann werden auch die ganzen Einschulungen gefeiert werden. Und ab 10 geht es jetzt erstmal weiter mit einem, dessen Einschulung noch gar nicht so lange her ist, nämlich Ingolf Kloss, den wir ab 10 Uhr. Und wir wünschen euch alles Liebe. Bis morgen.

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9: Ich bin Dirk Jostes. Guten Tag. Hitze, Trockenheit und Niedrigwasser sorgen in Deutschland gerade für große Probleme. Und in den nächsten Jahren wird es wohl nicht besser. Viele Deutsche fordern deshalb auch weiterhin einen besseren Klimaschutz. Bei einer Bertelsmann-Umfrage hat das mehr als die Hälfte gesagt. Bertelsmann-Expertin Anne Maisig sagt aber auch:
10: Im Moment hemmen noch viel zu oft finanzielle Hürden den Umstieg vieler BürgerInnen auf klimafreundliche Alternativen. Zum Beispiel bei der Wärmeversorgung. Auch Preise und verbindliche Vorgaben sind zentral, um die Klimapolitik zu gestalten. Sie dürfen allerdings nicht zu übermäßigen Belastungen führen und sollten daher durch gezielte Förderung und Entlastung begleitet werden.
9: Zum 65. Jahrestag des Mauerbaus warnt die SED-Opferbeauftragte Zupke davor, die DDR zu verklären. Sie sagte der Rheinischen Post, dass Menschen, die Widerspruch geäußert haben, sehr gelitten hätten. Heute gäbe es oft nur einseitige und nostalgische Erzählungen, während die Realität der Diktatur verschwimme. Das Amtsgericht Chemnitz hat offenbar einen Haftbefehl gegen den AfD-Politiker Maximilian Krah erlassen.

0: Das berichtet der Spiegel. Hintergrund ist demnach ein verlorener Prozess gegen den ZDF-Satiriker Jan Böhmermann. Knapp 300 Euro Prozesskosten sollen noch offen sein. Ein Termin mit einer Gerichtsvollzieherin, deswegen ließ Krah aber platzen. Das hat jetzt zu dem Haftbefehl geführt.
1: Und jetzt mehr Nachrichten aus dem SAW-Land.
2: Der Weißburgunder und der Zweigelt Rosé vom Weingut Türkent in Gröst. Das sind die neuen offiziellen Saale-Kreis-Weine. Gebietsweinkönigin Paula Löber hat sie vorgestellt. Sie werden in den nächsten beiden Jahren den Landkreis als Weinregion repräsentieren. Der Wein ist nicht nur ein Genussmittel, sondern ein Kulturgut in unserer Region, sagt der Landrat Hartmut Hanschak. Das Weingut von Mario Türkent wurde 1991 gegründet und wird als Familienbetrieb geführt. Aus Mücheln, Thorsten Rössler, Radio SAW.
0: Die nächsten Nachrichten in einer Stunde.
3: 2:02. Guten Tag. Der Radio SAW Verkehrsservice, der schnellste im SAW-Land. A2 Richtung Hannover zwischen Rastplatz Krähenberge und Lostau, Behinderung nach einem Unfall. Und zwischen Bornstedt und Eilsleben 50 Minuten plus Stau nach einem LKW-Unfall. A2 Richtung Berlin zwischen Bad Nenndorf und Wunsdorf Lute 10 Minuten stockend, hier wird gebaut. A9 Richtung Berlin zwischen Klammerzehns und Niemek 15 Minuten stockend, ein defekter LKW auf der rechten Spur. Burgenlandkreis. Die Landstraße zwischen Nellschütz und Poserna ist nach einem Unfall am Bahnübergang gesperrt. Blitzer, Blitzer auf der A2 Richtung Berlin, hinter Allerengersleben und Höhe Raststätte Buckautal. A9 Richtung München, zwischen Niemeyck und Klammerzins. A9 Richtung Berlin, Höhe Raststätte Köckern. A14 Richtung Dresden, Höhe Leipzig Ost. B4 zwischen Torfhaus und Bad Harzburg. B100 in Gossa Richtung Gräfenhainichen. Magdeburger Ring Richtung A2 Höhe Pfahlberg und in der Oberhofer Straße in Magdeburg. Bernburg Bahnhofstraße, Leipzig Greutscher Straße, Parchau Richtung Burg und Ortsausgang Ülnitz Richtung Förderstedt. Und wenn ihr sagt, ich habe auch noch was, Blitzer oder Staus, ruft doch gerne an. Die kostenfreie Service-Hotline 0800 1630 630. Geht auch per WhatsApp. Die Nummer auf radiosaw.de. Dankeschön. Wir wünschen euch eine gute Fahrt durchs SAW-Land. Was denn? Jetzt schon wieder über 20? Okay. 22 in Wickerode bei Rosslar. Alles klar. Wir wollen uns ja heute noch nach oben arbeiten. Auf sonnige, trockene 29 bis 31 Grad. Dafür wieder eine schöne, sternenklare, frische Nacht. 16 bis 11. Und morgen der Freitag noch mehr Sonne. Noch heißer. 32 bis 35. Samstag sogar bis 37 Grad.
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3: Donnerstag, das Wochenende in greifbarer Nähe. Und was für ein Wochenende. Johannes Oerding und 90er Show in Bad Harzburg. Amy McDonald's in Halle. Einschulungsfeiern. Das letzte Sommerferienwochenende. Ja, Montag muss die Brotbox wieder ordentlich gefüllt werden. Und was da am besten reinkommt, das hören wir uns nachher an. Außerdem wollen wir wissen, was im Kino und im Streaming läuft. Und wir haben einen Tipp, wie ihr euch noch heute mal eben 100 Euro holt. Und zwar gleich. Dazu dieses fieberhafte Gefühl, vor Liebe völlig den Kopf zu verlieren. Love Sick. Wir spielen euch Michael Schulte. Haben wir euch auch 90er in der Playlist von Genesis, Jesus, He Knows Me, nach Leonie zusammen mit Callum Scott und Axwell. Gibt's jetzt.

0: Sehr, sehr entspannte Wohlfühlmusik von Sam Smith. Stay With Me haben wir gleich in der Playlist. Und auch Michael Schulte, Nelly Furtado und Ava Max.
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2: 10.30 Uhr, Radio SAW hier mit dem schnellsten Verkehrsservice im SAW-Land. A2 Richtung Hannover zwischen Irxleben und Eilsleben 45 Minuten plus, da staut sie es nach einem LKW-Unfall. Und zwischen Hannover-Lahr und Bodfels 10 Minuten stockend in der Baustelle. A2 Richtung Berlin zwischen Bad Nenndorf und Wunstorf-Lute 10 Minuten stockend in der Baustelle. Und zwischen Allerengersleben und Eilsleben nochmal 10 Minuten stockend an der nächsten Baustelle. A9 Richtung Berlin. Zwischen Kleimerzehns und Niemeck 20 Minuten stockend, da haben wir einen defekten LKW auf der rechten Spur. Die Blitzer. Auf der A2 Richtung Berlin, hinter Allerengersleben und Höhe Raststätte-Buckautals. Blitzt auf der A9 Richtung München, zwischen Niemeck und Klammerzehns. A9 Richtung Berlin, Höhe Raststätte-Köckern. A14 Richtung Dresden, Höhe Leipzig-Ost. Flitzerblitzer auf der B4 zwischen Torfhaus und Bad Harzburg und zwischen Krimderode und Nordhausen. Auf der B100 in Gossa Richtung Gräfenhainichen. In Magdeburg auf dem Ring Richtung A2 Höhe Pfahlberg und in der Oberhofer Straße. Stendal-Haltstraße, Halberstadt-Hoher Weg, Leipzig-Greutscher Straße und Ross Dorf Richtung Muldenstein und wo noch? Habt ihr vielleicht noch was gesehen? So ein Flitzerblitzer oder ein Stau? Ruft uns gerne an, die kostenfreie Service-Online 0800 1630 630. Geht natürlich auch per WhatsApp. Die Nummer auf radiosaw.de. Wir wünschen euch eine gute Fahrt durchs SAW-Land. Die letzten Tage nicht genug geschwitzt? Okay. Wir können das noch toppen. Und wie? Geht am Samstag hoch bis auf 37 Grad. Sehr angenehme 23 Grad jetzt in Unterrissdorf in der Nähe der Lutherstadt Eisleben. Es werden heute schon bis 31 Grad und dann gibt es wieder eine sternenklare Nacht bei 16 bis 11. 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
2: Und mit der Frau, die es jetzt auch in Fortnite gibt und die ja neulich geschrumpft ist. Und zwar auf die Größe einer Lego-Figur. Olivia Rodrigo. Wir spielen euch gleich Drop Dead. Nach dem 80er von den Fine Young Cannibals. She drives me crazy. Jetzt Ofenback und Quarterhead. 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

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Sein Bruder, der Fritz Kalkbrenner, den haben wir jetzt für euch. Kings and Queens, Radio SAW hier. 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
8: Ich bin Dirk Jostes. Guten Tag. Der Deutsche Städte- und Gemeindebund fordert mehrere Milliarden für besseren Hitzeschutz in den Kommunen. Verbandspräsident Spiegler sagte der Rheinischen Post, dass Krankenhäuser und Pflegeheime mit Klimaanlagen ausgerüstet werden müssten. Bundesumweltminister Schneider sagte dazu im Ersten.
9: Das ist eine Kernaufgabe eines Trägers, eines Krankenhauses, dafür zu sorgen, dass die Patienten gut versorgt sind. Und Kühlung gehört dazu. Dafür bekommen sie auch sehr viel Geld, auch nochmal zusätzlich aus dem Sondervermögen, fast 30 Milliarden Euro für die Länder, für die Krankenhausausstattung. Und es muss jetzt klar sein, das ist eine Kernaufgabe.
8: Bundestagspräsidentin Klöckner warnt zum 65. Jahrestag des Mauerbaus davor, die DDR nachträglich schönzureden. Auf Facebook schreibt sie, die DDR war nicht demokratisch, auch wenn es der Name suggerieren sollte. Die DDR war eine Diktatur. Die Bahn will auch ihre Servicekräfte an Bahnhöfen besser vor Angriffen schützen. Rund 2700 Beschäftigte können ab sofort freiwillig Bodycams tragen. Erste Geräte sind bereits in Frankfurt und Bielefeld im Einsatz. Im ersten Halbjahr gab es laut Bahn 50 Angriffe auf Servicekräfte.
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10: Der Weißburgunder und der Zweigelt-Rosé vom Weingut Türkind in Gröst. Das sind die neuen offiziellen Saale-Kreis-Weine. Gebietsweinkönigin Paula Löber hat sie vorgestellt. Sie werden in den nächsten beiden Jahren den Landkreis als Weinregion repräsentieren. Der Wein ist nicht nur ein Genussmittel, sondern ein Kulturgut in unserer Region, sagt der Landrat Hartmut Hanschak. Das Weingut von Mario Türkind wurde 1991 gegründet und wird als Familienbetrieb geführt. Aus Mücheln Thorsten Röstler.

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2: 11:02. Der Radio-SAW-Verkehrsservice, der schnellste im SAW-Land. A2 Richtung Hannover, zwischen Irxleben und Eilsleben, 70 Minuten Geduld. Stau nach einem LKW-Unfall, hier laufen die Bergungsarbeiten. A2 Richtung Berlin, zwischen Bad Nenndorf und Wunstorf-Lothe, 40 Minuten Stau an der Baustelle. Und nochmal dazu, 15 Minuten obendrauf, zwischen Allerengersleben und Eilsleben, da stockt's auch an der Baustelle. A9 Richtung Berlin, zwischen Kleinmarzehns und Niemek, 30 Minuten Stop and Go, ein defekter LKW auf der rechten Spur. Blitzer. A2 Richtung Berlin hinter Allerengersleben und Höhe Raststätte Buckautal. A9 Richtung München zwischen Niemek und Klammerzehns. A9 Richtung Berlin Höhe Raststätte Köckern. A14 Richtung Dresden Höhe Leipzig Ost. B4 zwischen Torfhaus und Bad Harzburg und zwischen Krimperode und Nordhausen. B100 in Gossa Richtung Gräfenhainichen. In Magdeburg Oberhofer Straße und auf dem Ring Richtung A2 Höhe Pfahlberg. Stendal Hallstraße. Köthen Fasanerie. In Halberstadt Hoher Weg. Leipzig Greutscher Straße und in Rossdorf Richtung Muldenstein. Mehr gibt's nicht. Habt ihr noch was? Flitzerblitzer oder Staus? Hat sich vielleicht schon wieder was erledigt? Ruft doch gerne an. Die kostenfreie Service-Hotline 0800 1630 630. WhatsApp ist auch möglich. Die Nummer auf radiosurvey.de. Wir wünschen euch eine gute Fahrt durchs SAW-Land. Schöner und mehr schwitzen die nächsten Tage. Noch geht's. In Nelben bei Könnern 23 Grad, aber es werden bis zu 31 Grad. Die Abkühlung in der Nacht bei 16 bis 11, morgen bis 35, Samstag bis 37 Grad.
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2: Mann, was werden wir dann wirklich schwitzen am Wochenende? Da drehen wir ja dann die Uhren zurück. In die Good Old Days, zurück auf 90er in Bad Harzburg, die größte 90er-Show im SAW-Land. Da machen wir euch gleich Appetit und spielen euch die frischen Good Old Days, Lieblingsmusik von Chris de Sarandi. Dazu der Song, mit dem es 2005 für Rihanna das erste Mal so richtig abging. Da war sie gerade mal 17, ja? Bei Pon de Replay, kommt nach Taylor Swift. Super.

Tja, was wäre, wenn wir gerade jetzt in diesem Moment in den guten alten Tagen der Zukunft leben? Das ist die Frage bei Chris de Serandi und den Good Old Days. Und viele von uns denken bei den guten alten Tagen an die 90er zurück, ne? Damals, als wir in der Disco gefeiert haben zu Wickfield. Als wir uns bewegt haben zu Luna. Als wir Oli P. bei GZSZ gesehen haben und dann hat er auch noch angefangen Musik zu machen. Gib mir mein, gib mir mein. Viele von uns auch noch Poster an der Wand hatten von East 17. Exakt, in diese Zeit geht's zurück in die Good Old Days in Bad Harzburg. Jetzt am Samstag die 90er Supershow und alle die, die ihr gerade gehört habt, die sind da. Und noch viel mehr. Culture Beat, Fun Factory, Bellini, DJ Quicksilver und viele, viele andere. Moderiert übrigens von Comedian Matze Knob und T7 von Mr. President. Und weil da so viel los ist auf der Galopprennbahn in Bad Harzburg am Samstag, geht's ja auch schon um 15 Uhr los. 13 Uhr ist Einlass. Ab 50 Euro seid ihr dabei. Noch gibt es ja Tickets für die 90er Supershow in Bad Harzburg. Präsentiert von Radio Sowie. Alle Infos bei uns im Netz und ein 90er gleich von den Cranberries. Zombie kommt nach Tate McRae.

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3: Gleich 11.30 Uhr. Der Radio-Savi-Verkehrsservice, der schnellste Messer WLANs. Ganz schön viel Geduld auf der A2 Richtung Hannover zwischen Irxleben und Eidelsleben. Stau wegen LKW-Bergungsarbeiten, 2 Stunden plus. Am besten umfahrt das Ganze weiträumig. A2 Richtung Berlin zwischen Lauenau und Wunstorf-Lothe, 40 Minuten Stau, weil hier gebaut wird. Und zwischen Allerengersleben und Eidelsleben, 30 Minuten Stop and Go an der nächsten Baustelle. A7 Richtung Hamburg zwischen Bad Fallingbostel und Soltau-Süd, 15 Minuten stockt's hier bei dem Bauarbeiten und A9 Richtung Berlin zwischen Klammer 10 zu Nimeck. Stop and Go, ein defekter LKW auf der rechten Spur. Ihr braucht ungefähr eine halbe Stunde, um dran vorbeizukommen. Blitzer. Auf der A2 Richtung Berlin, hinter Allerengersleben und Höhe Raststätte Buckautal. A9 Richtung München, zwischen Niemeck und Klammer 10. A9 Richtung Berlin, Höhe Raststätte Köckern. A14 Richtung Dresden, Höhe Leipzig Ost. B4 zwischen Torfhaus und Bad Harzburg und zwischen Krimperode und Nordhausen. B100 Gossa Richtung Greffenhainichen. In Magdeburg, Oberhofer Straße und auf dem Ring Richtung A2 Höhe Pfahlberg. Stendal-Hallstraße, Halle-Albert-Einstein-Straße, in Köthen-Fasanerie, in Halberstadt Hoher Weg, in Leipzig-Greutscher Straße und in Parchau Richtung Burg. Das war's. Habt ihr vielleicht noch was entdeckt, so ein Flitzerblitzer oder ein Stau? Ruft uns doch gerne an, die kostenfreie Service-Hotline 0800 1630 630. Geht auch per WhatsApp, die Nummer auf radiosavi.de. Dankeschön. Wir wünschen euch eine gute Fahrt durchs SAW-Land.
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3: 26 Grad in Zenz bei Kalbe Saale. Reicht nicht? Okay, wir packen noch einiges drauf. 29 bis 31, morgen bis 35, Samstag bis 37 Grad. Naja, wenigstens die Nacht schön frisch, 16 bis 11.
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3: Sie könnte bald mal wieder in Deutschland auf einer Bühne stehen, oder? Lady Gaga, gleich mit Pokerface. Er kommt im März nach Köln, Berlin und Hamburg, nämlich Teddy Swims, gleich Mr. Know-It-All. Und sie waren jetzt im Sommer in Halle auf der Peisnitz. War ein gigantisches Konzert, oder? One Republic, Counting Stars, haben wir jetzt in der Playlist. 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

0: Wir holen uns ja gleich mal einen Song raus aus unserem Urban Music Stream. Und zwar Eminem. Houdini, gleich.
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9: Ich bin Dirk Jostes. Guten Tag. Was tun, um auf Hitze, Trockenheit und Niedrigwasser zu reagieren? Darüber wird in der Politik gerade diskutiert. Bei einer neuen Bertelsmann-Studie kam raus, die Mehrheit der Deutschen steht weiter hinter dem Klimaschutz. Mehr von Tom Husse.
10: Über die Hälfte ist dafür, dass der Staat mehr Geld für den Klimaschutz in die Hand nimmt, vor allem in den Bereichen Energie und Verkehr. Die Studie zeigt aber auch, die Zustimmung und das Vertrauen in die Klimapolitik der Bundesregierung nehmen etwas ab. Viele sorgen sich um ihre finanzielle Situation und dass der Klimaschutz der Wirtschaft schaden könnte. Umweltminister Schneider sieht das anders. Im Gegenteil, jeder Hitzetag wirke sich negativ auf die Wirtschaftsleistung aus, so Schneider.
9: In Deutschland gibt es laut Statistischem Bundesamt immer mehr Kindeswohlgefährdungen. Die Jugendämter haben im vergangenen Jahr fast 80.000 Fälle von Gewalt und Vernachlässigung festgestellt. Das ist der vierte Höchststand in Folge. Gegen den AfD-Bundestagsabgeordneten Krah ist nach Spiegelinformationen Haftbefehl erlassen worden. Es geht dabei demnach um einen geplatzten Termin mit einer Gerichtsvollzieherin. Hintergrund ist ein Prozess gegen ZDF-Satiriker Böhmermann, den Krah verloren hat. Offenbar sind noch knapp 300 Euro Gerichtskosten offen.
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11: Fußball spielt oder Training absolvieren auch abends, wenn es dunkel wird. In Höhnstedt im Saalekreis bald kein Problem mehr. Der SV Höhnstedt erhält eine neue Flutlichtanlage für seinen Sportplatz. Sachsen-Anhalt unterstützt das Vorhaben mit 63.000 Euro. Die 12 neuen LED-Außenstrahler verbrauchen vergleichsweise wenig Strom und lassen sich über Smartphone steuern. Beim SV Höhnstedt spielen 170 Mitglieder Fußball. Aus Höhnstedt Thorsten Rössler. Radio SAW.
9: Die nächsten Nachrichten in einer Stunde.
12: 12:02. Der Radio SAW Verkehrsservice, der schnellste im SAW-Land. A2 Richtung Hannover zwischen Irxleben und Eilsleben. Hier steht jetzt 2 Stunden 20 Minuten Stau wegen LKW-Bergungsarbeiten. Also am besten umfahrt das Ganze weiträumig, da die B1 auch schon komplett überlastet ist. A2 Richtung

0: Berlin zwischen Lauenau und Wunstorf, Lute, Stau nach Unfall im Baustellenbereich, eine halbe Stunde plus. Da kommt noch mal eine obendrauf noch mal eine halbe Stunde zwischen Alleringer'sleben und Eilsleben, Stop and Go an der Baustelle. A9 Richtung Berlin zwischen Kleimer Zehns und Niemek, 30 Minuten Stop and Go, defekter LKW auf der rechten Spur. A14 Richtung Dresden zwischen Leipzig Ost und Kleinpösner, 10 Minuten mehr in Plan, hier stockt's an der Baustelle. Der Magdeburger Ring ist Richtung Halberstadt zwischen Reform und Werner von Siemens Ring nach einem Unfall mit mehreren Fahrzeugen gesperrt. Wir haben jetzt Rückstau bis Wiener Straße. Auch hier heißt es, das Ganze weiträumig umfahren, am besten über die Leipziger Straße. Eine Meldung aus dem aus Mansfeld-Südharz. Die Landstraße zwischen Uftrungen und dem Abzweig nach Bösenrode ist nach einem Unfall gesperrt. Blitzer. A2 Richtung Berlin hinter Alleringer'sleben und Höhe Raststätte-Buckautal. A9 Richtung München zwischen Niemek und Klammer Zehns. A9 Richtung Berlin, Höhe Raststätte-Köckern. A14 Richtung Dresden, Höhe Leipzig-Ost. B4 zwischen Torfhaus und Bad Harzburg und zwischen Krimderode und Nordhausen. B100 in Gossa Richtung Gräfenhainichen. Magdeburg auf dem Ring Richtung A2, Höhe Pfahlberg und in der Oberhofer Straße. Stendal-Hallstraße. In Halle, Albert-Einstein-Straße. Köthen, Fasanerie. In Halberstadt Hoher Weg, in Leipzig Kreutzer Straße und Parchau Richtung Burg. Und falls ihr auch noch was seht, zum Flitzerblitzer oder einen Stau, ruft doch gerne an. Die kostenfreie Service-Hotline 0800 1630 630. WhatsApp geht auch. Die Nummer radiosrw.de. Wir wünschen euch eine gute Fahrt durchs SRW-Land. Was, nur 26 Grad im Moment in Kochstedt bei Dessau? Ja, aber wird noch. Ne? 29 bis 31 Grad. Für alle, denen das nicht reicht, morgen bis zu 35. Reicht immer noch nicht. Gut, Samstag bis 37 Grad. Mein Gott, viel zu heiß, oder? Gott sei Dank gibt es zwischendurch kühle Nächte. In der nächsten sind wir bei 16 bis 11 Grad. Und wer so richtig Abkühlung braucht, oben auf dem Brocken, da heute Nacht 9 Grad.
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0: Und so wie es aussieht, kriegen wir dann am Sonntag endlich wieder Regen. Hoffen wir mal, dass es dabei bleibt. So, morgen kriegen wir was ganz anderes. Mit das Beste, was Schottland zu bieten hat, holen wir euch ins SRW-Land. Aber dazu kommen wir gleich. Erstmal Synthie-Pop von den Pet Shop Boys. West End Girls. Lieblingsmusik fürs SRW-Land. Bibi Rexha mit ihrem New Religion nach Alice Merton.

0: Gab ja damals viele Girl Groups, aber die waren richtig cool. Die Sugar Babes. Overloads gibt's gleich hier bei Radio Sum. Vielleicht mal so ein kleiner Urlaubstipp. Schottland. Warum? Amy McDonald?
1: Scotland is such a wonderful country.
2: Schottland ist so ein wundervolles Land. Denkt nur an die beeindruckenden Landschaften wie die Highlands. Oder hier wurden auch schon viele Filme gedreht, wie Harry Potter zum Beispiel, wie der Hogwarts Express durch die Berge über unsere Glenfinnan-Brücke fährt. Das ist schon ein atemberaubendes Bild. Es gibt dort so viele Seen wie Loch Ness, wo du das Gefühl hast, die hören gar nicht mehr auf. Außerdem ist Schottland die Nummer 1 in Sachen Gin und Whisky und wir haben abgefahrene Speisen wie Haggis. Oder allein die Städte Edinburgh oder Glasgow. Tolle Museen, fantastische Restaurants, Schlösser und ach, noch vieles mehr. Und in Glasgow, da komme ich ja her, da gibt es überall Musik. Zu jeder Zeit kannst du irgendwo jemanden live zuhören. Ob in einer kleinen Bar oder in einer großen Arena. Es gibt einfach alles.
0: Und um es auf den Punkt zu bringen, musikalisch das Beste, was Schottland zu bieten hat, ist Amy McDonald. Machen wir uns doch morgen einen schönen Abend auf der Peisnitz in Halle. Da ist Amy McDonald und bringt alle ihre Songs mit. Gibt auch noch Tickets in der Abendkasse. Alle Infos radiosowie.de.

Der Radio SAW Verkehrsservice mit zwei Sofortmeldungen. Aufpassen, A4 Richtung Dresden. Zwischen Weimar und Apolda ein Kennzeichen auf der rechten Spur. Und A4 Richtung Frankfurt. Zwischen Wandersleben und Gotha Reifenteile. Vorsichtig!

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5: 12.30 Uhr. Der Radio-SAW-Verkehrsservice, der schnellste im SAW-Land. Der Magdeburger Ring Richtung Halberstadt wieder frei zwischen Reform und Werner von Siemens Ring. A2 Richtung Hannover zwischen Irxleben und Eilsleben 3 Stunden Geduld. Stau wegen LKW-Bergungsarbeiten. Am besten umfahrt das Ganze weiträumig, da die B1 auch komplett überlastet ist. A2 Richtung Berlin zwischen Lauenau und Wunstorf-Lute. Stau nach einem Unfall im Baustellenbereich. 20 Minuten dauert es hier. Nochmal 20 Minuten dazu zwischen Allerengersleben und Eilsleben. Stop and Go an der Baustelle. A9 Richtung Berlin zwischen Köselitz und Niemegk. 30 Minuten Stop and Go nach Unfall. Landkreis Mansfeld-Südharz. Die Landstraße zwischen Uftrungen und dem Abzweig nach Bösenrode ist gesperrt nach einem Unfall. Blitzer, Blitzer. Auf der A2 Richtung Berlin hinter Allerengersleben und Höhe Raststätte-Buckautal. A9 Richtung München zwischen Niemegk und Klammerzehns. Auf der A9 Richtung Berlin Höhe Raststätte-Köckern. A14 Richtung Dresden Höhe Leipzig-Ost. Auf der B4 zwischen Torfhaus und Bad Harzburg und zwischen Krimderode und Nordhausen. B100 in Gossa Richtung Gräfenhainichen. In Magdeburg auf dem Ring Richtung A2 Höhe Pfahlberg und in der Oberhofer Straße. Stendal-Hallstraße in Halle Albert-Einstein-Straße. In Köthen-Fasanerie. In Halberstadt Hoher Weg, Leipzig-Greutscher Straße und in Parchau Richtung Borg. Das war's. Habt ihr vielleicht noch was gesehen? So ein Flitzerblitzer oder ein Stau? Ruft uns doch gerne an. Die kostenfreie Service-Hotline 0800 1630 630. WhatsApp geht auch. Die Nummer auf radiosaw.de. Wir wünschen euch eine gute Fahrt durchs SAW-Land.
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5: Nix als Sonne, auch in Schmerz. Bei Gossa 27 Grad bis 31, morgen bis 35, Samstag bis 37 Grad.
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5: Wann wird's mal wieder ein bisschen kühler? Sonntag, da kommt die Abkühlung und da kommt dann auch mal Schauer und Gewitter und dann sind wir nur noch bei höchstens 26 Grad. So, Sizilien, vor der Küste. Da ist etwas gefunden worden, das ist eine echte Sensation. Was das ist, hört ihr gleich. Sensationelle Musik bis dahin. Aus Hamburg, Tiffany Harris mit ihrem Vertigo. Aus den 90ern, The Beloved, Sweet Harmony. Für die entspannte Mittagspause direkt nach Leonie. 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

0: Auf Sizilien, der spuckt gerade wieder Lava und Asche. Der Flughafen Catania ist wegen der Aschewolke gesperrt. Urlauber sitzen auf der Insel fest. Und gleichzeitig ist vor der Küste Siziliens ein echter Sensationsfund gelungen. Vor Palermo ist nämlich ein uraltes Schiff entdeckt worden. Historiker feiern diesen Fund. Hobby-Archäologe Christoph Schödel, was ist denn da gefunden worden?
1: Ja, zwei Unterwasserfischer haben das Wrack durch Zufall am Meeresgrund entdeckt, in knapp 50 Metern Tiefe. Das Schiff soll mehr als 2100 Jahre alt sein. Das Besondere an dem Fund ist, dass die Ladung selbst nach so langer Zeit noch fast unbeschadet ist. Normalerweise sind die Funde nach Jahrtausenden im Wasser in einem nicht mehr ganz so guten Zustand. Die Forscher konnten schon rauskriegen, dass es sich um ein ehemaliges Kriegsschiff aus der Römerzeit handelt. Anhand der Funde können die Forscher auch sagen, was die Römer damals auf ihren Schiffen transportiert haben.
0: Okay, was denn?
1: Ganz viel Wein auf jeden Fall. Die Römer waren ja bekannt für ihre Liebe zum Wein. Auf dem Schiff sind hunderte unbeschädigte Amphoren gefunden worden. Die Forscher hoffen, dass da vielleicht sogar noch Wein von früher drin ist. Außerdem sind auch noch zwei aus Blei gegossene Ankerstöcke gefunden worden. Das Wrack wird jetzt noch weiter untersucht und man hofft da auf weitere spannende Entdeckungen.
0: Was für ein Sensationsfund vor der Küste Siziliens. Ein Schiff, mehr als 2100 Jahre alt. 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
9: Ich bin Dirk Jostes. Guten Tag. Die Spaltung zwischen Ost und West ist immer noch da. Das hat Bundestagspräsidentin Klöckner bei einer Gedenkveranstaltung zum Mauerbau vor 65 Jahren gesagt. Mehr von Tom Husse.
10: Corona-Maßnahmen, Migration oder auch der Umgang mit Russland. Politische Fragen werden auf beiden Seiten manchmal sehr unterschiedlich beantwortet, so Klöckner. Das wird auch mit unterschiedlichen Lebenserfahrungen zusammenhängen. Für Klöckner ist es deshalb umso wichtiger, sich zuzuhören. In ganz Deutschland gibt's heute Gedenkveranstaltungen zum Mauerbau. Vor dem Brandenburger Tor in Berlin erinnert eine meterlange Kunstinstallation an die Teilung.
9: Temperaturen weit über 30 Grad, Trockenheit und Waldbrände. Die Folgen des Klimawandels sind deutlich zu spüren. In Deutschland gibt es auch weiter eine Mehrheit für einen konsequenten Klimaschutz. Das zeigt eine Bertelsmann-Studie. Über die Hälfte fordert, dass der Staat mehr Geld in den Bereich steckt. In den USA hat ein Glückspilz in der Lotterie Powerball über 1 Milliarde Dollar gewonnen. Der Spieler bzw. die Spielerin steht jetzt vor einer schweren Entscheidung. Entweder wird das Geld über 30 Jahre in Raten ausgezahlt oder es gibt alles auf einmal. Es werden allerdings noch Steuern fällig.
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11: Fußball spielt oder Training absolvieren auch abends, wenn es dunkel wird. In Hönstedt im Saalekreis bald kein Problem mehr. Der SV Hönstedt erhält eine neue Flutlichtanlage für seinen Sportplatz. Sachsen-Anhalt unterstützt das Vorhaben mit 63.000 Euro. Die 12 neuen LED-Außenstrahler verbrauchen vergleichsweise wenig Strom und lassen sich über Smartphone steuern. Beim SV Hönstedt spielen 170 Mitglieder Fußball. Aus Hönstedt Thorsten Rössler. 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
9: Die nächsten Nachrichten in einer Stunde.
12: 1:02. Der Radio SAW Verkehrsservice, der schnellste im SAW-Land. Vorsicht auf der A9 Richtung München. Zwischen Halle und Wiedemar. Behinderungen durch einen defekten LKW und Reifenteile auf der Fahrbahn. Vorsicht A14 Richtung Dresden. Zwischen Halle-Peißen und Halle-Ost. 3 defekte LKW auf dem Standstreifen. A2 Richtung Berlin. Zwischen Lauenau und Wunsdorf-Lute. 20 Minuten stockend. Ein Unfall im Baustellenbereich. Und zwischen Allerengersleben und Eilsleben. 15 Minuten Stop and Go an einer Baustelle. A2 Richtung Hannover. Zwischen Irksleben und Eilsleben. Viel Geduld. Da staut sich's wegen der LKW-Bergungs. Im Moment steht hier 3 Stunden plus. Also wenn ihr könnt, umfahrt das Ganze weiträumig, nehmt bitte nicht die B1, denn die ist komplett überlastet. A7 Richtung Kassel, zwischen Soltau-Ost und Dorfmark, 15 Minuten stockend nach Unfall. A9 Richtung Berlin, zwischen Köselitz und Niemeck, 35 Minuten Stop and Go nach Unfall.

0: Unfall. Landkreis Mansfeld-Südharz, die Landstraße zwischen Uftrungen und dem Abzweig nach Bösenrode ist nach einem Unfall gesperrt. Die Flitzerblitzer verstecken sich auf der A2 Richtung Berlin hinter Allerengersleben und Höhe Raststätte-Burgautal. A9 Richtung München zwischen Niemeck und Lammerzehns. A9 Richtung Berlin Höhe Raststätte-Köckern. A14 Richtung Dresden Höhe Leipzig-Ost. B4 zwischen Torfhaus und Bad Harzburg und zwischen Krimderode und Nordhausen. B100 in Gossa Richtung Gräfenhainichen. Magdeburg auf dem Ring Richtung A2 Höhe Pfahlberg und in der Oberhofer Straße. Stendal-Haltstraße, Halle-Albert-Einstein-Straße. In Köthen-Fasaner Reh, in Halberstadt-Hoher Weg, in Leipzig-Greutscher Straße und Parchau Richtung Burg. Und wenn ihr sagt, ich habe auch noch was, Flitzerblitzer oder Staus, ruft gerne an, die kostenfreie Service-Online 0800 1630 630. WhatsApp geht auch, die Nummer auf radiosurvey.de. Dankeschön, wir wünschen euch eine gute Fahrt durchs SAW-Land. Im Moment heiß. Naja, warm. Ne? 27 Grad in Beuthen bei Kostitz, aber es wird heiß bis 31 Grad und leider wird es ja dann noch heißer die nächsten Tage. Der Höhepunkt am Samstag bis zu 37 Grad und Regen in Sicht dann am Sonntag und da geht es auch wieder ein bisschen nach unten. Da sind wir dann bei höchstens 26 Grad. Erfrischung auch in der Nacht. Da sind wir bei 16 bis 11.
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0: Asia Arena, Bilantes. Fußball. Das haben wir morgen auf dem Programm. Wie, was, wo genau? Erzählen wir euch gleich und spielen euch Lieblingsmusik. Das SAW-Land liebt diesen Song. Harry Styles, American Girls, gleich in der Playlist. Auch dieser 90er von The Farm, All Together Now.

Der Radius AW Verkehrsservice mit einem Falschfahrer. Aufpassen, B243, beide Richtungen zwischen Osterode, Mitte und Badenhausen ist der Falschfahrer unterwegs. Bitte äußerst rechts fahren, bitte nicht überholen. B243 zwischen Osterode, Mitte und Badenhausen, da ist der Falschfahrer. Bitte in beiden Richtungen Vorsicht.

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5: 13.30 Uhr, der Radio-SAW-Verkehrsservice, der schnellste im SAW-Land. Vorsicht, A7 Richtung Kassel, zwischen Großburg-Wedel und Altwarmbüchen, Reifenteile auf der Fahrbahn. A2 Richtung Berlin, zwischen Lauenau und Wunsdorf-Lute, 20 Minuten stockend, hier gab es einen Unfall im Baustellenbereich. Und zwischen Allerengersleben und Eilsleben, 15 Minuten Stop-and-Go, weil hier gebaut wird. A2 Richtung Hannover, zwischen Irksleben und Eilsleben, 3 Stunden Geduld, Stau wegen der LKW-Bergungsarbeiten. Am besten ihr fahrt das Ganze so richtig weiträumig, weil die B1, die ist auch komplett überlastet. A9 Richtung Berlin, zwischen Köselitz und Niemeck, 35 Minuten Stop and Go nach Unfall. Die A14 ist Richtung Dresden, zwischen Halle-Peißen und Halle-Ost wegen Bergungsarbeiten gesperrt im Moment. Die Flitzerblitzer auf der A2 Richtung Berlin hinter Allerengersleben und Höhe Raststätte-Buckautal. A9 Richtung München zwischen Niemeck und Kleinmarzehns. A9 Richtung Berlin Höhe Raststätte-Köckern. B4 zwischen Torfhaus und Bad Harzburg. B189 Magdeburger Ring Richtung A2 Höhe Pfahlberg. In Halle Albert-Einstein-Straße, Leipzig-Greutzer-Straße und in Parchau Richtung Burg. Habt ihr vielleicht noch was gesehen oder habt ihr vielleicht gesehen, dass da gar nichts mehr steht? Sagt doch bitte Bescheid. Die kostenfreie Service-Hotline 0800 1630 630. WhatsApp geht auch. Die Nummer auf radiosaw.de. Dankeschön. Wir wünschen euch eine gute Fahrt durchs SAW-Land.
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5: 26 Grad, Eggersdorf, bei Biere. Und es wird noch richtig heiß heute, bis 31 Grad. Hohe Waldbrandgefahr ist klar, ne? Weil Regen, ne. Auch die nächste Nacht wieder sternenklar bei 16 bis 11 Grad. Auch morgen viel Sonne, weiterhin trocken, nix in Sicht in Sachen Regen. Noch heißer 32 bis 35, Samstag sogar bis 37 Grad. Aber am Sonntag, da sollen die Wolken kommen und dann gibt's dann auch mal Schauer und Gewitter und die Abkühlung. 21 bis 26 Grad.
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5: Mögt ihr auch diesen gemütlichen bayerischen Provinzwahnsinn mit diesen skurrilen Figuren und dem bayerischen Dialekt und einem Kriminalfall, der streng genommen nur Nebensache ist? Ich lieb's. Die Eberhofer-Krimis, ja? Jetzt gibt's einen neuen. Wir gucken da gleich mal rein in Hollywoods mit unseren Muckefuchs. Nach Jennifer Lopez, Somber und Kygo und Whitney.

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1: Mein Baby gehört zu mir. Klar, Dirty Dancing kennen wir als große Liebesgeschichte, aber der Film erzählt noch eine ganz andere. Die von einer jungen Frau, die sich freitanzt. Eine neue Doku zeigt, wie ungewöhnlich das 1987 war. Die 17-jährige Frances Hausmann entdeckt ihre Sexualität, stellt sich gegen ihren Vater und gegen gesellschaftliche Regeln. Und selbst die illegale Abtreibung von Penny ist kein Nebenschauplatz, denn ohne die würde Baby ja überhaupt nicht tanzen lernen. Drehbuchautorin Eleanor Bergstein wollte ganz bewusst zeigen, was fehlende Selbstbestimmung für Frauen bedeutet. Dirty Dancing also plötzlich ziemlich politisch und erstaunlich aktuell. Die Doku Romantik, Drama, Tanz ab jetzt in der ZDF-Mediathek.
2: Ich tanze immer den letzten Tanz der Saison.
3: Im Kino seht ihr jetzt den 10. Eberhofer-Krimi Steckerlfisch-Fiasko. Im beschaulichen Niedern-Kaltenkirchen müssen Dorfpolizist Franz Eberhofer und sein Kumpel Rudi den Tod vom Steckerlfisch-König aufklären. Der lag tot im Wellnessbereich vom Golfclub. Für angespannte Stimmung sorgt allerdings Franz Frau Susi, die Bürgermeisterin werden will.
4: Sag mal, spinnst du? Die Küche ist nagelnigelneu und wird jetzt bitteschön nicht eingesaut.
5: Schau, Susi, so eine Küche ist ein Gebrauchsgegenstand. Wie eine Unterhosen. Irgendwann kriegt man es halt nicht mehr richtig sauber.
3: Derber, manchmal recht flacher Humor, aber wahnsinnig unterhaltsam. Lasst euch ein auf die tollen Charaktere im Steckerlfisch-Fiasko im Kino.
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0: Radius AW Verkehrsservice mit einer Sofortmeldung für die A2 Richtung Berlin. Zwischen Rastplatz Krähenberge und Burgzentrum Reifenteile auf allen Spuren. Hier sind Auto liegen geblieben auf der rechten Spur. Vorsicht, A2 Richtung Berlin. Zwischen Rastplatz Krähenberge und Burgzentrum Reifenteile auf allen Fahrspuren. Hier sind Auto liegen geblieben auf der rechten Spur.
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9: Ich bin Daniel Bornberg. Guten Tag. Die Mauer steht zwar nicht mehr, in vielen Köpfen ist sie aber noch da. Darauf machen Politiker und Organisationen zum 65. Jahrestag des Mauerbaus in Deutschland aufmerksam. Bundestagspräsidentin Klöckner findet, nicht immer sind Ost und West einer Meinung. Aber genau deshalb ist es umso wichtiger, dass man sich zuhört. Und Kanzler Merz sagt, die Mauer hat uns gezeigt, dass Freiheit und Demokratie nicht selbstverständlich sind und wir immer dafür kämpfen müssen. Die Zahl der Kindeswohlgefährdungen ist das vierte Jahr in Folge auf einen neuen Höchststand geklettert. Laut Statistischem Bundesamt gab es im letzten Jahr rund 80.000 Fälle. Mehr von Eileen Schallhorn.
10: Die Jugendämter stellten dabei Vernachlässigung sowie körperliche und sexuelle Gewalt fest. In 3/4 der Fälle ging die Gefährdung vom Vater oder der Mutter aus. Seit dem Start der Zählung 2012 haben sich die Zahlen verdoppelt. Als Gründe dafür zählen neben einer tatsächlichen Zunahme auch höhere Wachsamkeit und Anzeigebereitschaft.
9: Der Ätna-Ausbruch sorgt weiter für Reisechaos auf Sizilien. Der Flughafen Catania bleibt mindestens noch bis morgen früh gesperrt. Der Vulkan auf der Mittelmeerinsel war letzten Samstag ausgebrochen. Seitdem mussten schon hunderte Flüge gestrichen werden.
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11: Hitze, Trockenheit und fehlender Regen. Die Elbe gibt immer mehr ihre Sandbänke frei und hat in Magdeburg nun einen neuen Tiefststand erreicht. An der Strombrücke ist jetzt ein historischer Pegelstand von nur 37 cm zu lesen. Der niedrige Wasserstand seit Wochen hat Auswirkungen auf die Schifffahrt. Bis September gibt es keinen wirtschaftlichen Güterverkehr mehr auf der Elbe. Die Weiße Flotte startet ihre Ausflugsfahrten nicht mehr vom Petriförder aus, sondern vom Schiffshebewerk Rotensee. Und die Gehrseilfähre Westerhüsen muss die ihren Betrieb auch einstellen. Aus Magdeburg, Laura Födisch, Radio SAW.
9: Die nächsten Nachrichten in einer Stunde.
12: 2:02. Der Radio SAW Verkehrsservice, der schnellste im SAW-Land. A2 Richtung Berlin, zwischen Lauenau und Wunstorf-Lute, stockend nach Unfall im Baustellenbereich. Ihr braucht im Moment 20 Minuten länger. Im weiteren Verlauf eine Baustelle zwischen Allerengersleben und Eilsleben. Hier 10 Minuten Stop and Go. A2 Richtung Hannover, zwischen Kreuz Magdeburg und Eilsleben, 1:30 Minuten, es stockt nach dem Unfall. A7 Richtung Hamburg, zwischen Nordnadenberg und Northeim Nord, 50 Minuten plus, auch hier staut es sich. A9 Richtung Berlin, zwischen Köselitz und Niemeck, 35 Minuten Stop and Go nach Unfall. Und auch ein Unfall auf der A14 Richtung Dresden, deswegen zwischen Halle-Peißen und Halle-Ost, 15 Minuten stockend. Die Flitzerblitzer. A2 Richtung Berlin, hinter Allerengersleben und Höhe Raststätte-Buckautal. A9 Richtung München, zwischen Niemeck und Klammerzins. A9 Richtung Berlin, Höhe Raststätte-Köckern. B4 zwischen Torfhaus und Bad Harzburg. B189 auf dem Magdeburger Ring, Richtung A2, Höhe Pfahlberg. In Halle, Albert-Einstein-Straße. Leipzig-Kreutzer-Straße und Parchau Richtung Burg. Und wenn ihr jetzt noch was seht, Flitzerblitzer oder Staus, ruft gerne an, die kostenfreie Service-Online 0800 1630 630. WhatsApp? Geht auch. Die Nummer auf radiosaw.de. Wir wünschen euch eine gute Fahrt durch das SAW-Land. Ganz schön warm, auch in Bennewitz bei Gröbers 28 Grad bis zu 31 heute Nachmittag. Sehr hohe Waldbrandgefahr. Man kann es gar nicht oft genug dazu sagen. Ja? Sternenklar die Nacht. Da können wir mal das Fenster weit aufreißen, mal ein bisschen Luft reinlassen. 16 bis 11 Grad morgen, der Freitag. Wieder mit viel Sonne, wieder sehr heiß, 32 bis 35 Grad. Und am Samstag noch ein bisschen mehr, örtlich bis 37 Grad.

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1: So, und dann am Sonntag geht's nach unten mit den Temperaturen. Da sind wir bei höchstens 26 und dann kommen auch mal Regen und Gewitter. Und dann ist es so ein bisschen durchwachsen und natürlich nicht mehr ganz so heiß. Und das ist gut so. Montag geht die Schule los. Nochmal kurzer Blick in die Brotbox. Da ist hoffentlich nichts mehr drin von vor den Ferien. Am Montag spätestens müssen wir die wieder frisch packen. Was muss eigentlich rein in die perfekte Brotbox? Wir gucken gleich mal rein. Und das macht Laune. Dieser Song von Sheryl Crow aus den 90ern. All I Wanna Do Is Have Some Fun. Kommt nach Lady Gaga und nach Justin Timberlake. Super.

0: Die wunderbare Sheryl Crow mit diesem 90er. All I wanna do is have some fun. Radio Sowie hier. Und ich glaube, die Schüler im SOW-Land denken sich, alles, was ich haben will, ist nochmal 6 Wochen Ferien. Aber nee, Ende der Woche ist Schluss. Montag geht's dann wieder los. Und da müssen wir vielleicht noch ein paar Sachen besorgen. Ganz wichtig für die Pause, die Brotbox. Meine Kollegin Elisa Schuh hat sich mal informiert, was da drin nicht fehlen sollte. Was ist denn drin in der perfekten Brotbox?
1: Erstmal kommt es natürlich darauf an, was das Kind gerne isst und was gewohnheitsmäßig zu Hause auf den Teller kommt. Das kann also Vollkornbrot, genauso gut aber auch Falafel, Reisbällchen oder ein Wrap sein. Als Struktur kann man die Box aber so befüllen. Einen Sattmacher aus Getreide, eine Portion Eiweiß, das kann zum Beispiel Käse sein, und dann Obst und Gemüse. Über ein kleines Extra freuen sich Kinder auch immer.
0: Ja, apropos kleines Extra, Süßigkeiten ja oder nein? Und dann sehe ich auch oft Bilder, ja, dieser perfekten Brotbox, in denen alles so in Herzchen und Sternform hergerichtet ist. Braucht's das wirklich?
1: Wenn es von der Schule keine klaren Vorgaben zu Süßigkeiten gibt, hängt das von den eigenen Regeln ab. Generell kann aber auch Obst als gesunde, süße Alternative funktionieren. Und natürlich finden Kinder es toll, wenn es in der Pausenbox möglichst bunt und appetitlich aussieht. Aber die Mühe, jetzt alles in eine bestimmte Form auszustechen, das muss ich mir nicht unbedingt antun. Wichtiger ist, dass das Essen mundgerecht geschnitten ist. Kleine Apfelstücke landen zum Beispiel eher im Kindermund als ein ganzer Apfel.
0: Mhm. So, und dann ist es bei uns morgens mal zeitlich ein bisschen knapp. Hast du so ein paar Ideen für Sachen, die sich gut vorbereiten lassen und dann trotzdem frisch schmecken?
1: Ein gesundes Bilcher Müsli kann man gut am Vorabend einweichen lassen. Morgens kommt dann nur noch Quark und etwa ein frischer Apfel dazu. Im Internet gibt es auch viele Rezepte zu gesunden Müsli-Riegeln, die vorgebacken und dann auch eingefroren werden können. Auch Quarkpfannkuchen oder Wraps kann ich super am Vorabend vorbereiten. Wenn das Kind schon etwas älter ist, kann es natürlich auch morgens mithelfen. Dann kann es auch gleich selbst entscheiden, was in die Pausenbox kommt.
0: So sieht's aus, die perfekte Brotbox. Dankeschön, Elisa Schuh, Radio Sowie hier.

0: Das ist ein frischer Superhit fürs SAW-Land.
1: Katy Perry, Watch It Burn.
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3: Der Radio-Verkehrsservice, eine Sofortmeldung für die A9 Richtung Berlin. Zwischen Triptes und Lederhose ein Kantholz auf der Fahrbahn. Vorsicht, A9 Richtung Berlin zwischen Triptes und Lederhose.

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8: 14.30 Uhr, der Radio-SAW Verkehrsservice, der schnellste bis SAW-Lands. A2 Richtung Berlin, zwischen Allerengersleben und Eilsleben, 10 Minuten Stop and Go, hier wird's gebaut. A2 Richtung Hannover, zwischen Kreuz Magdeburg und Eilsleben, 60 Minuten plus, stockend nach Unfall. A7 Richtung Hamburg, zwischen Norden-Hardenberg und Northeim-Nord, 40 Minuten stockend nach Unfall. A9 Richtung München, zwischen Eisenberg und Bad Kloster-Lausnitz, Behinderung durch einen defekten Wohnwagen. A14 Richtung Dresden, zwischen Halle-Peißen und Halle-Ost, 15 Minuten stockend nach einem Unfall. A71 Richtung Sangerhausen, zwischen Erfurt-Bindersleben und Gispersleben, Behinderung durch einen defekten Wohnwagen. Jerichoer Land in Güsen am Bahnübergang, breiter Weg, da schließt die Bahnschranke nicht mehr. Blitzer. Auf der A2 Richtung Berlin hinter Allerengersleben und Höhe Raststätte Buckautal. A9 Richtung München zwischen Niemeck und Klammerzins. A9 Richtung Berlin Höhe Raststätte Köckern. B4 zwischen Torfhaus und Bad Harzburg. B189 Magdeburger Ring Richtung A2 Höhe Pfahlberg. In Halle Albert-Einstein-Straße, Leipzig-Greutscher Straße und in Parchau Richtung Burg. Wenn ihr auch noch was sehen solltet, Flitzerblitzer oder Staus, ruft doch gerne an, die kostenfreie Service-Hotline 0800 1630 630. WhatsApp geht auch, die Nummer auf radiosurvey.de. Wir wünschen euch eine gute Fahrt durchs SAW-Land. Jetzt haben wir 29, Stötterling bei Osterweg, aber da geht noch was. 29 bis 31 Grad, sonnig, trocken, morgen noch mehr. Und zwar höhere Temperaturen bis 35, Samstag bis 37 Grad. Und die Abkühlung gibt es heute Nacht, da geht es auf 16 bis 11 Grad runter. Und am Sonntag, da sind wir dann mit Schauern und Gewittern dabei bei 21 bis 26 Grad.
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8: Ja, viel zu warm, viel zu trocken. Die Flusspegel gehen weiter zurück. Und genau darüber reden wir heute Nachmittag. Auch, warum es Flusspegel gibt, die bei minus 6 Zentimeter liegen. Wie geht denn das, ja? Bei Sven Bornstein von 3 bis 2. Macht euch einen schönen Nachmittag. Michael Schulte mit seinem 5 AM gleich in der Playlist. Nach einem 80er von Madonna und Ed Sheeran. Haben wir jetzt. Cheers.

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1: Kino für die Ohren vor einer spektakulären Kulisse. Im Harzer Bergtheater Thale genießt ihr heute das Filmmusikkonzert. Die Harzer Sinfoniker sowie das Philharmonische Kammerorchester spielen sich einmal quer durch unsere Lieblingsfilme. Titanic, Fluch der Karibik, König der Löwen, Aladdin. Dazu Musik aus Der Pate, Les Misérables und Phantom der Oper. Also großes Drama, große Liebe und garantiert große Gänsehaut. Das Filmmusikkonzert beginnt heute 19 Uhr in Thale. Tickets kriegt ihr ab 34 Euro. Und morgen singt ihr dann ganz laut auf der Freilichtbühne Peisnitzinsel in Halle This is the Life mit. 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
3: Ich bin Daniel Bornberg. Guten Tag. Im Harz sind Hexe und Teufel unterwegs. Das Harzer Löschflugzeug und der Löschtatra der Feuerwehr Benneckenstein sind im Einsatz, sagte uns ein Feuerwehrmann. In der Nähe von Benneckenstein ist ein Waldbrand ausgebrochen. Für den Bereich gibt es eine Gefahrenmeldung. Wegen der starken Rauchentwicklung sollen Anwohner Fenster und Türen geschlossen halten und die Klimaanlagen ausschalten. Wer hier noch unterwegs ist, soll das Waldgebiet umgehend verlassen. Die Spaltung zwischen Ost und West ist immer noch da. Das hat Bundestagspräsidentin Klöckner bei einer Gedenkveranstaltung zum Mauerbau vor 65 Jahren gesagt. Mehr von Tom Husse.
4: Corona-Maßnahmen, Migration oder auch der Umgang mit Russland. Politische Fragen werden auf beiden Seiten manchmal sehr unterschiedlich beantwortet, so Klöckner. Das wird auch mit unterschiedlichen Lebenserfahrungen zusammenhängen. Für Klöckner ist es deshalb umso wichtiger, sich zuzuhören. In ganz Deutschland gibt es heute Gedenkveranstaltungen zum Mauerbau. Vor dem Brandenburger Tor in Berlin erinnert eine meterlange Kunstinstallation an die Teilung.
3: Der nächste Eurovision Song Contest geht an der bulgarischen Küste über die Bühne. Der Badeort Burgas hat sich überraschend gegen die Hauptstadt Sofia durchgesetzt. Mit dem Song Bangaranga hatte Bulgarien den ESC in diesem Jahr gewonnen.
2: Und jetzt mehr Nachrichten aus dem SAW-Land.
5: Hitze, Trockenheit und fehlender Regen. Die Elbe gibt immer mehr ihre Sandbänke frei und hat in Magdeburg nun einen neuen Tiefststand erreicht. An der Strombrücke ist jetzt ein historischer Pegelstand von nur 37 Zentimeter zu lesen. Der niedrige Wasserstand seit Wochen hat Auswirkungen auf die Schifffahrt. Bis September gibt es keinen wirtschaftlichen Güterverkehr mehr auf der Elbe. Die Weiße Flotte startet ihre Ausflugsfahrten nicht mehr vom Petriförder aus, sondern vom Schiffshebewerk Rotensee. Und die Gierseifähre Westerhüsen muss ihren Betrieb auch einstellen. Aus Magdeburg, Laura Födisch, Radio SAW.
3: Die nächsten Nachrichten in einer Stunde.
6: 2:02, der Radio SAW Verkehrsservice, der schnellste im SAW-Land. Vorsicht auf der A2 Richtung Hannover zwischen Burgost und Burgzentrum, da gab es einen Unfall, das Ganze ist noch nicht abgesichert. A2 Richtung Berlin zwischen Allerengersleben und Eilsleben, Stop and Go wegen Bauarbeiten, 10+. A2 Richtung Hannover zwischen Kreuz Magdeburg und Eilsleben stockt es nach Unfall. Eine Stunde dauert es länger dadurch. Dann A7 Richtung Hamburg zwischen Nörten-Hardenberg und Nordheim-Nord. Stop and go nach Unfall 40+. A7 nochmal Richtung Hamburg zwischen Nordheim-Nord und Echten. Kaputtes Fahrzeug und eine Ölspur auf der Fahrbahn. Da geht es nur einspurig dran vorbei. Dann A9 Richtung München zwischen Eisenberg und Bad Kloster-Lausnitz. Behinderung wegen eines defekten Wohnwagens. A14 Richtung Dresden zwischen Halle-Peißen und Halle-Ost, stockend nach Unfall, 15+. Vorsicht auf der A71 Richtung Sangerhausen zwischen Erfurt-Bindersleben und Erfurt-Gispersleben, Reifenteile. Die B71 in beiden Richtungen zwischen Wiebke und dem Abzweig Wernstedt nach Unfall gesperrt. Stadtverkehr Bernburg auf der Köthenschen Straße, Höhe Solweiwerk, da gab es einen Unfall, Vorsicht. Im Landkreis Harz ist die Straße zwischen der B242, Harz-Hochstraße und Grüntal wegen eines Feuerwehreinsatzes gesperrt. Wenn ihr könnt, fahrt drumrum. Und Landkreis Jerichower Land in Güsen am Bahnübergang, breiter Weg, die Bahnschranke kaputt. Außer Betrieb, will nicht. Flitzer, Blitzer auf der A2 Richtung Berlin hinter Allerengersleben und Höhe Raststätte Bugautal. Dann A9 Richtung München zwischen Niemek und Klein-Marzehns. A9 Richtung Berlin, Höhe Raststätte Köckern. B4 zwischen Torfhaus und Bad Harzburg. B189 Magdeburger Ring Richtung A2 Höhe Pfahlberg. In Halle Albert-Einstein-Straße, in Leipzig, Kreutzerstraße und in Parchau Richtung Burg. So, wenn das noch nie alles war, ihr noch irgendwas habt, her damit. Kostenfrei anrufen, die Radio SAW Service Hotline 0800 1630 630. Danke und gute Fahrt durchs SAW-Land.

0: aktuelle Temperaturen, Danichko bei Gomma 29 Grad, weiter nix als Sonne am Start und ab heute auch wieder gut heiß. Heute Nacht sternklar mit Runterkühlung, 16 bis 11 Grad. Morgen wieder viel Sonne, wenn Wolken, dann eher so dünne Schleierwolken bei bis zu 35 Grad. Und Samstag erst viel Sonne, später ein bisschen wolkiger, aber soll doch überwiegend trocken bleiben bei noch heißeren 37 möglichen Grad.
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0: Hi zusammen, hier ist der offizielle Sommersender fürs SAW-Land mit einem frischen Superhit, der einfach wirklich perfekt ist für Poolparty, für die Fahrt im Cabrio, fürs Zusammensitzen mit Freunden beim Sonnenuntergang inklusive Bierchen, Sängerin Loy und David Puentes. Golden Summer, es ist wirklich so richtig Sound für die Seele. Dann einer dieser 90s Hip-Hop-Stars, Coolio mit Gangsta's Paradise und jetzt Richtung Feierabend mit Miley Cyrus.

0: Donnerstag im Esser Wieland. Da läuft er so langsam ab, der Schul-Countdown. 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
0: Gleich mit Pop von Lola Young, Messi. Wir haben Coolio aus den 90ern, Gangsters Paradise. Direkt nach David Guetta und Bebe Rexha.

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8: Halb vier, der Radio SAW Verkehrsservice, der schnellste im SAW-Land. Vorsicht auf der A2 Richtung Berlin-Höhe Rennau liegt ein Reifen auf der rechten Spur. Vorsicht A9 Richtung Berlin zwischen Rastplatz Rosselquelle und Kleinmarzehns Reifenteller auf der Fahrbahn. Dann A2 Richtung Hannover zwischen Burg Ost und Burg Zentrum. Stockend nach Unfall, Viertelstunde plus. Zwischen Kreuz Magdeburg und Eilsleben, da stoppt es nach Unfall, da eine halbe Stunde mehr einplanen. Und A2 Richtung Berlin zwischen Hämelerwald und Braunschweig-Bartenbüttel, 25 Minuten stockend. Und nochmal die 2 Richtung Berlin zwischen Allerengersleben und Eilsleben, stockt es wegen Bauarbeiten 10 Minuten plus dort. A7 Richtung Hamburg zwischen Nörten-Hardenberg und Nordheim-Nord, 40 Minuten Verzögerung nach einem Unfall. Und weiter die Ausfahrt Nordheim-Nord ist gesperrt. Stauende liegt hinter einer Kuppe im Kurvenbereich, also da ein bisschen Vorsicht. A7 Richtung Hamburg zwischen Nordheim-Nord und Echte, ein kaputtes Fahrzeug und eine Ölspur auf der Fahrbahn. Vorsicht, geht nur einspurig dran vorbei. A9 Richtung München zwischen Halle und Wiedemar, Behinderung wegen eines kaputten LKW. A71 Erfurt Richtung Sangerhausen zwischen Erfurt-Bindersleben und Erfurt-Gispersleben, ein kaputter Wohnwagen auf der Standspur. Stadtverkehr Bernburg auf der Köthenschen Straße, Höhe Solweiwerk, da gab es einen Unfall. Im Landkreis Harz ist die Straße zwischen der B242 Harz-Hochstraße und Grüntal wegen eines Feuerwehreinsatzes gesperrt. Und im Landkreis Jerichower Land in Güsen am Bahnübergang breiter Weg, die Bahnschranke immer noch außer Betrieb. Flitzerblitzer auf der A2 Richtung Berlin hinter Allerengersleben und Höhe Raststätte Bugautal, dann rüber auf die A9 Richtung München zwischen Niemeck und Kleinmarzehns aufpassen. A9 Richtung Berlin Höhe Raststätte Köckern auf der B4 zwischen Torfhaus und Bad Harzburg. B189 Magdeburger Ring Richtung A2 Höhe Pfahlberg in Halle Albert-Einstein-Straße. In Leipzig-Greutscher Straße und in Parchau Richtung Burg. Wenn da irgendwas fehlt, gerne anrufen, Bescheid sagen an der kostenfreien Service-Hotline 0800 1630 630 oder ihr schickt es per WhatsApp durch, die Nummer auf radio-saw.de.
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8: Aktuelle Temperaturen Biere bei Schönebeck 29 Grad. Die Sonne pumpt ununterbrochen Vitamin D ins SAW-Land. Die Regenpumpe, die bleibt aber weiter aus. Auch morgen wieder sonnig ohne Ende, trocken bis auf ein paar Schleierwolken. Alles wirklich ruhig am Himmel. Und das bei 32 bis 35 Grad. Kommt gut durch diesen Sommer Donnerstag. Gleich gibt's auch mal Kohle, 100 Euro. Jetzt erstmal Olli Mörs, Demi Lovato.

0: Donnerstagnachmittag. Der Radio SAW Verkehrsservice, Sofortmeldung für die A14 Richtung Magdeburg zwischen dem Rastplatz Kabelsketal und Halle Ost. Da liegen Fahrzeugteile auf allen Spuren und ein kaputter PKW steht auf der mittleren Spur. Vorsicht A14 Richtung Magdeburg, auf der Mittelspur ein kaputter PKW und Fahrzeugteile auf allen Fahrspuren verteilt.
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0: Ja, die kleine Portion Glück, die holen sich viele von uns im SAW-Land direkt irgendwo vor der Haustür ab, denn für schöne Ecken im Sommer, ja, da muss es nicht immer der Ferienflieger und irgendein Urlaubsort sein. Auch das SAW-Land hat doch so viele schöne Flecken zu bieten. Und wenn es nur der eigene Garten ist oder der von Oma und Opa oder irgendein Ort im Harz, an dem ihr den tollsten Ausblick habt beim Sonnenuntergang oder euer kleiner runder Swimmingpool im Garten. 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So. Und heute und morgen gibt es eventuell eine kleine Überraschung dafür. Und 100€ gibt es jetzt von Radio SAW für den Lieblingsort von Heike aus Dessau. Sie entspannt dort am liebsten sehr zentral an der Mulde. Hat ein schickes Bild von Dessau mit blauem Himmel und Wasser im Vordergrund gepostet. Der Johannbau vom Schloss spiegelt sich da im Wasser. Heike, wirklich schönes Bild. Und jetzt mal bitte ein bisschen Platz auf dem Konto freiräumen. Da kommen 100€ von Radio SAW drauf. 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
9: Gleich bei Radio SAW in der Playlist Lieblingsmusik von Alex Warren, Fever Dream.
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1: Ich bin Daniel Bornberg. Guten Tag. Im Harz sind Hexe und Teufel unterwegs. Das Harzer Löschflugzeug und der Löschtatra der Feuerwehr Benneckenstein sind im Einsatz, sagte uns ein Feuerwehrmann. In der Nähe von Benneckenstein ist ein Waldbrand ausgebrochen. Für den Bereich gibt es eine Gefahrenmeldung. Wegen der starken Rauchentwicklung sollen Anwohner Fenster und Türen geschlossen halten und die Klimaanlagen ausschalten. Wer hier noch unterwegs ist, soll das Waldgebiet umgehend verlassen. Die Mauer steht zwar nicht mehr, in vielen Köpfen ist sie aber noch da. Darauf machen Politiker und Organisationen zum 65. Jahrestag des Mauerbaus in Deutschland aufmerksam. Bundestagspräsidentin Klöckner findet, nicht immer sind Ost und West einer Meinung. Aber genau deshalb ist es umso wichtiger, dass man sich zuhört. Und Kanzler Merz sagt, die Mauer hat uns gezeigt, dass Freiheit und Demokratie nicht selbstverständlich sind und wir immer dafür kämpfen müssen. Die Deutsche Bahn will auch ihre Servicekräfte an Bahnhöfen besser vor Angriffen schützen. Rund 2700 Beschäftigte können ab sofort freiwillig Bodycams tragen. Erste Geräte sind bereits in Frankfurt und Bielefeld im Einsatz. Im ersten Halbjahr gab es laut Bahn 50 Angriffe auf Servicekräfte.
0: Und jetzt mehr Nachrichten aus dem SAW-Land.
2: In Kemberg können Schüler jetzt wieder richtig experimentieren. Der Landkreis Wittenberg hat das Chemiekabinett der Ganztagsschule Ernestine Reiske komplett erneuert. Landrat Christian Tölsch sagte bei der Übergabe:
3: Ja, ich freue mich, dass wir hier heute ein neues Chemiekabinett übergeben können. Und wir haben jetzt hier für 200.000 Euro diesen neuen Fachunterrichtsraum hergestellt. Also da ist zur Hälfte Baumaßnahmen und zur anderen Hälfte sehr aufwendiges Mobiliar.
2: Dazu gehören 28 neue Arbeitsplätze, eine digitale Tafel sowie moderne Lüftungs- und Sicherheitstechnik. Aus Kemberg, Lena Vieregge, Radio SAW.
1: Die nächsten Nachrichten in einer Stunde.
4: 4:02, der Radio SAW Verkehrsservice. Der schnellste im SAW-Land. Vorsicht auf der B4 Nordhausen in beiden Richtungen zwischen Rüdigsdorfer Straße und Gumpestraße. Da hat ein Traktor Getreide verloren. Bitte umfahrt erstmal weiträumig. A2 Richtung Berlin zwischen Hemmeler Wald und Braunschweig-Wartenbüttel. 25 Minuten Stop and Go. Zwischen Königslutter und Rennau stockt es nach Unfall 10 Minuten plus und nochmal die 2 Richtung Berlin zwischen Allerengersleben und Eilsleben stocken wegen Bauarbeiten 10 Minuten plus. Gegen Richtung A2 Richtung Hannover zwischen Burgost und Burgzentrum Stop and Go nach Unfall Viertelstunde plus und zwischen Kreuz Magdeburg und Eilsleben dann eine halbe Stunde Verzögerung nach einem Unfall. A7 Richtung Hamburg zwischen Nörten-Hardenberg und Nordheim-Nord 40 Minuten stocken nach Unfall. Und die Ausfahrt Nordheim-Nord ist gesperrt. Das Stauende vor sich liegt hinter einer Kuppe im Kurvenbereich. A7 Richtung Hamburg zwischen Nordheim-Nord und Echte. Da wird gerade eine Ölspur beseitigt, deswegen dort nur einspurig vorwärts. A9 Richtung München zwischen Halle und Wiedemar. Behinderung durch einen kaputten LKW. Die A14 ist in Richtung Schwerin zwischen Gröbers und Halle-Ost nach Unfall gesperrt. A71 Richtung Sangerhausen zwischen Erfurt-Bindersleben und Erfurt-Gispersleben. Ein kaputter Wohnwagen auf der Standspur. B71 Haldensleben in beiden Richtungen, Vorsicht auf der Hamburger Straße, stockend nach Unfall. Im Landkreis Harz ist die Straße zwischen der B242 Harz-Hochstraße und Grüntal wegen eines Feuerwehreinsatzes gesperrt, Umfahrt weiträumig. Und im Landkreis Jerichower Land in Güsen am Bahnübergang Breiter Weg, die Bahnschranke noch immer außer Betrieb. Flitzer, Blitzer auf der A2 Richtung Berlin hinter Allerengersleben und Höhe Raststätte Bugautal. A9 Richtung München zwischen Niemeck und Kleinmarzehns. A9 Richtung Berlin, Höhe Raststätte Köckern. Auf der B4 zwischen Torfhaus und Bad Harzburg. B189 Magdeburger Ring Richtung A2 Höhe Pfahlberg. In Halle Albert-Einstein-Straße, in Leipzig Kreutzscher Straße und in Parchau Richtung Burg. Wenn da irgendwas fehlt, Staus, Flitzer, Blitzer, hier anrufen, Bescheid sagen, kostenfrei 0800 1630 630. Da wo es geht, gute Fahrt durchs SAW-Land. Aktuelle Temperatur in Welpsleben bei Aschersleben 29 Grad, also für Freibad wirklich optimal, um so langsam mal Ananas anzupflanzen. Auch, es ist wirklich sonnig und heiß im SAW-Land. Zum Glück ist die Nacht wieder sehr angenehm. Sternklarer Himmel, 16 bis 11 Grad, bevor es morgen dann wieder richtig heiß wird. Bis zu 35 Grad. Viel Sonne zum Freitag und Samstag hat sich überlegt, na, da packe ich doch noch was oben drauf. Da dann bis zu 37 Grad. Erst viel Sonne, am Nachmittag mehr Wolken, aber meist trocken.
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4: Hi zusammen, wenn ihr gerne mal Pegel beobachtet, dann seid ihr entweder von der Verkehrspolizei oder ihr habt irgendwas mit Schifffahrt zu tun. Und in den

letzten Tagen gucken alle, die mit Schifffahrt zu tun haben, natürlich da sehr genau drauf. Dass nämlich ja immer weniger Wasser in unseren Flüssen. Die Zahlen der Pegelstände, die klingen sehr dramatisch, aber viele haben unter dem Begriff Pegelstand was völlig Falsches im Kopf. Gleich lernen wir was dazu. Nach Bryan Adams, Summer of 69, Superstar Taylor Swift gleich mit Opalite und wir noch aus Island auf Monsters and Men.

0: immer noch dieselbe? Nein, denn sie ist historisch leer. Der Pegelstand, egal an welcher Messstation, wahnsinnig niedrig. Und das gilt natürlich auch für viele andere Flüsse im SAW-Land. Aber Pegel ist nicht gleich Pegel. Radio SAW von 3 bis 3. 14 cm ist der aktuelle Wasserstand der Elbe bei Barbie. Und da wir Männer uns ja gerne mal verschätzen, das ist also quasi ein halbes Lineal aus der Schule von früher. Und echt nicht viel. Also SAW-Kollege Christoph Schüttel, 14 cm, da gehe ich ja mal knapp bis ran an meine Wade. Kann ich da jetzt nicht zu Fuß mittlerweile die Elbe durchlaufen, von einer Seite auf die andere?
1: Die Idee ist schon ganz cool. Machen würde ich es lieber nicht. Ich habe mich mal beim Wasserstraßen- und Schifffahrtsamt Elbe in Magdeburg schlau gemacht. Die raten ganz klar davon ab, zu Fuß durch die Elbe zu spazieren. Je niedriger das Wasser, desto schneller fließt der Fluss. Die Strömung kann also auch bei wenig Wasser ganz schön heftig sein. Selbst bei 14 cm kann es passieren, dass wir von der Strömung einfach umgehauen werden. Ein anderer Grund ist, dass in Flüssen irgendwelche Gegenstände und Steine rumliegen können, die man aber einfach nicht sieht. Auch das kann gefährlich sein, aber auch der gemessene Pegel an sich kann ein Problem sein.
0: Das mit den Pegelständen ist nämlich irgendwie ein bisschen verwirrend. Also als ich gestern den Pegelstand der Elbe bei Dömitz zum Beispiel mal angeschaut habe, kann man ja im Internet alles nachgucken, da stand minus 6. Fließt da die Elbe nur noch unterirdisch oder wie geht das da?
1: Die meisten Pegel werden automatisch gemessen. Dafür wurde irgendwann mal ein sogenannter Nullpunkt festgelegt. Dieser Nullpunkt ist aber nicht, wie ich gedacht habe, einfach der Grund des Flusses, sondern der befindet sich am Rand. Als der Nullpunkt festgelegt wurde, hat man einfach geguckt, welcher der bis dahin niedrigste gemessene Pegel des jeweiligen Flusses war und hat das dann als Nullpunkt genommen. Der bis dato niedrigste Wasserstand eines Flusses ist also praktisch das, wovon ich dachte, das wäre der Boden des Flusses. Damals hat man einfach nicht damit gerechnet, dass die Flüsse noch weniger Wasser haben können und dachte somit auch, dass der Messwert immer positiv ist. Jetzt wissen wir, es geht auch unter den Nullpunkt. Viele Messstationen sind deshalb auch schon mal nachgerüstet worden und genau das ist auch der Grund dafür, dass bei Pegelständen jetzt eben auch mal ein Minus vor der Zahl steht.
0: Yes. Super spannende Infos. Also Pegel ist nicht einfach Boden bis Wasseroberfläche und bei 14 cm können wir uns Kerle auch beim Wasserstand durchaus wieder überschätzen. Einiges gelernt hier bei Radio SAW von 3 bis 5.

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6: Halb fünf, der Radio SAW Verkehrsservice, der schnellste im SAW-Land. A2 Richtung Berlin zwischen Hämelerwald und Braunschweig-Watenbüttel. Stop and go aktuell 25 Minuten plus. Dann zwischen Königslutter und Rennau stockend nach Unfall 20 Minuten plus. A2 Richtung Hannover zwischen Irxleben und Eilsleben, da stockt es nach Unfall. Plant da mal mit einer halben Stunde mehr ungefähr. A7 Richtung Hamburg zwischen Nörten-Hardenberg und Nordheim-Nord. 40 Minuten Stop and go nach Unfall. A7 Richtung Hamburg zwischen Nordheim-Nord und Echte, da geht's nur einspurig vorwärts aufgrund einer Ölspur, die gerade beseitigt wird. A9 Richtung München zwischen Halle und Wiedemar, Behinderung wegen eines defekten LKW. A14 Richtung Schwerin zwischen Gröbers und Halle Ost, Stau nach einem Unfall, deswegen dort eine Stunde Verzögerung, da ist nur eine Fahrspur frei. A14 Richtung Magdeburg zwischen Kalbe und Schönebeck, rechte Spur nach Unfall gesperrt. A71 Richtung Sangerhausen zwischen Erfurt-Bindersleben und Erfurt-Gispersleben. Vorsicht, ein defekter Wohnwagen dort auf der Standspur. B4 Nordhausen, die Harzstraße zwischen Rüdigsdorfer Straße und Gumpelstraße wegen Reinigungsarbeiten gesperrt. Stadtverkehr Magdeburg im Stadtteil Krakau im Bereich Gübserweg, Zipkeleberweg, Kopfendenweg. Da gibt es gerade einen Flächenbrand, deswegen dort Rauchentwicklung. Wenn ihr dort wohnt, Fenster und Türen besser geschlossen halten. Im Salzlandkreis ist die Chausseestraße zwischen Schönebeck und der B246A wegen eines Feuerwehreinsatzes gesperrt. Und im Landkreis Harz ist die Straße zwischen der B242 Harz-Hochstraße und Grüntal wegen eines Feuerwehreinsatzes dicht. Wenn ihr könnt, fahrt weit drumrum. Und im Landkreis Jerichower Land in Güsen am Bahnübergang weiterhin breiter Weg, die Bahnschranke außer Betrieb. Die Flitzerblitzer auf der A2 Richtung Berlin hinter Allerengersleben und Höhe Raststätte Bugautal, dann A9 Richtung München zwischen Niemek und Kleinmarzehns. A9 Richtung Berlin Höhe Raststätte Köckern, B4 zwischen Torfhaus und Bad Harzburg, B189 Magdeburger Ring Richtung A2 Höhe Pfahlberg. In Halle Albert-Einstein-Straße, in Leipzig Greutzer Straße und in Parchau Richtung Burg. Wenn da irgendwas fehlt, heute ist eine Menge los, dann sagt gern Bescheid, kostenfrei 0800 1630 630 oder ihr schickt es per WhatsApp durch die Nummer auf radio-saw.de. Danke und da, wo es geht, gute Fahrt durchs SAW-Land.
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6: Aktuelle Temperaturen Falkenstein im Harz 29 Grad. Ja, vergesst E-Autos, kauft mehr Kamele. Das wird Wüstenwetter. Morgen sonnig bis zu 35 Grad, Samstag dann bis zu 37 Grad, anfangs mit viel Sonne, später wolkiger, aber meist trocken. Wir sehen es heute, wir haben schon Waldbrände, Flächenbrände. Passt ein bisschen auf auch. ne, Zigaretten aus dem Auto und so weiter. Lasst das alles. Sonntag wird es kühler und da kann es dann durchaus mal so ein paar Schauer oder Gewitter geben. Bei 21 bis 26 Grad.
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Der Radio-SAW-Verkehrsservice, Sofortmeldung für die A4 Richtung Dresden zwischen Jena Zentrum und Stadtroda. Da gab es einen Unfall auf der linken Spur, das Ganze ist noch nicht abgesichert. Fahrt bitte vorsichtig auf der A4 Richtung Dresden zwischen Jena Zentrum und Stadtroda. Eine ungesicherte Unfallstelle auf der linken Spur, heute extrem viel los. Kommt bitte heile an.

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10: Ich bin Daniel Bornberg. Guten Tag. Auch die Getreideernte in Deutschland leidet unter der extremen Hitze und Trockenheit. In diesem Jahr fällt die Ernte deutlich schlechter aus. Das hat uns Philipp

0: Hier müssen wir uns erstmal keine Sorgen machen, dass Brot und Brötchen teurer werden, denn höhere Preise hängen vor allem mit höheren Energie- oder Lohnkosten zusammen. Deutschland erinnert heute an den Mauerbau vor 65 Jahren. Auch wenn die Mauer nicht mehr steht, ist die Spaltung zwischen Ost und West noch da. Das hat Bundestagspräsidentin Klöckner gesagt. Sie findet, in Debatten über Migration oder auch Corona gehen die Meinungen teils stark auseinander. Deshalb ist Zuhören das A und O. Im ganzen Land gibt's heute Gedenkveranstaltungen zum Mauerbau. Vor dem Brandenburger Tor in Berlin erinnert eine Kunstinstallation an die Teilung. Eine Bombenattrappe hat den Zugverkehr in Franken lahmgelegt. Im Bahnhof Treuchtlingen wurde gegen Mittag ein verdächtiger Gegenstand entdeckt. Der Zugverkehr wurde eingestellt. Häuser wurden evakuiert. Die Bombenattrappe war wohl bewusst im Gleisbett abgelegt worden.
1: Und jetzt mehr Nachrichten aus dem SAW-Land.
2: In Kemberg können Schüler jetzt wieder richtig experimentieren. Der Landkreis Wittenberg hat das Chemiekabinett der Ganztagsschule Ernestine Reiske komplett erneuert. Landrat Christian Tölsch sagte bei der Übergabe:
3: Ja, ich freue mich, dass wir hier heute ein neues Chemiekabinett übergeben können. Und wir haben jetzt hier für 200.000 Euro diesen neuen Fachunterrichtsraum hergestellt. Also da ist zur Hälfte Baumaßnahmen und zur anderen Hälfte sehr aufwendiges Mobiliar.
2: Dazu gehören 28 neue Arbeitsplätze, eine digitale Tafel sowie moderne Lüftungs- und Sicherheitstechnik. Aus Kemberg, Lena Vieregge, Radio SAW.
0: Die nächsten Nachrichten in einer Stunde.
4: 5:02, der Radio SAW Verkehrsservice, der schnellste im SAW-Land. Vorsicht auf der A143 Richtung Halle Nord zwischen Holleben und der Teutschenthal. Da liegt ein Reifen auf der linken Spur. Dann A2 Richtung Berlin zwischen Königslutter und Rennau. Stop and go nach Unfall, 20 Minuten plus. A2 Richtung Hannover zwischen Irxleben und Eilsleben gab es einen Unfall, da eine halbe Stunde stockend. A2 Richtung Dortmund zwischen Lehrte und Wunstorf-Lute 40 Minuten Stau. A4 Richtung Dresden zwischen Jena-Göschwitz und Stadtroda nach einem Unfall auf der rechten Spur im Baustellenbereich 50 Minuten mehr in Plan aktuell. A7 Richtung Hamburg zwischen Nörten-Hardenberg und Nordheim-Nord gab es einen Unfall, 40 Minuten stockend. A14 Richtung Schwerin zwischen Gröbers und Halle Ost. Stau nach Unfall. Eine Stunde dauert es länger, da ist nur eine Spur frei aktuell. A14 Richtung Magdeburg zwischen Kalbe und Schönebeck. Rechte Spur nach Unfall gesperrt. A71 Richtung Sangerhausen zwischen Erfurt-Bindersleben und Erfurt-Gispersleben. Immer noch ein defekter Wohnwagen auf der Standspur. Vorsicht dort. Dann B4 Nordhausen, die Harzstraße zwischen Rüdigsdorfer und Gumpestraße wegen Reinigungsarbeiten gesperrt. In Magdeburg, im Stadtteil Krakau, kommt es im Bereich Gübserweg, Zipkeleberweg und Kopfendenweg wegen eines Brandes zu starker Rauchentwicklung und starkem Geruch. Deswegen, wenn ihr dort wohnt, Fenster und Türen am besten geschlossen halten und die Klima- und Lüftungsanlagen ausmachen. In Halle ist der Böllberger Weg zwischen Pestalozzi-Straße und Max-Lademann-Straße nach einem Unfall gesperrt. Im Landkreis Harz brennt es die Straße B242, Harz-Hochstraße und Grüntal. Deswegen wegen eines Feuerwehreinsatzes aktuell gesperrt. Und im Landkreis Jerichower Land in Güsen am Bahnübergang. Breiter Weg, die Bahnschranke weiterhin kaputt. Junge, es wird viel los. Blitzer haben wir auch noch. A2 Richtung Berlin hinter Allerengersleben und Höhe Raststätte Buckautal. A9 Richtung München zwischen Niemeck und Kleinmarzehns. A9 Richtung Berlin Höhe Raststätte Köckern. B4 zwischen Torfhaus und Bad Harzburg. B189 auf dem Magdeburger Ring Richtung A2 Höhe Pfahlberg. In Halle Albert-Einstein-Straße, in Leipzig Greutscher Straße und in Parchau Richtung Burg. Das wär's soweit, reicht eigentlich. Wenn da aber noch was fehlt, ruf gern an, kostenfrei 0800 1630 630. Und ansonsten noch eine Sofortmeldung, gerade reingekommen. A4 Richtung Frankfurt zwischen Kreuz Erfurt und Neudietendorf. Spanngurte auf der Fahrbahn, Vorsicht da, wo es geht. Gute Fahrt durchs SAW-Land, kommt gut an. Aktuelle Temperaturen in Widerstedt bei Hettstedt 28 Grad. Die Sonne scheint, es ist trocken und heiß bei über 30 Grad. In einigen Ecken heute Nacht sternklar mit ein bisschen Abkühlung. 16 bis 11 Grad bekommen wir heute Nacht. Im Morgen wieder viel Sonne, wieder trocken. Wenn Wolken, dann sind es mal ein paar Schleierwolken bei bis zu 35 Grad. Samstag noch heißer bei bis zu 37 Grad. Anfangs viel Sonne, am Nachmittag ein paar mehr Wolken. Aber jetzt auch nicht wirklich Schauer in Sicht.
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4: Hi zusammen, Zeiten ändern sich. Früher war zu Hause die am meisten gestellte Frage: Was essen wir heute? Heute ist es: Was gucken wir heute? Und dann suchen wir alle doch ewig bei Netflix, bei Prime, bei Disney, bei Paramount Plus und so weiter. Suchen da ewig, finden nichts und der Abend ist durch. kann euch mit uns aber

passieren, denn jede Woche spendieren unsere Muckefuchs ihre ganz persönlichen Gucktipps in Sachen Streaming und auch in Sachen Kino. Also Stift und Zettel raus, gleich mitschreiben bei unseren Kino- und Streaming-Tipps nach Tampa City, Katy Perry und Billie Eilish.

Der Radio SAW Verkehrsservice, Sofortmeldung für die B189 Richtung Magdeburg zwischen Wolmenstedt und Jersleben. Gegenstände auf der Fahrbahn. Mittig zwischen den Fahrspuren, Vorsicht, B189 Richtung Magdeburg zwischen Wolmenstedt und Jersleben. Gegenstände.

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1: Mein Baby gehört zu mir. Klar, Dirty Dancing kennen wir als große Liebesgeschichte, aber der Film erzählt noch eine ganz andere. Die von einer jungen Frau, die sich freitanzt. Eine neue Doku zeigt, wie ungewöhnlich das 1987 war. Die 17-jährige Frances Haussmann entdeckt ihre Sexualität, stellt sich gegen ihren Vater und gegen gesellschaftliche Regeln. Und selbst die illegale Abtreibung von Penny ist kein Nebenschauplatz, denn ohne die würde Baby ja überhaupt nicht tanzen lernen. Drehbuchautorin Eleanor Bergstein wollte ganz bewusst zeigen, was fehlende Selbstbestimmung für Frauen bedeutet. Dirty Dancing also plötzlich ziemlich politisch und erstaunlich aktuell. Die Doku Romantik, Drama, Tanz ab jetzt in der ZDF-Mediathek.
2: Ich tanze immer den letzten Tanz der Saison.
3: Im Kino seht ihr jetzt den 10. Eberhofer-Krimi Steckerlfisch-Fiasko. Im beschaulichen Niedern-Kaltenkirchen müssen Dorfpolizist Franz Eberhofer und sein Kumpel Rudi den Tod vom Steckerlfisch-König aufklären. Der lag tot im Wellnessbereich vom Golfclub. Für angespannte Stimmung sorgt allerdings Franz' Frau Susi, die Bürgermeisterin werden will.
4: Sag mal, spinnst du? Die Küche ist nagelnagelneu und wird jetzt bitteschön nicht eingesaut.
5: Schau, Susi, so eine Küche ist ein Gebrauchsgegenstand. Wie eine Unterhosen. Irgendwann kriegt man es halt nicht mehr richtig sauber.
3: Derber, manchmal recht flacher Humor, aber wahnsinnig unterhaltsam. Lasst euch ein auf die tollen Charaktere im Steckerlfisch-Fiasko im Kino.
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8: Halb sechs. Schönen Feierabend, hier ist der Radio SAW Verkehrsservice, der schnellste im SAW-Land. Vorsicht auf der A7 Richtung Hamburg zwischen Bad Fallingbostel und Dorfmark. Da liegt ein Holzteil auf der Fahrbahn. A2 Richtung Berlin zwischen Kreuz Wolfsburg, Königslutter und Rennau stockt es nach Unfall 20 Minuten plus. A2 Richtung Dortmund zwischen Kreuz Hannover Ost und Wunsdorf-Lute 40 Minuten Stau. A4 Richtung Dresden zwischen Jena-Göschwitz und Stadtroda gab es einen Unfall auf der rechten Spur. Das Ganze in der Baustelle dort. 50 Minuten dauert es länger. A7 Richtung Hamburg zwischen Nörten-Hardenberg und Nordheim-Nord. Stockend nach Unfall 40 Minuten obendrauf. A14 Richtung Schwerin zwischen Gröbers und Halle-Ost. Stau nach Unfall. Eine Stunde Verzögerung. Da ist nur eine Fahrspur frei. Dann A14 Richtung Magdeburg zwischen Kalbe und Schönebeck. Rechte Spur nach Unfall gesperrt. Dort Behinderung. B4 in Nordhausen, die Harzstraße zwischen Rüdigsdorfer und Gumpelstraße wegen Reinigungsarbeiten gesperrt, dort Behinderung. In Magdeburg, Stadtteil Krakau, kommt es im Bereich Gübserweg, Zipgeleberweg und Kopfendenweg wegen eines Brandes zu starker Rauchentwicklung. Wenn ihr dort wohnt in der Nähe, bitte mal Fenster und Türen geschlossen halten und auch Klima- und Lüftungsanlagen ausmachen. In Halle ist der Böllberger Weg zwischen Pestalozzi-Straße und Max-Lademann-Straße nach Unfall noch immer gesperrt. Im Landkreis Harz ist die Straße zwischen der B242, Harz-Hochstraße und Grüntal wegen eines Feuerwehreinsatzes dicht. Wenn ihr euch auskennt, fahrt weit drumrum. Und im Landkreis Jerichower Land in Güsen am Bahnübergang, breiter Weg, die Bahnschranke immer noch am Zicken. Die will nicht, außer Betrieb. Flitzerblitzer auf der A2 Richtung Berlin hinter Allerengersleben und höher Raststätte Bugautal, dann A9 Richtung München zwischen Niemeck und Kleinmarzehns. A9 Richtung Berlin, höher Raststätte Köckern, B4 zwischen Torfhaus und Bad Harzburg. In Leipzig, Greutscher Straße, Ortsausgang Burghöhe, Bahnübergang Richtung Parchau und in Halberstadt, Schützenstraße. Ja, wenn ihr noch irgendwas habt, sagt gern Bescheid. Einfach anrufen, kostenfrei natürlich, an der Radio SAW Service Hotline 0800 1630 630. Oder ihr macht's per WhatsApp, Nummer auf radio.saw.de.
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8: Aktuelle Temperatur in Braunrode bei Mansfeld 28 Grad. Ja, heute heiß und sonnig und trocken. Morgen heiß und sonnig und trocken. Bis auf ein paar Schleierwolken am Freitag. Alles entspannt bei 32 bis 35 Grad. Maximal Samstag noch heißer.
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0: 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Und Klausen.
1: Ja, Oberamtsrat Alfred Klausen.
2: Morgens, Alfred. Na, wie ist?
1: Super, der Plan klappt. Die Räder drehen sich.
2: Welche Räder?
1: Mann, wäre das peinlich geworden.
2: Was meinst du?
1: Mann, die 14 Windräder, die ich genehmigt habe.
2: Ach, im Flautepark.
1: Flautepark?
2: Ja, alle machen sich schon lustig über dich.
1: Ja, jetzt nicht mehr. Die Windräder drehen sich ja.
2: Hä? Da ist doch aber nie Wind auf der Fläche.
1: Tja.
2: Alle haben den Kopf geschüttelt, als du den neuen Windpark genehmigt hattest. Und deswegen hat er den Spitznamen Flautepark bekommen.
1: Könnt ihr alles vergessen?
2: Aber genau da, wo die Windräder stehen, da gibt's doch gar keinen Wind. Seit Jahren weht da nicht mal ein laues Lüftchen.
1: Weiß ich doch, sind ja die Felder von meinem Schwager.
2: Ach, dein Schwager macht sich die Taschen voll. Von daher weht der Wind.
1: Genau, jetzt weht der Wind. Beziehungsweise er wird simuliert.
2: Was?
1: War eine Idee von mir, Hans-Werner.
2: Was für eine Idee?
1: Wir haben die ans Gaswerk angeschlossen.
2: Die 14 Windräder?
1: Ja, sollst mal sehen, wie toll die sich drehen.
2: Aber das ist dann ja alles vollkommen sinnlos.
1: Nicht für meinen Schwager. Und für mich auch nicht.
2: Dringendes Besprechungskäffchen.
0: Bingo. 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
1: Ihr macht Feierabend, wir die Musik, Radio SAW von 3 bis 3, gleich mit Flo Rida und Kesha. Ride Round.
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10: Ich bin Daniel Bornberg. Guten Abend. Nach dem Drohnenangriff am Flughafen Leipzig-Halle hat die Polizei offenbar wichtige Funde gemacht. Die Bundesanwaltschaft bestätigte uns einen Einsatz im verlassenen Ort Kursdorf am Flughafen. Laut NDR und WDR wurden dort Explosionsspuren und eine Antenne entdeckt. Details gaben die Ermittler aber erstmal nicht bekannt. Deutschland erinnert heute an den Mauerbau. Kanzler Merz hat zum 65. Jahrestag dazu aufgerufen, die Demokratie zu verteidigen. Auf X schrieb er, die Mauer hat uns gezeigt, dass Freiheit und Demokratie nicht selbstverständlich sind. Ähnlich sieht

0: dem Mauerfall geboren wurden, wirkt's nach.
1: Deutschlands Bauern kämpfen mit den Folgen der Hitze. Die Getreideernte fällt in diesem Jahr deutlich schlechter aus. Tom Husse, von welchen Zahlen reden wir denn hier?
2: Also seit Juni sind den Bauern etwa 3 Millionen Tonnen Getreide und Raps durch die Lappen gegangen. Die Verluste für die Branche sind immens. Von mehr als 600 Millionen Euro geht der Deutsche Raiffeisenverband aus. Gleichzeitig machen die Experten klar, ja gut sieht das nicht aus, aber die Versorgung fürs Jahr ist trotzdem gesichert. Und wir müssen uns erstmal keine Sorgen machen, dass Brot und Brötchen teurer werden, denn höhere Preise hängen vor allem mit höheren Energie- oder Lohnkosten zusammen.
1: Einer der größten Batteriespeicher Deutschlands steht jetzt in Sachsen-Anhalt. Heute wurde die Anlage in Leuna offiziell eingeweiht. Der Speicher nimmt überschüssigen Strom aus Wind- und Solaranlagen auf. Wenn er gebraucht wird, kann der Strom wieder ins Netz eingespeist werden. Der nächste Eurovision Song Contest geht an der bulgarischen Küste über die Bühne. Der Badeort Burgas hat sich überraschend gegen die Hauptstadt Sofia durchgesetzt. Mit dem Song Bangaranga hatte Bulgarien den ESC in diesem Jahr gewonnen. Die nächsten Nachrichten in einer Stunde.
3: 6:02, der Radio SAW Verkehrsservice, der schnellste im SAW-Land. Vorsicht auf der A9 Richtung Berlin zwischen Schleiz und Dittersdorf. Reifenteile mittlere Spur. Die A2 ist in Richtung Berlin zwischen Königslutter und Rennau nach einem Unfall aktuell gesperrt. Bitte denkt an die Rettungsgasse, das wird auch ein bisschen länger dauern. Carmen hat gerade gesagt, da geht gar nichts mehr, hat ein Update per WhatsApp geschickt. Danke Carmen und alle, die da drin stehen. Haltet durch, wobei heute seid ihr nicht alleine, es ist heute wirklich viel los. A2 Richtung Dortmund zwischen Kreuz Hannover Ost und Wunstorf-Lute, halbe Stunde Stop and Go. A4 Richtung Dresden zwischen Jena-Göschwitz und Stadtroda, da gab es einen Unfall auf der rechten Spur im Baustellenbereich, 50 Minuten plus. B4 in Nordhausen, die Harzstraße zwischen Rüdigsdorfer und Gumpelstraße wegen Reinigungsarbeiten gesperrt. In Magdeburg, Stadtteil Krakau, kommt es noch immer im Bereich Gübserweg, Zipkeleberweg und Kopfendenweg wegen eines Feuers zu starker Rauchentwicklung und Geruchsbelästigung. Wenn ihr dort wohnt, Fenster und Türen am besten geschlossen halten, Klima- und Lüftungsanlagen ausknipsen. Und Landkreis Jerichower Land in Güsen am Bahnübergang, immer noch breiter Weg, die Bahnschranke außer Betrieb. Die Flitzer-Blitzer auf der A2 Richtung Berlin hinter Allerengersleben und höher Raststätte Buckautal, dann A9 Richtung München zwischen Niemeck und Kleinmarzehns. A9 Richtung Berlin, höher Raststätte Köckern, B4 zwischen Torfhaus und Bad Harzburg. In Leipzig, Greutscher Straße, am Ortsausgang Burg, höher Bahnübergang Richtung Parchau. Und in Halberstadt, Schützenstraße. So, und wenn ihr noch irgendwas habt, Staus, Flitzer-Blitzer, na dann her damit. Kostenfreie Anrufen, die Radio SAW Service Hotline 0800 1630 630, da wo es geht. Euch eine gute Fahrt durchs SAW-Land. Aktuelle Temperatur in Könnern bei Bernburg 28 Grad. Es ist sonnig, es ist sehr warm im SAW-Land. Zum Glück ist die Nacht wieder durchaus frisch, also Fenster aufreißen hilft ganz gut bei sternklarem Himmel und 16 bis 11 Grad. Da kommt kühle Luft rein. Morgen wird es dann aber wieder richtig heiß, bis zu 35 Grad. Viel Sonne, da heizt sich alles wieder richtig auf. Und Samstag packt noch was oben drauf, bis zu 37 Grad. Bis zum Mittag auch auf jeden Fall viel Sonne wohl mit dabei. Am Nachmittag ziehen ein paar Wolken rein, aber auch die bringen wohl nicht wirklich Abkühlung.
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3: Hi zusammen, es gibt ein Problem. Hier ist die Lösung. Hat sich ein tolles Startup gedacht und hat etwas erfunden, was im Sommer ganz viel Ärger und Schaden vermeiden könnte. Was genau? Wir haben uns diese Erfindung aus dem SAW-Land mal angeschaut und die Infos gibt's gleich. Ja, das kreative SAW-Land. Wieder ein Grund zum Stolz sein. Vorher haben wir Lieblingsmusik von Blondie, Maria. Wir haben Sound aus Australien von Tame Impala und Jenny Dracula. Direkt nach alle Farben. Bevor wir zur guten Idee aus dem SAW-Land kommen, gibt's von ihm erstmal Bad Ideas als Sound-Sommer-Dance für euren Feierabend.

0: Ja, das Ding. Genau das richtige Ding. Zur richtigen Zeit, muss man sagen. Ja, denn auch heute war es wieder so, wer den Radio SAW Verkehrsservice verfolgt hat, dem wird wahrscheinlich aufgefallen sein, oha, da brennen doch schon wieder irgendwelche Felder am SAW-Land. Na klar, das geht bei dieser Trockenheit und der Hitze schneller, als man denkt. Und manchmal ist es ja nur ein kleiner Funke, der in so einer Erntemaschine entsteht. Aber da haben schlaue Köpfe aus dem SAW-Land jetzt ein mobiles Löschmodul entwickelt. Denn bis die Feuerwehr bei so einem Feld vor Ort ist, dauert es dann doch oft zu lange. Und wenn das alles so trocken ist wie derzeit, na dann brennt das natürlich wie Zunder. SAW-Reporterin Rebecca Göring hat sich mal zeigen lassen, wie dieses Ding im Ernstfall helfen kann.
1: Vorne am Traktor von Landwirt Sven Borchardt hängt ein großer schwarzer Wassertank, Schlauch inklusive. Nur noch eine Löschlanze dran und Wassermarsch. So ist das Modul in wenigen Sekunden einsatzbereit. Entwickelt hat es das Start-up-Unternehmen IFS Feuerwehrtechnik aus Möser im Jerichower Land. Ein Jahr lang wurde getüftet, damit alles möglichst einfach und effizient funktioniert. Einen eigenen Motor für die Pumpe braucht das Löschmodul auch nicht, erklärt Gründer Max Friedrichs.
2: Man stöpselt nur die Hydraulik ein vom Traktor und kann dann direkt Feldbrände früh bekämpfen, wenn sie noch klein sind. Das heißt, man muss nicht auf die Feuerwehr warten. Man hat nicht nur einen Feuerlöscher, sondern man hat 550 Liter Wasser mit einer hocheffizienten Löschanlage mit an Bord.
1: Aus bis zu 10 Meter Entfernung kann so ein Brand gelöscht werden. Nicht nur mit Wasser, sondern auch mit Schaum. Das ist dann nochmal effektiver, um die Flammen zu ersticken. Für Landwirt Sven Borchardt bedeutet das Löschmodul ein großes Stück mehr Sicherheit auf seinen Feldern.
3: Es hat jetzt hier seit Wochen nicht geregnet und der Wind würde so ein Feuer hier in Sekunden zu einem Großbrand entfachen, wo wir dann quasi hinterherlaufen würden. Die Feuerwehr hat normalerweise Regelausrückezeiten von 12 Minuten. Bis dahin könnten wir schon mit unserem System eine ganze Menge Schaden doch verhindern.
1: 8.500 Euro kostet das Löschmodul. Weil es bereits erste Anfragen aus Sachsen-Anhalt gibt, geht es jetzt in die Serienproduktion.
0: Tja, große Probleme erfordern manchmal kreative Lösungen mit Anhängerkupplung. Wie dieses Traktor-Löschmodul aussieht, das seht ihr im Video auf der Radio SAW Instagram-Seite.

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8: Halb sieben, der Radio SAW Verkehrsservice, der schnellste Messer-WLAN, A2 Richtung Berlin zwischen Königslutter und Rennau nach einem Unfall, 20 Minuten Stau aktuell. Dann A2 Richtung Dortmund zwischen Kreuz Hannover Ost und Wunstorf-Lute, 25 Minuten Stop and Go. A4 Richtung Dresden zwischen Jena-Göschwitz und Stadtroda stockt es nach Unfall, 10 Minuten Verzögerung. B4 in Nordhausen, die Harzstraße zwischen Rüdigsdorfer und Gumpestraße noch immer wegen Reinigungsarbeiten gesperrt. A14 Richtung Magdeburg zwischen Halle Ost und Halle Peißen Behinderung nach einem Unfall. Die B91 ist in Richtung Weißenfeld zwischen Schkopau und Merseburg nach Unfall aktuell gesperrt. Im Kreis Goslar in beiden Richtungen zwischen den Abzweigen Boxwiese und Hahnenklee die Straße nach einem Unfall dicht. Und im Landkreis Jerichower Land in Güsen am Bahnübergang Breiterweg die Bahnschranke noch immer kaputt. Flitzerblitzer auf der A2 Richtung Berlin hinter Allerengersleben und höher Raststätte Bugautal, dann A9 Richtung München zwischen Niemeck und Kleinmarzehns. A9 Richtung Berlin höher Raststätte Köckern auf der B4 zwischen Torfhaus und Bad Harzburg. In Leipzig, Greutscher Straße, Ortsausgang Burg, Höhe Bahnübergang Richtung Parchau und in Halberstadt, Schützenstraße. Jo, das wäre es soweit, wenn ihr noch irgendwas habt. Staus, Flitzer, Blitzer, sagt gern Bescheid. Waren wir gemeinsam die anderen. 0800 1630 630, oder ihr schickt es per WhatsApp. Die Nummer auf radio-saw.de.
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8: Aktuelle Temperaturen Pölten bei Gommern, 28 Grad. Ja, ab morgen könnte es passieren, dass auf dem Marktplatz bei euch im Ort irgendein Wüstenvolk seine Zelte aufgeschlagen hat. Es ist wirklich heißes Wüstenwetter im SAW-Land, sonnig und trocken. Morgen bis zu 35 Grad und Samstag dann bis zu 37 Grad. Ja, und dann am Sonntag vielleicht ein paar Schauer und Gewitter mit dabei. Müssen wir mal gucken. Auf jeden Fall ein bisschen kühler bei 21 bis 26 Grad. Und jetzt kommt gut nach Hause. Schönen Donnerstagfeierabend mit Radio SAW und Glockenbach.

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1: Dings und Bums. Der Name klingt schon so, als wird es ein lustiger Abend. Heute stehen Marcel Wricke und Thomas Nerkorn bei der donnerstäglichen Open Stage auf dem Dessauer Marktplatz. Die beiden machen handgemachte Live-Musik, mischen dazu Slapstick, Sarkasmus und jede Menge Interaktion mit euch. Das Ganze in der Gartenträume-Lounge, also Getränk schnappen, Freunde einpacken und den Sommerabend genießen. Heute Abend mit Dings und Bums bei der Open Stage in Dessau. Der Eintritt ist frei. Und Klassik trifft Pop oben auf dem Wernigeröder Schloss. Sound of Soul heißt es morgen Abend in der Schlosskirche. Das Pop-String-Quartett des Philharmonischen Kammerorchesters verpasst bekannten Melodien einen ganz neuen Streichersound. Mal emotional, mal richtig kraftvoll und allein die historische Kulisse liefert ordentlich Atmosphäre. Sound of Soul startet morgen 19.30 Uhr in Wernigerode. Tickets kosten 25 Euro, Schüler und Studenten zahlen 10 Euro.
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4: Ich bin Finn Riebesel-Freundlieb. Guten Abend. Die Hitze wirkt sich auch massiv auf die Ernte in Deutschland aus. Seit Juni sind den Bauern rund 3 Millionen Tonnen Getreide und Raps verloren gegangen, heißt es aus der Agrarbranche. Die Verluste liegen bei mehr als 600 Millionen Euro. Einen Engpass beim Getreide erwarten die Bauern aber nicht. Philipp Spinne vom Deutschen Raiffeisenverband sagte uns:
5: Was jetzt entscheiden wird, ist die Logistik. Denn je knapper die Versorgungsbilanzen sind, desto bedeutender ist es, dass die richtige Menge zum richtigen Zeitpunkt am richtigen Ort ankommt. Die aktuellen niedrigen Wasserstände und die damit verbundenen Einschränkungen der Binnenschifffahrt sehen wir deshalb mit großer Sorge.
4: Kanzler Merz hat zum 65. Jahrestag des Mauerbaus dazu aufgerufen, die Demokratie zu verteidigen. Auf X schrieb er: Die Mauer hat uns gezeigt, dass Freiheit und Demokratie nicht selbstverständlich sind. Ähnlich sieht es auch Bundestagspräsidentin Klöckner. Bei einer Gedenkveranstaltung in Berlin betonte sie außerdem, dass die Spaltung zwischen Ost und West immer noch da ist.
6: Die Mauer stand 28 Jahre. Sie fiel vor 37 Jahren. Und sie scheint doch häufig noch fest in unseren Köpfen zu stecken. Selbst in den Generationen, die nach dem Mauerfall geboren wurden, wirkt's nach.
4: In Deutschland gibt es laut Statistischem Bundesamt immer mehr Kindeswohl.

0: hat sich damit gegen die Hauptstadt Sofia durchgesetzt. Bulgarien hatte den ESC im Mai gewonnen, zum ersten Mal in der Geschichte des Musikwettbewerbs. Einen heftigen Streit gab es in diesem Jahr um Israel. Da ging es zum einen um die Teilnahme des Landes und dann war Israel auch noch knapp an einem Sieg und damit auch an einer Gastgeberrolle vorbeigeschrammt. Das hat jetzt Folgen. Länder, die im Krieg sind, dürfen den ESC in Zukunft nicht mehr ausrichten.
1: Die nächsten Nachrichten in einer Stunde.
2: 7:02 der Radio SAW Verkehrsservice, der schnellste Messer-WLAN. A2 Richtung Berlin zwischen Kreuz Wolfsburg, Königslutter und Rennau. Stop and Go aktuell noch eine Viertelstunde, da gab es einen Unfall. A2 Richtung Dortmund zwischen Kreuz Hannover Ost und Wunstorf Lute, Viertelstunde stockend. A14 Richtung Magdeburg zwischen Halle Ost und Halle Peißen, Behinderung nach einem Unfall. Und im Landkreis Börde ist die Straße zwischen Wandsleben und dem Abzweig nach Schleibnitz wegen Löscharbeiten gesperrt. Die Flitzerblitzer auf der A2 Richtung Berlin hinter Allerengersleben und Höhe Raststätte Bugautal. Auf der A9 Richtung München zwischen Niemeck und Kleinmarzehns. A9 Richtung Berlin, Höhe Raststätte Köckern. B4 zwischen Torfhaus und Braunlage in Leipzig, Kreutzer Straße, Ortsausgang Burg, Höhe Bahnübergang Richtung Parchau. Und in Halberstadt auf der Schützenstraße, Fuß vom Gas. Wenn ihr sonst noch was habt, sagt gern Bescheid, kostenfrei an der Radio SAW Service Hotline 0800 1630 630. Danke dafür und gute Fahrt durchs SAW-Land. Aktuelle Temperaturen, wo geht's? Bei Angern 26 Grad, die Trockenheit wird immer schlimmer und die Auswirkungen, die haben wir heute gesehen, Wald- und Flächenbrände im SAW-Land. Ja, und bis Sonntag kommt wohl auch erstmal nicht wirklich was Nasses von oben runter. Heute Nacht erstmal sternklar und ein bisschen abkühlend bei 16 bis 11 Grad. Bevor es dann morgen wieder mit viel Sonne, sehr heiß und trocken durch den Freitag geht, 32 bis 35 Grad, am Samstag bis zu 37 Grad möglich.
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2: Hi zusammen, morgen der letzte Freitag in den Sommerferien. In vielen Familien ist so zweigeteilte Stimmung. Die Eltern wahrscheinlich ganz froh, dass die Kids wieder zur Schule gehen können müssen. Und die meisten Schülerinnen und Schüler, die könnten auch sehr gut drauf verzichten. Kennen wir doch alle von uns, ne? Und wie ihr euch schon ganz bald so richtig gut vom Alltags- und Schulstress wieder ablenken könnt, verrate ich gleich nach dem frischen Support von Mr. C, der Sunrise Avenue und Clean Bandit.

0: Summer Dance von Mr. C aus Schleswig-Holstein. Sometimes I love you.
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0: Ja, wie heißt es so schön? Friday I'm in love. Hoffentlich haben euch die Sommerferien, auch der Sommerurlaub, so ein paar tolle Erlebnisse geliefert, die ihr lange im Kopf behalten werdet. Und wenn nicht, kein Problem. Oder wenn ihr noch ein paar mehr gebrauchen könnt, auch kein Problem. Kriegen wir hin. 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
0: So, und jetzt schönen Feierabend mit The Kid Laroi, Justin Bieber, mit J-Lo und David Guetta, der Blatter und Gang, jetzt Robin Schulz, In Your Eyes.

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2: Der erste Europäer, der massenhaft Schuhe herstellte und das unter eigenem Markennamen, war Konrad Tack. 1883 gründete er dafür eine Fabrik in Burg bei Magdeburg.
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3: So, gleich 7:30, der Radio SAW Verkehrsservice, der schnellste im SAW-Land, A2 Richtung Berlin zwischen Kreuz Wolfsburg, Königslutter und Rennau, noch eine Viertelstunde Stop and Go. Dann A2 Richtung Dortmund zwischen Kreuz Hannover Ost und Wunstorf, Lute 10 Minuten stockend. A14 Richtung Magdeburg zwischen Halle Ost und Halle Peißen, Behinderung nach einem Unfall. Und im Landkreis Börde ist die Straße zwischen Wandsleben und dem Abzweig nach Schleibnitz wegen Löscharbeiten gesperrt. Blitzer auf der A2 Richtung Berlin hinter Allerengersleben und Höhe Raststätte Bugautal, A9 Richtung München zwischen Niemek und Kleinmarzehns. A9 Richtung Berlin Höhe Raststätte Köckern, aufpassen auf der B4 zwischen Torfhaus und Braunlage in Leipzig-Greutscher Straße. Am Ortsausgang Burg Höhe Bahnübergang Richtung Parchau und in Halberstadt Schützenstraße. Wenn jetzt noch irgendwas fehlt, anrufen kostenfrei 0800 1630 630 oder per WhatsApp schicken das Ganze. Die Nummer dafür steht auf radio-saw.de. Danke, gute Fahrt.
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3: Aktuelle Temperaturen Hillersleben bei Haldensleben 26 Grad. Heute Nacht ein sternklarer Himmel über uns und es kühlt wieder gut runter. 16 bis 11 Grad und morgen kühlt es wieder nicht mehr runter. Da ganz im Gegenteil, geht es richtig heiß nach oben. Trocken 32 bis 35 Grad zum Freitag und am Samstag dann sogar 37 Grad. Ein bisschen Abkühlung und Regen wohl am Sonntag. Hier ist Radio SAW von 3 bis 3. Jetzt üben wir mit den Imagine Dragons zusammen mal den Buchstaben M.

Jo, Feierabend für die meisten und viele werden sich jetzt das Abendessen oral einführen, um dann mit gut gefülltem Bauch auf dem Sofa einzusinken oder vielleicht noch eine Runde auf Balkon oder Terrasse zu entspannen. Radio SAW von 3 bis frei und ja, Abendessen machen wir wahrscheinlich alle, ne? Aber Frühstücken, das lassen doch überraschend viele morgens ausfallen. Für mich nur schwer vorstellbar und vielleicht habt ihr einfach morgens nie das Richtige auf dem Tisch. Aber das werden wir ab nächster Woche ändern. Wir kommen nämlich in eure Firma mit der gesunden Frühstückspause. Wir bringen alles mit. Lecker Essen, gesundes Essen, Kaffee. Frühstücksexperten von der IKK Gesund Plus, die dann mal so ein bisschen erzählen, was es sein muss am Morgen, damit wir möglichst lange ohne knurrenden Magen durchhalten. Ihr trommelt einfach alle zusammen in der Firma und habt dann einen richtig schönen, entspannten Morgen mit Frühstück. Anmelden, radio-saw.de. Ich bin's beim Bornschein. Schönen Donnerstag im SAW-Land.

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3: Ich bin Finn Riebesel, Freund lieb. Guten Abend. Deutschlands Bauern kämpfen mit den Folgen der Hitze. Die Getreideernte fällt in diesem Jahr deutlich schlechter aus. Tom Husse, von welchen Zahlen reden wir denn hier?
4: Also seit Juni sind den Bauern etwa 3 Millionen Tonnen Getreide und Raps durch die Lappen gegangen. Die Verluste für die Branche sind immens. Von mehr als 600 Millionen Euro geht der Deutsche Raiffeisenverband aus. Gleichzeitig machen die Experten klar, ja gut sieht das nicht aus, aber die Versorgung fürs Jahr ist trotzdem gesichert. Und wir müssen uns erstmal keine Sorgen machen, dass Brot und Brötchen teurer werden, denn höhere Preise hängen vor allem mit höheren Energien oder Lohnkosten zusammen.
3: Bei der Spurensuche nach dem Drohnenangriff am Flughafen Leipzig-Halle gibt's offenbar Erfolge. Laut NDR und WDR hat die Polizei eine Antenne und Explosionsspuren entdeckt. Die Bundesanwaltschaft bestätigte uns einen Einsatz im verlassenen Ort Kursdorf am Flughafen. Weitere Details gaben die Ermittler erstmal nicht bekannt. Deutschland erinnert heute an den Mauerbau vor 65 Jahren. Auch wenn die Mauer nicht mehr steht, ist die Spaltung zwischen Ost und West noch da. Das hat Bundestagspräsidentin Klöckner gesagt. Sie findet, in Debatten über Migration oder auch Corona gehen die Meinungen teils stark auseinander. Deshalb sei Zuhören das A und O. Im ganzen Land gibt's heute Gedenkveranstaltungen zum Mauerbau. Vor dem Brandenburger Tor in Berlin erinnert eine meterlange Kunstinstallation an die Teilung. Das Amtsgericht Chemnitz hat offenbar einen Haftbefehl gegen den AfD-Politiker Maximilian Krah erlassen. Das berichtet der Spiegel. Hintergrund ist demnach ein verlorener Prozess gegen den Satiriker Jan Böhmermann. Knapp 300 Euro Prozesskosten sollen noch offen sein. Einen Termin mit einem Gerichtsvollzieher, deswegen ließ Krah aber platzen. Das hat jetzt zu dem Haftbefehl geführt. In den USA hat ein Glückspilz in der Lotterie Powerball über 1 Milliarde Dollar gewonnen. Der Spieler bzw. die Spielerin steht jetzt vor einer

0: durch KI. Auf der A391 Braunschweig Südwest Richtung Braunschweig Nord, Achtung, da steht zwischen Braunschweig Weststadt und Braunschweig Lehndorf ein kaputter Laster auf der rechten Spur. Auf der A2 Magdeburg Richtung Braunschweig steht zwischen Braunschweig Ost und Braunschweig Flughafen ein kaputter Laster auf der rechten Spur. 4 Kilometer Stau auf der A2 Dortmund Richtung Hannover zwischen Hannover Herrenhausen und Hannover Langenhagen. Und in Lutherstadt-Wittenberg ist die Dessauer Straße zwischen der Rheinstraße und der Hafenbrücke wegen Löscharbeiten in beiden Richtungen gesperrt. Alle Verkehrsmeldungen auch immer aktuell auf radio-saw.de und in unserer App. Gute Fahrt durchs SAW-Land!
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1: Der Radio SAW Verkehrsservice, der schnellste im SAW-Land, unterstützt durch KI. Auf der A391 Braunschweig Südwest Richtung Braunschweig Nord, Achtung, zwischen Braunschweig Weststadt und Braunschweig Lehndorf steht ein kaputter Laster auf der rechten Spur. Auf der A2 Magdeburg Richtung Braunschweig, zwischen Braunschweig Ost und Braunschweig Flughafen steht ein kaputter Laster auf der rechten Spur. Alle Verkehrsmeldungen auch immer aktuell auf radiosaw.de und in unserer App. Gute Fahrt durchs SAW-Land.

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1: Ich bin Finn Riebesel, Freundlieb. Guten Abend. Die Getreideernte in Deutschland leidet unter der extremen Hitze und Trockenheit. In diesem Jahr fällt die Ernte deutlich schlechter aus. Das hat uns Philipp Spinne vom Deutschen Reifeisenverband gesagt.
2: In den vergangenen zwei Monaten hat die Hitze der deutschen Landwirtschaft ca. 3 Millionen Tonnen Getreide und Raps gekostet. Das bedeutet einen Verlust in Höhe von ca. 10 Millionen Euro pro Hitzetag. Nichtsdestotrotz ist die Versorgungssicherheit in Deutschland davon nicht betroffen.
1: Außerdem müssen wir uns erstmal keine Sorgen machen, dass Brot und Brötchen teurer werden. Denn höhere Preise hängen vor allem mit höheren Energie- oder Lohnkosten zusammen. Die Spaltung zwischen Ost und West ist immer noch da. Das hat Bundestagspräsidentin Klöckner bei einer Gedenkveranstaltung zum Mauerbau vor 65 Jahren gesagt. Mehr dazu von Tom Husse.
3: Corona-Maßnahmen, Migration oder auch der Umgang mit Russland. Politische Fragen werden auf beiden Seiten manchmal sehr unterschiedlich beantwortet, so Klöckner. Das wird auch mit unterschiedlichen Lebenserfahrungen zusammenhängen. Für Klöckner ist es deshalb umso wichtiger, sich zuzuhören. In ganz Deutschland gibt's heute Gedenkveranstaltungen zum Mauerbau. Vor dem Brandenburger Tor in Berlin erinnert eine meterlange Kunstinstallation an die Teilung.
1: Bei der Spurensuche nach dem Drohnenangriff am Flughafen Leipzig-Halle gibt's offenbar Erfolge. Laut NDR und WDR hat die Polizei eine Antenne und Explosionsspuren entdeckt. Die Bundesanwaltschaft bestätigte uns einen Einsatz im verlassenen Ort Kursdorf am Flughafen. Weitere Details gaben die Ermittler erstmal nicht bekannt. Gegen den AfD-Bundestagsabgeordneten Maximilian Krah ist nach Spiegelinformationen Haftbefehl erlassen worden. Es geht dabei demnach um einen geplatzten Termin mit einer Gerichtsvollzieherin. Hintergrund ist ein Prozess gegen den ZDF-Satiriker Böhmermann, den Krah verloren hat. Offenbar sind noch knapp 300 Euro Gerichtskosten offen. Der nächste ESC findet an der bulgarischen Küste statt. Der Badeort Burgas hat sich überraschend gegen die Hauptstadt Sofia durchgesetzt. Mit dem Song Bangaranga hatte Bulgarien den Eurovision Song Contest in diesem Jahr gewonnen. Die nächsten Nachrichten in einer Stunde.
4: Der Radio SAW Verkehrsservice, der schnellste im SAW-Land, unterstützt durch KI. Auf der A391 Braunschweig Südwest Richtung Braunschweig Nord, Vorsicht, zwischen Braunschweig Weststadt und Braunschweig Lehndorf steht ein kaputter Laster auf der rechten Spur. Auf der A2 Magdeburg Richtung Braunschweig, zwischen Braunschweig Ost und Braunschweig Flughafen

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1: Der Radio SAW Verkehrsservice, der schnellste im SAW-Land, unterstützt durch KI. Auf der A391 Braunschweig Südwest Richtung Braunschweig Nord, bitte aufpassen, zwischen Braunschweig Weststadt und Braunschweig Lehndorf steht ein kaputter Laster auf der rechten Spur. Und die A2 Hannover Richtung Braunschweig ist am Kreuz Hannover Ost in der Überleitung zur A7 Richtung Kassel wegen eines Schwertransports gesperrt. Alle Verkehrsmeldungen auch immer aktuell auf radio-saw.de und in unserer App. Gute Fahrt durchs SAW-Land.
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1: Ich bin Lisa Schwarzkopf. Guten Abend. Wegen der Hitze fällt die Getreideernte in diesem Jahr deutlich schlechter aus. Um einen Engpass müssen wir uns aber keine Sorgen machen. Das hat der Deutsche Raiffeisenverband mitgeteilt. Die Versorgung mit Getreide sei gesichert. Für die Bauern sind die anhaltend hohen Temperaturen und die Trockenheit ein herber Schlag. Seit Juni haben sie gut 3 Millionen Tonnen Getreide und Raps verloren. Über 600 Millionen Euro gehen der Landwirtschaft durch die Lappen, so der DRV. Bundeskanzler Merz hat zum 65. Jahrestag des Mauerbaus dazu aufgerufen, die Demokratie zu verteidigen. Er sagt, die Mauer hat uns gezeigt, dass Freiheit und Demokratie nicht selbstverständlich sind. Ähnlich sieht es auch Bundestagspräsidentin Julia Klöckner. Bei einer Gedenkveranstaltung in Berlin betonte sie außerdem, dass die Spaltung zwischen Ost und West immer noch da ist.
2: Die Mauer stand 28 Jahre. Sie fiel vor 37 Jahren. Und sie scheint doch häufig noch fest in unseren Köpfen zu stecken. Selbst in den Generationen, die nach dem Mauerfall geboren wurden, wirkt es nach.
1: In Deutschland gibt es laut Statistischem Bundesamt immer mehr Kindeswohlgefährdungen. Die Jugendämter haben im vergangenen Jahr fast 80.000 Fälle von Gewalt und Vernachlässigung festgestellt. Das ist der vierte Höchststand in Folge. Einer der größten Batteriespeicher Deutschlands steht jetzt in Sachsen-Anhalt. Die Anlage in Leuna wurde offiziell eingeweiht. Der Speicher nimmt überschüssigen Strom aus Wind- und Solaranlagen auf. Wenn er gebraucht wird, kann der Strom wieder ins Netz eingespeist werden. Der nächste ESC findet an der bulgarischen Küste statt. Der Badeort Burgas hat sich überraschend gegen die Hauptstadt Sofia durchgesetzt. Mit dem Song Bangaranga hatte Bulgarien den Eurovision Song Contest in diesem Jahr gewonnen. Die nächsten Nachrichten in einer Stunde.
3: Der Radio SAW Verkehrsservice, der schnellste im SAW-Land, unterstützt durch KI. Auf der A391 Braunschweig Südwest Richtung Braunschweig Nord. Achtung, zwischen Braunschweig Weststadt und Braunschweig Lehndorf steht ein kaputter Laster auf der rechten Spur. Auf der B217 Hannover Richtung Springe steht zwischen der Hauptstraße in Hannover und Ronnenberg ein kaputtes Auto auf der Fahrbahn. Und auf der A2 Hannover Richtung Braunschweig ist am Kreuz Hannover Ost in der Überleitung zur A7 Richtung Kassel wegen eines Schwertransports gesperrt. Alle Verkehrsmeldungen auch immer aktuell auf radio-saw.de und in unserer App. Gute Fahrt durchs SAW-Land.
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3: Der Radio SAW Verkehrsservice, der schnellste im SAW-Land, unterstützt durch KI. Auf der A38 Leipzig-Halle, Vorsicht, zwischen Leipzig-Süd und Leipzig-Neue-Harz sind in beiden Richtungen Schweine auf der Straße. Auf der A391 Braunschweig-Südwest Richtung Braunschweig-Nord steht zwischen Braunschweig-Weststadt und Braunschweig-Lehndorf ein kaputter LKW auf der rechten Spur. Und die A2 Hannover Richtung Braunschweig ist am Kreuz Hannover-Ost in der Überleitung zur A7 Richtung Kassel wegen eines Schwertransports gesperrt. Alle Verkehrsmeldungen auch immer aktuell auf radio-saw.de und in unserer App. Gute Fahrt durchs SAW-Land.
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1: Ich bin Lisa Schwarzkopf. Guten Abend. Auch die Getreideernte in Deutschland leidet unter der extremen Hitze und Trockenheit. In diesem Jahr fällt die Ernte deutlich schlechter aus. Das hat uns Philipp Spinne vom Deutschen Raiffeisenverband gesagt.
2: In den vergangenen zwei Monaten hat die Hitze der deutschen Landwirtschaft ca. 3 Millionen Tonnen Getreide und Raps gekostet. Das bedeutet einen Verlust in Höhe von ca. 10 Millionen Euro pro Hitzetag. Nichtsdestotrotz ist die Versorgungssicherheit in Deutschland davon nicht betroffen.
1: Außerdem müssen wir uns erstmal keine Sorgen machen, dass Brot und Brötchen teurer werden. Denn höhere Preise hängen vor allem mit höheren Energie- oder Lohnkosten zusammen. Die Bundesregierung sucht nach neuen Impulsen, um die Wirtschaft anzukurbeln. Wie das Handelsblatt schreibt, hat Kanzler Merz einige Wirtschaftsvertreter zur nächsten Kabinettsklausur in 2 Wochen eingeladen. Dabei soll es vor allem um Wettbewerbsfähigkeit und Schlüsseltechnologien gehen. Zu diesen Themen will Merz unter anderem mit Siemens-Chef Busch, Handwerkspräsident Dittrich und dem Chef eines KI-Unternehmens sprechen. Die Bahn will auch ihre Servicekräfte an Bahnhöfen besser vor Angriffen schützen. Rund 2700 Beschäftigte können ab sofort freiwillig Bodycams tragen. Erste Geräte sind bereits in Frankfurt und Bielefeld im Einsatz. Im ersten Halbjahr gab es laut Bahn 50 Angriffe auf Servicekräfte. Der Ätna-Ausbruch sorgt weiter für Reisechaos auf Sizilien. Der Flughafen Catania bleibt weiter gesperrt. Der Vulkan auf der Mittelmeerinsel war vergangenen Samstag ausgebrochen. Seitdem mussten schon hunderte Flüge gestrichen werden. In den USA hat ein Glückspilz in der Lotterie Powerball über 1 Milliarde Dollar gewonnen. Der Spieler bzw. die Spielerin steht jetzt vor einer schweren Entscheidung. Entweder wird das Geld über 30 Jahre in Raten ausgezahlt oder es gibt alles auf einmal. Es werden allerdings noch Steuern fällig. Die nächsten Nachrichten in einer Stunde.
3: Der Radio SAW Verkehrsservice, der schnellste im SAW-Land, unterstützt durch KI. Auf der B80 Halle an der Magistrale, Vorsicht, zwischen Neustadt und am Leipziger Turm ist eine Person auf der Straße. Auf der A9 Nürnberg Richtung Halle Leipzig steht zwischen Bad Dürrenberg und Leipzig West ein kaputtes Auto. Und die A2 Hannover Richtung Braunschweig ist am Kreuz Hannover Ost in der Überleitung zur A7 Richtung Kassel wegen eines Schwertransports gesperrt. Alle Verkehrsmeldungen auch immer aktuell auf radio-saw.de und in unserer App. Gute Fahrt durchs SAW-Land.
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1: Der Radio SAW Verkehrsservice, der schnellste im SAW-Land, unterstützt durch KI. Auf der A2 Braunschweig Richtung Magdeburg, Achtung, in Höhe der Raststätte Marienborn Süd liegt ein Stein auf der mittleren Spur. In Halle, im Brandbergweg, ist zwischen der Dölauer Straße und der Heideallee ein Baum umgestürzt. Und die A2 Hannover Richtung Braunschweig ist am Kreuz Hannover Ost in der Überleitung zur A7 Richtung Kassel wegen eines Schwertransports gesperrt. Alle Verkehrsmeldungen auch immer aktuell auf radio-saw.de und in unserer App. Gute Fahrt durchs SAW-Land.

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2: Ich bin Lisa Schwarzkopf. Guten Abend. Wegen der Hitze fällt die Getreideernte in diesem Jahr deutlich schlechter aus. Um einen Engpass müssen wir uns aber keine Sorgen machen. Das hat der Deutsche Reifeisenverband mitgeteilt. Die Versorgung mit Getreide sei gesichert. Für die Bauern sind die anhaltend hohen Temperaturen und die Trockenheit ein herber Schlag. Seit Juni haben sie gut 3 Millionen Tonnen Getreide und Raps verloren. Über 600 Millionen Euro gehen der Landwirtschaft durch die Lappen, so der DRV. In Deutschland gibt es laut Statistischem Bundesamt immer mehr Kindeswohlgefährdungen. Die Jugendämter haben im vergangenen Jahr fast 80.000 Fälle von Gewalt und Vernachlässigung festgestellt. Das ist der 4. Höchststand in Folge. Bundeskanzler Merz hat zum 65. Jahrestag des Mauerbaus dazu aufgerufen, die Demokratie zu verteidigen. Er sagt, die Mauer hat uns gezeigt, dass Freiheit und Demokratie nicht selbstverständlich sind. Ähnlich sieht es auch Bundestagspräsidentin Julia Klöckner. Bei einer Gedenkveranstaltung in Berlin betonte sie außerdem, dass die Spaltung zwischen Ost und West immer noch da ist.
3: Die Mauer stand 28 Jahre. Sie fiel vor 37 Jahren. Und sie scheint doch häufig noch fest in unseren Köpfen zu stecken. Selbst in den Generationen, die nach dem Mauerfall geboren wurden, wirkt's nach.
2: Einer der größten Batteriespeicher Deutschlands steht jetzt in Sachsen-Anhalt. Die Anlage in Leuna wurde offiziell eingeweiht. Der Speicher nimmt überschüssigen Strom aus Wind- und Solaranlagen auf. Wenn er gebraucht wird, kann der Strom wieder ins Netz eingespeist werden. Er ist ins Ziel gefallen und hat sich die nächste Zehnkampfkrone aufgesetzt. Weltmeister Leo Neugebauer ist jetzt auch Europameister. Bei der Leichtathletik-EM in Birmingham hat sich der 26-Jährige mit einem knappen Vorsprung von 38 Punkten die Goldmedaille geholt. Sein Teamkollege Niklas Kaul bringt Silber nach Deutschland. Die nächsten Nachrichten in einer Stunde.
4: Der Radio SAW Verkehrsservice, der schnellste im SAW-Land, unterstützt durch KI. Auf der A2 Braunschweig Richtung Magdeburg, Achtung, in Höhe der Raststätte Marienborn Süd liegt ein Stein auf der mittleren Spur. Im Kreis Teltow-Fläming hat es auf der Straße zwischen Welsickendorf und Gräfendorf auch einen Wildunfall gegeben. Und die A2 Hannover Richtung Braunschweig ist am Kreuz Hannover Ost in der Überleitung zur A7 Richtung Kassel wegen eines Schwertransports gesperrt. Alle Verkehrsmeldungen auch immer aktuell auf radiosaw.de und in unserer App. Gute Fahrt durchs SAW-Land.
0: Super.

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1: Der Radio SAW Verkehrsservice, der schnellste im SAW-Land, unterstützt durch KI. Auf der A2 Braunschweig Richtung Magdeburg, Achtung, in Höhe der Raststätte Marienborn Süd liegt ein Stein auf der mittleren Spur. Im Kreis Teltow-Fläming hat es auf der Straße zwischen Welsickendorf und Gräfendorf einen Wildunfall gegeben. Und die A2 Hannover Richtung Braunschweig ist am Kreuz Hannover Ost in der Überleitung zur A7 Richtung Kassel wegen eines Schwertransports gesperrt. Alle Verkehrsmeldungen auch immer aktuell auf radio-saw.de und in unserer App. Gute Fahrt durchs SAW-Land.
2: Super.

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1: Freunde von mir segeln zurzeit auf der Ostsee. Sie schicken Bilder vom Sonnenuntergang am Strand oder von der Weite auf dem Meer mit nichts als Wasser bis zum Horizont. Weit und breit nichts anderes, allein auf dem Meer. Könnte man meinen. Aber wenn man die Route des Segelschiffs mit einem Schiffstracker verfolgt, dann sieht man, wie viele andere Schiffe unterwegs sind auf hoher See. Fähren, Fischkutter und Frachtschiffe sind aber nicht zum Spaß unterwegs. Der Job auf hoher See ist ein Knochenjob und hat wenig zu tun mit Segelromantik. Etwa 90% des Welthandels erfolgt auf dem Seeweg, um die 1,5 Millionen Menschen fahren zur See. Für sie ist die Deutsche Seemannsmission so etwas wie eine Lobbyvereinigung.
2: Wir unterscheiden nicht zwischen Religion, Menschen, Hautfarben. Wir sind da für alle, das ist uns auch wichtig. Ja, wir haben das Kreuz mit im Logo, können auch bei Bedarf eine Bibel an Bord bringen oder auch eine Andacht feiern mit den Seeleuten, aber das steht bei uns nicht im absoluten Vordergrund.
1: Diakon Magnus Deppe ist Leiter der Bremer Seemannsmission, eine von insgesamt 33 Stationen in deutschen Hafen. Hafenstädten sowie in Häfen in Nord- und Südamerika, in Asien und Afrika. Der Job der Seeleute gehört zu den gefährlichsten der Welt. Bei einer Verletzung auf See ist die Crew auf sich allein gestellt. Das nächste Krankenhaus Seemeilen entfernt. Die Ehrenamtlichen der Seemannsmission helfen an Land, wenn der Verletzte im Krankenhaus ist.
2: Hier fern der Heimat, oftmals auf der anderen Seite der Erde. Das heißt, einfach mal mit einem Pott Reis ins Krankenhaus zu kommen und das Graubrot und den Kamillentee auszutauschen, ihm beizustehen und da seelsorgerisch zu begleiten, aber natürlich auch die Crew zu begleiten. Also die hat den Unfall miterlebt, die hat gesehen, dass da schwere Verletzungen sind oder im schlimmsten Fall sogar einer verstorben ist.
1: Seelsorge im besten Sinne.
2: Wir müssen natürlich schauen, welche Religionen oftmals da im Hintergrund stehen. Sind es Buddhismus, Hinduismus, Christentum oder. Der Umgang mit Tod ist da sehr unterschiedlich oder mit entsprechenden Verletzungen. Da sind wir hier geschult, dementsprechend beizustehen.
1: Winfried Schumann gehört zu den Ehrenamtlichen in der Seemannsmission Bremen. Er war selbst Kapitän.
3: Dass ich so zumindest das Gespür habe, was die besonderen Belange der Seeleute angeht, und insofern möchte ich auch ganz gerne was zurückgeben an die Seeleute, was ich eben während meiner Laufbahn, die ich an Bord hatte, erlebt habe.
1: Die Bremer Seemannsmission ist die älteste, 1854 gegründet und damit stolze 172 Jahre alt. Support Seafarers Dignity ist der Slogan der Seemannsmissionen. Die Würde der Seeleute unterstützen, die Würde zurückgeben. Seeleute mit ihrem Knochenjob sind in der Regel unsichtbar, sagt Ex-Kapitän Winfried Schumann.
3: Es gibt das Motto fair übers Meer. Es geht eigentlich darum, dass man zumindest versucht, in der Öffentlichkeit darzustellen, dass Seeleute auch Menschen sind, die Bedürfnisse und Sorgen haben und denen man auch entsprechend Respekt entgegenbringen sollte für das, was sie tun.
1: Mit Seefahrerromantik aller Hans Albers oder Santiano hat der Beruf der Seeleute nichts zu tun. An Bord müssen auch der russische und der ukrainische Seemann zusammenstehen. Die Liegezeiten im Hafen sind kurz, Behörden und Bürokratie fordernd. Die Seemannsmissionen schauen auf den Menschen, sagt Magnus Deppe.
2: Wir wollen nichts. Wir wollen da sein, zuhören, lächeln und wahrnehmen.
1: An 33 Stationen ist die Seemannsmission weltweit engagiert. Aus der Kirchenredaktion Thorsten Kessler, Radio SAW.
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6: Ich bin Lisa Schwarzkopf. Die Hitze wirkt sich auch massiv auf die Ernte in Deutschland aus. Seit Juni sind den Bauern rund 3 Millionen Tonnen Getreide und Raps verloren gegangen, heißt es aus der Agrarbranche. Die Verluste liegen bei mehr als 600 Millionen Euro. Einen Engpass beim Getreide erwarten die Bauern aber nicht. Philipp Spinne vom Deutschen Raiffeisenverband sagte uns.
7: Was jetzt entscheidend wird, ist die Logistik. Denn je knapper die Versorgungsbilanzen sind, desto bedeutender ist es, dass die richtige Menge zum richtigen Zeitpunkt am richtigen Ort ankommt. Die aktuellen niedrigen Wasserstände und die damit verbundenen Einschränkungen der Binnenschifffahrt sehen wir deshalb mit großer Sorge.
6: Die Bundesregierung sucht nach neuen Impulsen, um die Wirtschaft anzukurbeln. Wie das Handelsblatt schreibt, hat Kanzler Merz einige Wirtschaftsvertreter zur nächsten Kabinettsklausur in 2 Wochen eingeladen. Dabei soll es vor allem um Wettbewerbsfähigkeit und Schlüsseltechnologien gehen. Zu diesen Themen will Merz unter anderem mit Siemens-Chef Busch, Handwerkspräsident Dittrich und dem Chef eines KI-Unternehmens sprechen. Die Bahn will auch ihre Servicekräfte an Bahnhöfen besser vor Angriffen schützen. Rund 2700 Beschäftigte können ab sofort freiwillig Bodycams tragen. Erste Geräte sind bereits in Frankfurt und Bielefeld im Einsatz. Im ersten Halbjahr gab es laut Bahn 50 Angriffe auf Servicekräfte. Der Ätna-Ausbruch sorgt weiter für Reisechaos auf Sizilien. Der Flughafen Catania bleibt weiter gesperrt. Der Vulkan auf der Mittelmeerinsel war vergangenen Samstag ausgebrochen. Seitdem mussten schon hunderte Flüge gestrichen werden. Es ist sein 2. großer Titel. Deutschlands Rekordzehnkämpfer Leo Neugebauer hat sich bei der Leichtathletik-EM in Birmingham die Goldmedaille gesichert. Der amtierende Weltmeister setzte sich gegen seinen Teamkollegen Niklas Kaul mit einem knappen Vorsprung von 38 Punkten durch. Kaul kann sich mit Silber schmücken. Die nächsten Nachrichten in einer Stunde.
8: Der Radio SAW Verkehrsservice, der schnellste im SAW-Land, unterstützt durch KI. Auf der A10 Dreieck Werder Richtung Dreieck Havelland. Achtung, zwischen Großkreuz und Vöben liegt ein totes Tier auf der Autobahn. Auf der A2 Braunschweig Richtung Magdeburg hat es zwischen dem Rastplatz Lockberg Süd und Eilsleben einen Unfall gegeben. Und die A2 Hannover Richtung Braunschweig ist am Kreuz Hannover Ost in der Überleitung zur A7 Richtung Kassel wegen eines Schwertransports gesperrt. Alle Verkehrsmeldungen auch immer aktuell auf radio-saw.de und in unserer App. Gute Fahrt durchs SAW-Land. Super!

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1: Der Radio SAW Verkehrsservice, der schnellste im SAW-Land, unterstützt durch KI. Auf der A2 Braunschweig Richtung Magdeburg, Vorsicht, zwischen dem Rastplatz Lockberg Süd und Alsleben gab es einen Unfall. In Halle ist auf dem Brandbergweg zwischen der Dölauer Straße und der Heideallee ein Baum umgestürzt. Und die A2 Hannover Richtung Braunschweig ist am Kreuz Hannover Ost in der Überleitung zur A7 Richtung Kassel wegen eines Schwertransports gesperrt. Alle Verkehrsmeldungen auch immer aktuell auf radio-saw.de und in unserer App. Gute Fahrt durchs SAW-Land.

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1: Ich bin Lisa Schwarzkopf. Wegen der Hitze fällt die Getreideernte in diesem Jahr deutlich schlechter aus. Um einen Engpass müssen wir uns aber keine Sorgen machen. Das hat der Deutsche Raiffeisenverband mitgeteilt. Die Versorgung